0: das Wetter.
1: Kaum Wolken dabei diese Nacht. Vielleicht zieht mal so ein bisschen Nebel durch. Das bei noch 10 bis 6 Grad. Der Montagmorgen startet dann ebenfalls mit ein bisschen Nebel. Sobald er sich verzogen hat, geht's dann herbstlich mild weiter. Also auch heute nochmal schön sonnig und das bei maximal 23 Grad.
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2: A40 Dortmund-Essen zwischen Dortmund-Hombruch und Dortmund-Barob. 1 Kilometer Stau. Wir wünschen allen unterwegs gute Fahrt.
1: Und gemeinsam schieben wir uns mal weiter durch die Nacht. Gleich übrigens mit ganz neuer Musik von Michael Schulte. Starten jetzt erstmal mit Alle Farben. Ich bin Andreas Grunwald. Euch eine angenehme Nacht.
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0: TLC No Scrubs. Ja, ja, ich weiß, der Herbst steht vor der Tür und da gibt's dann natürlich auch nichts Schöneres, als sich damit jemanden zusammen einkuscheln zu können. Und wer niemanden hat, ne, der muss sich in den Dating-Dschungel dann begeben. Und da gibt's ja einiges zu beachten.
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2: Wie viel Selbstbewusstsein kann man haben, um beim ersten Date Döner zu bestellen? Was will man damit sagen? Hey, ich bin selbst mit Zwiebeln unwiderstehlich und ich scheue mich nicht, vor dir in einen fundschweren Flashback mit Tzatziki zu beißen. Wow!

0: streichen. Sowas zu bestellen, das zeugt von fehlendem Anstand. Kein Schamgefühl. Man isst was Einfaches. Sushi, sofern man mit Stäbchen essen kann. Oder Pommes, da kann man wenig falsch machen. Oder ein Käsebrot, mal eine ehrliche Stulle. Dose Mezzomix dazu, Teelicht. Da sagt selbst der Knigge, Chapeau. Und immer dran denken, Liebe geht durch den Magen. Aber das Auge isst ja trotzdem mit.
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1: Und da geht's gering bewölkt und trocken durch diese Nacht. Hier und da ist auch noch mal so ein bisschen Nebel möglich, das bei 10 bis 6 Grad. Der Montag heute gibt sich dann noch mal richtig Mühe, geht sonnig und trocken durch den Tag. Dazu messen wir 19 bis 23 Grad.
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2: A40 Dortmund-Essen zwischen Dortmund-Hombruch und Dortmund-Barob, 1 Kilometer Stau. Wir wünschen allen unterwegs gute Fahrt.
1: Ja, und ihr sollt mir ja nicht einpennen diese Nacht, ne? Deswegen spielen wir gleich mal Musik von The Bowser, Magnetic. Das Ding geht richtig nach vorne, genau wie diese Nummer hier von Seed. Hier sind sie mit Ding. Ich bin Andreas Grunwald, hallo zusammen.
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0: Ed Sheeran und Martin Garrix und Repeated. Jetzt mal rüber zu den beiden hier, Adina und Freund Nico. Für die beiden ging Riesenwunsch in Erfüllung. Die sind gerade noch in New York unterwegs.
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0: Ach, diesen New York-Trip, ne? Der Wunscherfüller hat's ermöglicht. Adinas großer Wunsch. Am Samstag ging er in Erfüllung. Ja, Megastar Shabu, sie einmal live in New York sehen, in der legendären Radio City Music Hall. Und vor dem Konzert gab es für die beiden dann sogar noch ein Meet and Greet. Und so war's.
2: Hallöchen. Oh, das war total toll. Wir haben Shabu sie getroffen. Also wir waren da mit ein paar anderen auch. Wir durften ein Foto mit ihm machen. Und habe ihn sogar auch umarmt. Das war richtig cool. Der ist auch super groß. Ich bin jetzt auch nicht gerade die Größte, aber ja. Und dann hat er noch ein paar Songs akustisch gesungen. Hammerstimme. Ich freue mich schon mega auf das richtige Konzert gleich. Wir sind gespannt.
0: Ja, sie hat es gerade gesagt, ne, danach ging es direkt zum eigentlichen Highlight des Abends, also zum Konzert.
2: Wir sind jetzt zurück vom Konzert. Es war unglaublich. Ich hatte fast durchgehend Gänsehaut. Es war einfach nur mega. Der Shabu ist einfach sehr sympathisch, einfach nur toll. Der macht eine mega Stimmung. Einfach der ganze Saal ist eigentlich fast explodiert. Also es war echt geil. Danke nochmal, tausend Dank, dass ihr mir diesen Wunsch erfüllt habt.
0: Ja, aber doch sehr gerne. Klingt nach einem Abend, den Adina und Nico jetzt so schnell nicht vergessen werden. Die beiden, die gucken sich jetzt noch so ein bisschen Manhattan am Abend an. Und dann geht's ins Bett und im Laufe des Tages steht dann der Rückflug da auf dem Programm.
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1: Ich bin Uli Reitinger. Bundeskanzler Merz hat seine Koalition zum Zusammenhalt aufgerufen. Er forderte Union und SPD in der ARD-Sendung Bericht aus Berlin auf, nun bei den Reformen der Sozialsysteme voranzukommen und bis zum Jahresende die notwendigen Entscheidungen zu treffen. Er hoffe, dass es gelinge, die vorliegenden Vorschläge zur Rentenreform durchzusetzen. Die SPD sieht die geplante Abschaffung der abschlagsfreien Frührente nach 45 Beitragsjahren allerdings kritisch. Die Regierung macht sich das Leben nicht nur selber schwer, sie bekommt auch jede Menge Druck von außen. Gewerkschaften und Sozialverbände haben in einem Schreiben jetzt davor gewarnt, bei der Pflege und den anderen sozialen Bereichen zu sparen. Sie rufen die Koalition dazu auf, die Kürzungspläne in Sozialbereichen zu stoppen.
2: DGB, die Gewerkschaften IG Metall und Verdi, Caritas, Diakonie und Sozialverbände sehen die geplanten Kürzungen beim Wohngeld, Kinderzuschlag oder Unterhaltsvorschuss mit großer Sorge, vor allem aber bei der Pflegereform. Durch die geplante Änderung bei den Pflegegraden würde Betroffenen der Zugang zu Leistungen erschwert oder gar verwehrt, heißt es. Diana Kramer, Nachrichtenredaktion.
1: Die Bundesregierung will Opfer von häuslicher Gewalt besser schützen. Sie sollen sich leichter aus gemeinsamen Mietverträgen mit ihren Peinigern lösen können. Das sieht ein Gesetzentwurf von Justizministerin Hubig vor, der Funke Mediengruppe vorliegt. Opfer, das sind überwiegend Frauen, sollen außerdem vom Täter verlangen können, dass dieser grundsätzlich für Miete und Nebenkosten aufkommt, die nach dem Auszug der Frauen entstehen. Zum Sport. Die deutsche Fußballnationalmannschaft hat die Revanche in Griechenland knapp verpasst. Eine Woche nach dem 0:1 in Augsburg reichte es im Rückspiel in Thessaloniki nur zu einem 0:0 gegen Griechenland. Damit muss das Team von Jürgen Klopp um das Weiterkommen in der Nations League zittern.
3: Da wäre deutlich mehr drin gewesen. Das deutsche Team dominiert die erste Hälfte, setzt die Griechen zeitweise mit einem Powerplay unter Druck. Doch das verdiente Tor durch Burkhardt nach einer halben Stunde wird vom Videoschiedsrichter kassiert, wegen eines vorherigen Handspiels. In der zweiten Hälfte das Spiel ausgeglichener, Deutschland kommt kaum noch gefährlich vors Tor. Die Richtung unter Jürgen Klopp stimmt zwar, aber in der Gruppe belegt Deutschland derzeit nur Platz 3. Die letzten beiden Gruppenspiele dann im November. Thomas Bremser, Sportredaktion.
1: Im Parallelspiel der deutschen Gruppe setzten sich die Niederlande gegen Serbien mit 2:1 durch.
4: Das Wetter. Weiter sehr entspannter Herbst, schön sonnig, mal mehr, mal weniger Wolken dazu, aber auf jeden Fall trocken und sehr angenehm bei den Temperaturen. Da haben wir je nach Region Höchstwerte von 19 bis 23 Grad. Achtung, hier und da in der Früh noch ein bisschen nebelig teilweise.
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6: A40 Dortmund-Essen zwischen Dortmund-Hombruch und Dortmund-Barup. 1 Kilometer Stau, wir wünschen allen unterwegs gute Fahrt.
4: Ja, Sebastian Pulli hier. Früher haben sie ja immer geschrieben, Featuring, wenn mehrere Künstler auf einem Track waren. Heute sind teilweise so viele Künstler dabei, da müssen sie an Zeichen sparen. Deshalb gibt's inzwischen gerne mal einfach ein X. Also sie werden quasi multipliziert. Jetzt haben wir DJ Goya mal Jason Derulo mal Melody. Ergibt Michiko, so heißt der Song. Kommt gut durch die Nacht.
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0: Klasse. Groovig, die neue von Nico Santos.
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0: Nicht zum Lachen in den Keller gehen. Bergheim war die bessere Adresse dafür gestern. Da Start der großen Comedy Camp Tour 2026. 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

0: Ja, hier und da tapsen wir noch verloren durch den Morgennebel, aber wenn der sich dann lichtet, dann wird's wieder schön sonnig. Paar Wolken sind unterwegs, aber es bleibt trocken und es wird wieder ganz angenehm bei den Temperaturen, je nach Region maximal 19 bis 23 Grad.
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2: A40 Dortmund-Essen zwischen Dortmund-Hombruch und Dortmund-Barup. 1 Kilometer Stau. Wir wünschen allen unterwegs gute Fahrt.
0: Sebastian Pulli hier und jetzt ein Song für die Nacht. Der klingt gleichzeitig sehr spirituell, sehr naturverbunden, aber auf der anderen Seite auch sehr, sehr elektronisch, sehr Synthesizer-lastig. Ungewöhnliche Kombination gibt's jetzt für euch. Loreen mit Euphoria.
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1: Ich bin Uli Reitinger. Mit einer Reform will die Bundesregierung den Führerschein günstiger machen. Werden die Pläne komplett umgesetzt? Dazu gibt es heute eine Anhörung im Verkehrsausschuss des Bundestags. Fahrlehrerverbände machen sich Sorgen um die Sicherheit.
2: Theoriestunden auch online statt in Präsenz, Autofahren üben mit den Eltern oder im Simulator statt mit einem Fahrlehrer. Die Bundesvereinigung der Fahrlehrerverbände fürchtet um die Verkehrssicherheit und fordert, die Ausbildungsqualität müsse trotz Reform mindestens erhalten bleiben. Auch eine offizielle Datenbank, in der Fahrschulen ihre Preise und Erfolgsquote angeben müssen, lehnen die Fahrlehrerverbände ab. In Kraft treten soll die Reform nach den Plänen der Bundesregierung mit dem Jahreswechsel. Jan-Henner Reitze, Nachrichtenredaktion.
1: Bundeskanzler Merz hat auf die Unstimmigkeiten in seiner Regierung reagiert und seine Koalition zum Zusammenhalt aufgerufen. Er forderte Union und SPD in der ARD-Sendung Bericht aus Berlin auf, nun bei den Reformen der Sozialsysteme voranzukommen und bis zum Jahresende die notwendigen Entscheidungen zu treffen. Vor dem Hintergrund der koalitionsinternen Konflikte sagte Merz, ganz Europa hänge an der Stabilität in Deutschland. Stromausfälle, zerstörte Häuser und eine Tote. Unwetter auf den griechischen Inseln Kreta und Rhodos haben Opfer gefordert und Schäden hinterlassen. Nachdem sich die Lage etwas beruhigt hat, haben die Behörden eine erste Bilanz gezogen.
3: Auf Kreta wurden weite Teile der Landwirtschaft zerstört, Straßen unterspült und Häuser beschädigt. Rund 22.000 Blitze wurden registriert. Auf Rhodos wurde eine 58-jährige deutsche Urlauberin von einem Blitz getroffen und getötet. Ihr Ehemann wurde leicht verletzt. Die heftigen Regenfälle sollen noch einige Stunden anhalten. Danach wird eine Wetterberuhigung mit Temperaturen um die 26 Grad erwartet. Aus Athen, Takis Tsafos.
1: Und noch zum Sport. Die deutsche Fußballnationalmannschaft hat in Griechenland die Revanche verpasst und nur einen Punkt geholt. Im Gruppenspiel der Nations League in Thessaloniki hieß es am Ende 0-0. In dieser ersten Länderspielphase unter Bundestrainer Klopp lautet die deutsche Bilanz also ein Sieg, zwei Unentschieden und eine Niederlage. Damit steht Deutschland in der Nations League Gruppe nur auf Platz 3 hinter Holland und Griechenland.
4: Das Wetter. Stabil schön, die Woche startet heute ähnlich wie schon das ganze Wochenende war. Relativ viel Sonne kriegen wir, mal mehr, mal weniger Wolken dazu, aber trocken. Und Höchstwerte je nach Region von 19 bis 23 Grad. Sehr, sehr angenehm. Achtung hier und da, da kann es in der Früh noch ein bisschen nebelig sein.
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6: A40 Dortmund-Essen, zwischen Dortmund-Hombruch und Dortmund-Barob 1 Kilometer Stau. Wir wünschen allen unterwegs gute Fahrt.
4: Sebastian Pulli hier, kurz nach 4, deshalb jetzt ein Song, der ist auch ganz klar als Arbeitsanweisung zu verstehen für die Zeit. Turn the Lights Off.
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0: ja, angenehm warm noch, das geht ganz gut. Aber die Nächte schon sehr, sehr kalt, oder?
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0: Und da kommen in unsere muckeligen Wohnungen dann logischerweise diverse Insekten. Ne? Wenn die kalte Füße kriegen, sind das ja direkt 6. Und über die alle warme Socken zu ziehen, das dauert. Die liebe Laura Potting, die nimmt gerade vor allem auf, mehr oder weniger freiwillig, Stinkwanzen.
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3: Ich bin's, Laura.
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3: Was ist das eigentlich für eine grauenvolle Zeit gerade? Reicht es denn nicht, dass ich reihenweise Monster-Endgegner-Spinnen wegsaugen muss? Was? Die saugt man nicht weg?
4: Ja, nee, das mache ich natürlich auch nicht. Ich spreche die Spinne liebevoll an, streichle ihr über ihren haarigen Rücken und danach spazieren wir Hand in Achterhand gemeinsam nach draußen, während wir zusammen die Titelmelodie von Bibi und Tina pfeifen. Zwischenfrage, wenn Spinnen ein High Five geben, ist das dann eigentlich ein High 8? Egal, Spinnen kennen wir also schon, Stinkwanzen jetzt also auch noch. Ha, da war eine.
5: Alarm! Alarm!
3: Ja, draufhauen oder die Tiere wegsaugen, das ist keine gute Idee. Bei Stinkwanzen ist der Name nämlich Programm.
6: Wenn die Tiere Panik bekommen, dann

0: kann. Jedenfalls das mit der Socke über dem Rohr klappt nicht. Bei Stinkwanzen und übrigens bei anderen Dingen auch nicht. Am besten macht ihr Stinkwanzen mit einem Glas weg und einem Stück Papier und tragt sie dann raus. Wichtig ist, diese Tierchen sind völlig harmlos, die übertragen keine Krankheiten, geben keine Widerworte und sind damit schon mal angenehmer als so manch ein WG-Mitbewohner.
1: Die Tiere sind überhaupt nicht gefährlich und auch überhaupt nicht schädlich.
0: Trotzdem kann ich natürlich voll verstehen, dass ihr die nicht in eurer Wohnung haben wollt. Schließlich zahlen die ja auch keine Miete. Gut, das machen Kinder streng genommen auch nicht, aber das ist ein anderes Thema.
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0: Das Wetter.
1: Weiter sehr entspannter Herbst, schön sonnig, mal mehr, mal weniger Wolken dazu, aber auf jeden Fall trocken und sehr angenehm bei den Temperaturen. Da haben wir je nach Region Höchstwerte von 19 bis 23 Grad. Achtung, hier und da in der Früh noch ein bisschen nebelig teilweise.
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2: Zurzeit liegen uns keine Meldungen vor. Wir wünschen allen unterwegs gute Fahrt.
1: Ja, guten Morgen, Sebastian Pulli hier. Jetzt die Black Eyed Peas, die schwarzäugigen Erbsen. Glaube ich, eine ganz gute Bezeichnung für unsere ganz, ganz kleinen Pupillen um die frühe Uhrzeit.
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1: Ich bin Uli Reitinger. Opfer von häuslicher Gewalt sollen sich nach dem Willen der Bundesregierung leichter aus gemeinsamen Mietverträgen mit ihren Peinigern lösen können. Das sieht ein Gesetzentwurf von Justizministerin Hubig vor, der der Funke Mediengruppe vorliegt. Der Weg in ein selbstbestimmtes und sicheres Leben solle so etwas einfacher werden, sagte Hubig. Außerdem sollen die Opfer, das sind ganz überwiegend Frauen, auch vom Täter verlangen können, dass dieser grundsätzlich für Miete und Nebenkosten aufkommt, die nach dem Auszug der Frauen entstehen. In Deutschland gilt wieder der Tankrabatt und die G7-Staaten wollen einen Teil ihrer Ölreserven freigeben. Hat das den erhofften Effekt auf die Spritpreise? Zumindest übers Wochenende sind Benzin und Diesel etwas günstiger geworden.
2: Der Liter Diesel im Schnitt 6 Cent billiger, der Liter E10 2 Cent, so die Preisvergleichs-App Tankerkönig. Die G7-Staaten, also auch Deutschland, wollen in den nächsten 4 Monaten 100 Millionen Barrel Rohöl und Diesel aus ihren Reserven verkaufen, um die Preise zu stabilisieren. Dabei ist die Reserve eigentlich für den Fall einer Mangellage gedacht. Wie schon den Tankrabatt kritisieren Wirtschaftsexperten auch die Freigabe aus der Reserve und sagen, das hat nur einen kurzfristigen Effekt, nötig sei aber eine grundsätzliche Lösung. Jan-Henner Reitze, Nachrichtenredaktion.
1: Die Bundesregierung will den Führerschein billiger machen. Heute ist im Bundestag eine Anhörung dazu im Verkehrsausschuss geplant. Konkret sollen Fahrschulen unter anderem mehr digitalen Unterricht anbieten. Der Fragenkatalog für die theoretische Prüfung soll um ein Drittel reduziert werden. Für die Zahl der Sonderfahrten bei Dunkelheit oder auf Autobahnen sollen keine festen Vorgaben mehr gelten. Und es soll möglich sein, einige Fahrstunden mit nahestehenden Personen, wie zum Beispiel den Eltern, zu machen. Zum Fußball. Die deutsche Nationalmannschaft hat die Revanche gegen Griechenland in der Nations League knapp verpasst. Nach dem 0:1 im Hinspiel in Augsburg kam das Team von Bundestrainer Klopp am Abend in Griechenland nicht über ein 0:0 hinaus. Trotzdem war Klopp nachher bei RTL hochzufrieden.
3: Wenn mir gesagt hätte vor einer Woche, dass man nach einer Woche so eine erste Halbzeit spielen kann, das hätte ich nicht geglaubt, weil ich sowas noch nie gesehen habe. Die Jungs haben ein unglaubliches Fußballspiel gemacht, das in allen Bereichen top war, richtig top, außer dass wir unsere Chancen keine Tore gemacht haben. Ich bin sehr, sehr, sehr angetan von der Mannschaft.
1: Die deutsche Mannschaft liegt in der Nations League-Gruppe nur auf Platz 3, hinter den Niederlanden und Griechenland.
4: Das Wetter. Ja, hier und da tapsen wir noch verloren durch den Morgennebel, aber wenn der sich dann lichtet, dann wird's wieder schön sonnig. Paar Wolken sind unterwegs, aber es bleibt trocken und es wird wieder ganz angenehm bei den Temperaturen, je nach Region maximal 19 bis 23 Grad.
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5: A4 Aachen-Köln zwischen Kreuz Köln-West und Köln-Eiffeltor. 1 Kilometer Stau. Und A40 Dortmund-Essen zwischen Dortmund-Hombruch und Dortmund-Barob. 1 Kilometer stockender Verkehr. Wir wünschen allen unterwegs gute Fahrt.
4: Ja, guten Morgen. Sebastian Pulli hier und jetzt Miles Smith. Name, den man wahnsinnig gerne sagt, wenn man sich noch nicht warm gesprochen hat um die frühe Uhrzeit. Ein schöner Satz, den ihr euch selber sagen könnt, wenn ihr euch das erste Mal seht, heute Morgen im Spiegel. Das ist der Titel des Songs Nice to Meet You.
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0: Und da schaue ich auch in die müden Augen der auch frisch aufgestandenen Natascha Wittmack. Schönen guten Morgen, was steht an?
2: Guten Morgen. Ja, heute dreht sich alles um Bücher. Die Lit Ruhr startet, die läuft bis Sonntag. Viele Bücher werden da natürlich vorgestellt, klar. Mhm. Unter anderem wird auch Robert Habeck da sein mit seinem neuen Buch Arctic Meltdown, die Neuvermessung der Welt. Und außerdem wird heute auch der Deutsche Buchpreis verliehen.
0: Und dann werden ja auch diese Woche bekannt gegeben die Nobelpreisträger.
2: Ja, jeden Tag in einer anderen Kategorie. Heute der für Physiologie oder Medizin.
0: 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Guten Morgen, guten Start

0: Das Wetter.
1: Stabil schön, die Woche startet heute ähnlich wie schon das ganze Wochenende war. Relativ viel Sonne kriegen wir, mal mehr, mal weniger Wolken dazu, aber trocken. Und Höchstwerte je nach Region von 19 bis 23 Grad. Sehr, sehr angenehm. Achtung hier und da, da kann es in der Früh noch ein bisschen nebelig sein.
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3: A40, Dortmund-Essen zwischen Dortmund-Hombruch und Dortmund-Barup. Na, 1 Kilometer Stau. Wir wünschen allen unterwegs gute Fahrt.
1: Ja, guten Morgen, Sebastian Pulli hier und Green Day weisen uns ja das ganze Jahr über immer wieder darauf hin, Sie bitte aufzuwecken, when September ends. Haben wir gemacht, jetzt ist soweit Anfang Oktober und jetzt sind Sie wach genug, um Ihre anderen Songs zu spielen. Boulevard of Broken Dreams gibt's jetzt. Guten Start.
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0: Sing Hallelujah und da sind wir auch schon im Themenbereich Kirche. Guten Morgen.
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0: Und da gehen wir jetzt mal im Geiste eine Runde spazieren und reden dabei miteinander. Da geht das nämlich besonders gut.
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2: Das klappt vielleicht beim Wandern manchmal besser, als wenn man um einen Tisch sitzt, sondern man kann die Partner wechseln, man kann auch mal einer Diskussion entfliehen.
3: Aber den anderen dann auch wieder einholen und weitersprechen, sagt Esther van Bebber, Caritas-Direktorin im Erzbistum Paderborn und hat jetzt gerade dieses Format mal ausprobiert, beim Pilgern miteinander ins Gespräch kommen.
4: Das Wichtige ist, dass wir hier mit unterschiedlichen Professionen, unterschiedlichen Institutionen und unterschiedlichen Menschen zusammen sind, um aus unserem Blickwinkel zusammenzuwerfen, was braucht es eigentlich für Lösungen.
3: Dominik Hopfensitz, Diözesan, Caritas-Direktor aus Münster. Und in den beiden Bistümern Münster und Paderborn war diese, wie sie genannt wird, politische Pilgeraktion gerade unterwegs. Mit Vertretern der Caritas-Politikerinnen, aber auch zum Beispiel Menschen mit Behinderung. Und dieser Austausch hat ihn schon berührt, sagt Münsters Weihbischof Stefan Zekorn, der auch mitgelaufen ist.
5: Ein Mitarbeiter der Frickenhorst Werkstätten, der mir gerade erzählte, dass er sich Sorgen macht aufgrund des neuen Teilhabegesetzes, dass ihn das sehr unmittelbar betrifft, dass es ihm möglicherweise jetzt schlechter geht.
3: Solche Themen werden bestimmt auch in dieser Woche aufkommen, denn da geht es weiter, diesmal im Bistum Essen und alles auch unter dem Jahresmotto der Caritas, das lautet: Zusammen geht was. Esther van Bebber.
2: Und uns ist es wichtig, Menschen wieder zusammenzubringen, bei aller Unterschiedlichkeit wirklich das Gemeinsame in den Mittelpunkt zu rücken. Und deswegen ist das Jahresmotto Zusammen geht was auch nicht nur ein Slogan, sondern wirklich eine Haltung, die wir auch miteinander leben wollen.
3: Mehr auf augenblickmalonline.de. Stefan Klinkhammer von der Katholischen Kirche für Augenblick mal.
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0: Mit Patrick Melz. Guten Morgen. Die Warenhauskette Galeria hat zum vierten Mal seit 2020 Insolvenz angemeldet. Auch die Filiale an der Salzstraße in Münster ist möglicherweise betroffen. Sie gehört zu mindestens 33 Standorten, über die noch entschieden wird. In Münster gibt es insgesamt 2 Filialen. Erstmal bleiben die Kaufhäuser geöffnet. Für die Beschäftigten ist offen, ob sie ihre Jobs behalten. Die Bundesregierung plant einen günstigeren Führerschein. Heute gibt es dazu eine Anhörung im Verkehrsausschuss des Bundestags. Der Plan: mehr digitaler Theorieunterricht und ein kürzerer Fragenkatalog. Feste Zahlen für Nacht- und Autobahnfahrten entfallen nach dem Entwurf. Auch Fahrpraxis mit den Eltern oder anderen nahestehenden Personen ist möglich. In Dörente gibt es einen Wassereinbruch auf einem Frachtschiff im Dortmund-Ems-Kanal. Gestern Mittag drang Wasser in das Schiff, das mit Korn beladen ist. Die Feuerwehr pumpt das Wasser ab und ist auch heute Morgen noch im Einsatz. Das sagte die Feuerwehrleitstelle auf Radio EST nach Frage. Warum Wasser in das Schiff kam, wird noch untersucht. Die deutsche Fußballnationalmannschaft hat auch das Rückspiel gegen Griechenland nicht gewonnen. Gestern Abend gab es in der Nations League ein 0:0. Bundestrainer Klopp war mit dem Auftritt seiner Mannschaft trotzdem sehr unzufrieden.
2: Wenn man mir gesagt hätte vor einer Woche, dass man nach einer Woche so eine erste Halbzeit spielen kann, das hätte ich nicht geglaubt, weil ich sowas noch nie gesehen habe. Die Jungs haben ein unglaubliches Fußballspiel gemacht, das in allen Bereichen top war, richtig top, außer dass wir unsere Chancen keine Tore gemacht haben. Ich bin sehr, sehr, sehr angetan von der Mannschaft.
0: Bundestrainer Klopp bei RTL. Und noch eine gute Nachricht für die Chancengleichheit in der Region. Für Frauen im Kreis Steinfurt starten heute 11 kostenlose Online-Termine rund um den Beruf. Bis Freitag geht es unter anderem um Arbeitszeiten, KI, Selbstständigkeit und finanzielle Unabhängigkeit. Die Angebote richten sich auch an Frauen, die nach einer Pause wieder arbeiten oder sich beruflich neu orientieren. Die Links dazu sind auf radio-rst.de.
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3: Guten Morgen. Erstmal langsam machen, wenn ihr gerade losfahrt. Bei uns hängt stellenweise Nebel über der Region. Aktuell messen wir 9 Grad in Rheine, 9 Grad in Greven und 8 Grad an der Bodenkuhle in Ladbergen. Der Nebel kann heute Morgen stellenweise ziemlich dicht sein. Später wird es dann freundlicher, trocken und für Oktober erstaunlich mild, maximal 20 Grad.
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4: Ihr habt es gerade gehört, wenn ihr heute früh unterwegs seid, plant mehr Zeit ein wegen des Nebels heute früh. Wenn ihr Richtung Münster unterwegs seid, die B481 zwischen Emstetten und Greven bleibt gesperrt. Die Umleitung läuft ja über Sabeck, die B475 und die B219. In Emstetten kommt ab heute etwas dazu. Der Pendlerparkplatz am Hengeloplatz direkt am Bahnhof ist gesperrt. Hier werden 12 Schnellladepunkte gebaut. Ausweichen geht über die Parkpalette auf der anderen Bahnhofseite. Auf der A30 bei Ebenbüren bleibt die Anschlussstelle eingeschränkt. Richtung Amsterdam sind Auf- und Abfahrt gesperrt. Die Umleitung läuft hier über Langenbeck. Und für alle, die später über die A1 Richtung Osnabrück unterwegs sind, zwischen der Raststätte Münsterland Ost und Pluggerheide wird ab 8 Uhr markiert. Das heißt, ein Fahrstreifen fällt weg. Aktuell gerade alles entspannt. Wenn ihr etwas gesehen habt, sagt es gern weiter. Hier ist die Nummer 05971920090.
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3: Man merkt, dass ich vom Dorf komme, ne? Patrick sagt gerade, der Frachter in Dörente hat 800 Tonnen Korn geladen.
4: Korn. Getreide.
3: Ja, weiß ich jetzt auch. So. Mein erster Gedanke war trotzdem, Party, was ist denn da los?
4: Montagmorgen, Kathleen, bitte.
3: So. Guten Morgen. Guten Morgen.

0: Martin und Kathleen Berger. Hier ist Radio RST am Montagmorgen. Es ist sofort 10 nach 6. Moin, moin. Katsching! Wenn bei euch zu Hause demnächst jemand 18 wird, könnt ihr eigentlich schon mal anfangen zu sparen.
1: Und zwar nicht für das erste Auto.
0: Nein, für den Führerschein. Der kostet inzwischen im Schnitt ungefähr 3.400 Euro. Und genau deshalb soll sich jetzt etwas ändern. Heute Vormittag geht es im Bundestag um die Führerscheinreform. Die Idee, Ausbildung einfacher machen und vor allem günstiger.
1: Ja, zum Beispiel soll der Theorieunterricht künftig stärker digital möglich sein. Weniger Vorgaben, weniger Aufwand. Anfang des Jahres hatten wir bei Facebook gefragt, ist der Führerschein zu teuer? Und fast 10.000 Leute haben mit Ja gestimmt. Thomas zum Beispiel auch, er schreibt uns da, die Ausreden der Fahrschulen für die hohen Kosten sind nicht überzeugend. Wenn man genauer hinschaut, stellt man fest, dass viele Fahrschulen sehr teure Autos als Lernmittel verwenden.
0: Ah, die entscheidende Frage ist auf jeden Fall, wird der Führerschein denn jetzt mit dieser Reform am Ende wirklich günstiger? Und genau das gucken wir uns heute Morgen an. Hier ist Radio RST 11 nach 6, kommt gut mit uns rein.

0: Gleich Moving to the Sun von Hügel. Es ist gleich 17:45 und hier ist Radio RST. Guten Morgen.
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2: Gerade frisch reingekommen von Markus. Er hat uns geschrieben: Vorsicht im Kreuz Münster Süd auf der Verbindung von der A1 auf die B54 Richtung Steinfurt ist ein Auto liegen geblieben. Wenn ihr heute aus Emstetten mit dem Zug losfahrt, der Pendlerparkplatz am Hengeloplatz direkt am Bahnhof wird komplett gesperrt bis Jahresende wahrscheinlich. Dort wird eine neue Schnellladestation gebaut. Ausweichen geht auf die Parkpalette auf der anderen Seite des Bahnhofs. Und wenn ihr zwischen Emstetten und Greven fahrt, die B481 bleibt weiter dicht.
0: Und wenn ihr gleich raus müsst, vor allem auf den freien Strecken, kann der Nebel heute früh ja, wie gesagt, noch ziemlich dicht sein. Also ein bisschen mehr Zeit einplanen. Später wird es dann deutlich freundlicher bei uns und mild um 20 Grad.

0: Drei Dinge für euren Montag, 6.21 Uhr. Guten Morgen mit Radio RST Nummer 1. Wenn ihr gerade überlegt, ein E-Auto zu kaufen, die neue Förderung läuft inzwischen so richtig an. 100.000 Anträge sind mittlerweile ausgezahlt. Also heute vielleicht einmal prüfen, ob euer Auto bzw. eure Familie dafür in Frage kommt.
1: Nummer 2, heute ist Weltlehrertag und passend dazu eine ziemlich bemerkenswerte Zahl. Ungefähr jeder Fünfte arbeitet ein Jahr nach abgeschlossenem Lehramtsstudium nicht an einer Schule. Wir sprechen darüber heute mit Lehrer Torben aus Nordwalde.
0: Und Nummer 3 ist heute wirklich interessant. In Greven werden verlorene Zettel gesucht. Also wirklich alles. Einkaufszettel, kleine Notizen, handgeschriebene Nachrichten, wenn es die überhaupt noch gibt. Also alles, was Menschen irgendwo liegen gelassen haben, verloren haben. Daraus wird Kunst in Greven und wir sprechen mit Jan darüber, der das Ganze organisiert. Hier ist Radio RST. Es ist 6.22 Uhr. Guten Morgen.
1: Guten Morgen.

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0: Es ist 6.30 Uhr.
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0: Mit Patrick Melz. Guten Morgen. In Münster äußern sich heute die Bischöfe von Münster und Osnabrück zur neuen Missbrauchsstudie. Sie war vor 1,5 Wochen öffentlich gemacht worden. Ergebnis: Menschen in religiösen Gemeinschaften sind systematisch klein gemacht und erniedrigt worden. Die Wissenschaftler hatten 2 Gemeinschaften in den katholischen Bistümern Osnabrück und Münster untersucht. Die Forschenden berichten auch von positiven Erfahrungen in solchen Gemeinschaften. In Münster beginnt heute an der Uni das Wintersemester. Für Studienanfänger ohne Wohnung gibt es während der Orientierungswoche einen Schlafplatz in der Sporthalle am Horstmarer Landweg. In Münster warten Tausende auf einen Wohnheimplatz. Ein WG-Zimmer kostet im Schnitt gut 600 Euro. In Deutschland plant die Bundesregierung einen günstigeren Führerschein. Heute gibt es dazu eine Anhörung im Verkehrsausschuss des Bundestags. Der Plan: mehr digitaler Theorieunterricht und ein kürzerer Fragenkatalog. Feste Zahlen für Nacht- und Autobahnfahrten entfallen nach dem Entwurf. Auch Fahrpraxis mit den Eltern oder anderen nahestehenden Personen ist möglich. In Rheine haben Frauen ein wichtiges Zeichen gesetzt. Frauen, die Gewalt erleben, finden in Rheine Beratung und Hilfe. Darüber haben die Frauenberatungsstelle und die Gleichstellungsstelle vor der Ems-Galerie informiert. Rote Schuhe erinnerten an Frauen, die durch Gewalt getötet wurden. Anlass war der Tod einer 46-Jährigen im August. Ihr Ehemann steht unter Tatverdacht.
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2: Kurz rausgeguckt, stellenweise hängt der Nebel noch ziemlich tief bei uns. Aktuell 9 Grad in Steinfurt, 10 Grad in Emstetten, 8 Grad am Torfmoorsee in Hörstel gerade. Später dann trocken für uns, immer schöner und bis ungefähr 20 Grad.
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3: Vorsicht im Kreuz Münster Nord. Auf der Verbindung von der A1 auf die B54 Richtung Steinfurt ist ein Auto liegen geblieben. Danke an Markus. In Emstetten ist der Pendlerparkplatz am Hengeloplatz direkt am Bahnhof ab heute gesperrt, weil eine neue Schnellladestation gebaut wird. Ausweichen geht auf die Parkpalette auf der anderen Seite des Bahnhofs. Die B481 zwischen Emstetten und Greven bleibt dicht bis Ende Oktober. Umleitungen laufen hier über Reckenfeld, Emstetten und Saarbeck. Auf der A30 bei Ebenbüren bleibt die Anschlussstelle eingeschränkt. Richtung Amsterdam sind Auf- und Abfahrt gesperrt. Die Umleitung hier über Laggenbeck. Und für alle, die später über die A1 Richtung Osnabrück fahren, zwischen der Städte Münsterland Ost und Kluggerheide wird ab 8 Uhr markiert. Das heißt, ein Fahrstreifen fällt weg. Eure Infos heute früh an die 05971920900.
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2: Guten Morgen. Den ungewöhnlichsten Sonntagsjob bei uns hatte gestern die Feuerwehr, und zwar in Dörente.
3: Frachtschiff auspumpen.
2: Auf dem Dortmund-Ems-Kanal. Auch mal was anderes als Keller.
3: Ja, deutlich größerer Keller, ne?
2: Ja, der Einsatz läuft sogar noch. Und wir hören uns gleich an, was da genau passiert ist.

0: Radio RSC 639, Sören Harting und Kathleen Berger. Guten Morgen, schön, dass ihr da seid. Es gibt ja interessante Jobs bei uns, zum Beispiel Schiffssitting. Das ist heute früh tatsächlich ein Job bei uns im Kreis Steinfurt. Drei Einsatzkräfte machen den gerade in Dörente an einem 85 Meter langen Frachter. Sören, was ist denn da los?
1: Das Ganze läuft tatsächlich schon seit gestern Mittag. Der Frachter liegt auf dem Dortmund-Ems-Kanal in Dörente, kommt aus Polen und hat mehr als 800 Tonnen Getreide geladen. Mhm. Und gestern merkt die Besatzung, doof, Wasser dringt in das Schiff ein. Zum Glück nicht in den Laderaum, sondern in einen Zwischenraum. Und das Wasser muss natürlich trotzdem irgendwie raus. Ne? Ja. Die Feuerwehr wird kurz vor eins alarmiert, kommt mit mehreren Einsatzkräften und setzt 4 Tauchpumpen ein. Vorsichtshalber wird auf dem Kanal auch noch eine Ölsperre ausgelegt.
0: Und das Ganze läuft immer noch. Das ist eine Nachtschicht geworden.
1: Ja, ganz genau. Denn das Spannende für uns heute früh ist, die Pumpen laufen und wir haben gerade gefragt, die Einsatzkräfte sind da. Warum überhaupt Wasser in den Frachter gekommen ist, überhaupt nicht klar. Verletzt wurde zum Glück niemand.
0: Also während wir hier gerade in den Montag starten, stehen drei Leute in Dörente immer noch an diesem Frachter und passen auf 4 Pumpen auf.
1: Das seit ist gestern Mittag.
0: Ja, und deshalb heute früh ganz besonders guten Morgen nach Dörente und hoffentlich sehr bald Feierabend.

0: 16 vor 7. Guten Morgen.
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2: Wenn ihr jetzt los müsst, kurz die Stellen, die wichtig sind gerade. Vorsicht im Kreuz Münster Nord auf der Verbindung von der A1 auf die B54. Richtung Steinfurt liegt ein Auto gerade. Das ist liegen geblieben. Dankeschön, Markus. B481 Emstetten-Greven bis Ende Oktober gesperrt. Ausweichen geht über Saarbeck, die B475 und die B219. Auf der A30 in Ibbenbüren Richtung Amsterdam bleiben Auf- und Abfahrt gesperrt. Die Umleitung läuft über Laggenbeck. Auch in der Anschlussstelle Rheine Richtung Amsterdam sind Auf- und Abfahrt weiter gesperrt. Und wichtig für später Richtung Osnabrück. Auf der A1 Münster-Osnabrück ab 8 Uhr zwischen Münsterland-Ost und Pluggerheide wird gearbeitet. Dann bleiben dort nur noch 2 Fahrstreifen.
0: Und dazu heute früh stellenweise noch Nebel. Teilweise kann die Sicht ziemlich schlecht sein. So Werte um 8 Grad haben wir momentan. Im Laufe des Vormittags löst sich der Nebel auf. Danach trocken, Sonne und Wolken. Und für Anfang Oktober ziemlich mild, um die 20 Grad maximal, also so wie am Wochenende sehr schön. Morgen geht es dann ähnlich weiter trocken, Sonne und Wolken und knapp 20 Grad. Und auch Richtung Wochenende bleibt es erstmal mild für uns, also noch kein kompletter Absturz in den Herbst hinein.
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0: Mit Patrick Melz. Guten Morgen. Die Warenhauskette Galeria hat zum vierten Mal seit 2020 Insolvenz angemeldet. Auch die Filiale an der Salzstraße in Münster ist möglicherweise betroffen. Sie gehört zu mindestens 33 Standorten, über die noch entschieden wird. In Münster gibt es insgesamt 2 Filialen. Erstmal bleiben die Kaufhäuser geöffnet. Für die Beschäftigten ist offen, ob sie ihre Jobs behalten. Die Bundesregierung plant einen günstigeren Führerschein. Fahrlehrerverbände fordern, ein Teil der Theorie gehört weiter in die Fahrschule. Die Bundesregierung plant, die Pflicht zum Unterricht vor Ort zu streichen. Die Verbände warnen vor schlechterer Ausbildung und weniger Sicherheit im Straßenverkehr. Heute hört der Verkehrsausschuss des Bundestags Fachleute zu den Plänen an. In Dürente gibt es einen Wassereinbruch auf einem Frachtschiff im Dortmund-Ems-Kanal. Gestern Mittag drang Wasser in das Schiff ein, das mit Korn beladen ist. Die Feuerwehr pumpt das Wasser ab und ist auch heute Morgen noch im Einsatz. Das sagte die Feuerwehrleitstelle auf Radio EST-Nachfrage. Warum Wasser in das Schiff kam, wird noch untersucht. Die deutsche Fußballnationalmannschaft hat auch das Rückspiel gegen Griechenland nicht gewonnen. Gestern Abend gab es in der Nations League ein 0:0. Bundestrainer Klopp kommt damit nach 4 Spielen auf nur 5 Punkte und liegt in der Gruppe nur auf Platz 3 hinter den Niederlanden und Griechenland. Das würde für den Einzug in das Viertelfinale nicht reichen. Und noch eine gute Nachricht für die Chancengleichheit in der Region. Für Frauen im Kreis Steinfurt starten heute 11 kostenlose Online-Termine rund um den Beruf. Die Arbeitsagentur Rheine und das Jobcenter des Kreises Steinfurt machen bei der Aktionswoche Chancengleichheit mit. Bis Freitag geht es unter anderem um Arbeitszeiten, KI, Selbstständigkeit und finanzielle Unabhängigkeit. Die Links dazu sind auf radio-rst.de.
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2: Guten Morgen. Teilweise ist es bei uns heute früh noch diesig und nebelig. Aktuell 9 Grad in Ippenbüren, 9 Grad messen wir gerade in Wettring und 10 Grad an der Ems in Greven. Im Laufe des Vormittags verschwindet der Nebel, dann wird das ein ziemlich schöner Montag. Trocken, Sonne und Wolken für uns und später bis zu 20 Grad.
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3: Die A30 Bad Oeynhausen-Rheine zwischen Osnabrück-Nahne und Haßbergen-Gaste. 2 Kilometer Stop and Go, 3 Minuten kommen obendrauf. A33 Osnabrück Richtung Bielefeld zwischen Kreuz Osnabrück-Süd und Herderberg. 1 Kilometer Stau und 6 Minuten mehr. Auf der B481 zwischen Emstetten und Greven bleibt die Vollsperrung. Ihr weicht aus über Saarbeck und über Emstetten. Auf der A30 Richtung Amsterdam sind die Auf- und Abfahrten in Ebenbüren weiter gesperrt. Umleitung hier über Laggenbeck. Auch an der Anschlussstelle Rheine gibt es Richtung Amsterdam weiter Einschränkungen. In Emstetten ist der Pendlerparkplatz am Hengeloplatz am Bahnhof ab heute gesperrt, voraussichtlich bis Jahresende, weil eine neue Schnellladestation gebaut wird. Und wenn ihr später Richtung Osnabrück auf der A1 unterwegs seid, ab 8 Uhr wird markiert, das heißt ein Fahrstreifen ist gesperrt. Gebt eure Infos weiter, hier ist die Nummer 05971920090.
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2: Ich habe gestern eine Entscheidung getroffen, die ich heute früh schon bereue.
3: Das ging sehr schnell.
2: Ich esse diese Woche keine Süßigkeiten.
3: Warum?
2: Weiß Warum? Ich inzwischen auch nicht mehr. Ich glaube, weil Weihnachten bald kommt.
3: Ach so. Naja, heute ist Montag.
2: Ja, frag mich Mittwoch nochmal. Ich sehe da auch Twix bei dir liegen.
3: Ja, hier, guck mal.
2: Milky Way. Sören hat hier lauter Süßigkeiten liegen. Also, mal schauen, wie dieses Projekt endet. Einen schönen guten Morgen.

0: 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Es ist 7:10. Irre! Das sagt ihr gerade bei Radio RST Instagram zu den aktuellen Führerscheinpreisen.
1: Na ja, Frank schreibt, in Rheine habe ich 1992 1.800 D-Mark bezahlt und Denise hat ihren Führerschein 2018 in Altenberge gemacht und 2.000 Euro bezahlt. Jetzt 3.400, boah, Hausnummer.
0: Ja, 3.400 Euro, so viel kostet ein Führerschein inzwischen im Durchschnitt bei uns. Und gerade hier auf dem Land ist das ja kein Luxus. Du brauchst das Ding ja, wenn du in Horstmann-Metting oder Saarbeck wohnst. Das ist ja einfach so. Genau deshalb soll der Führerschein günstiger werden. Heute ab 11 Uhr sitzt dazu der Verkehrsausschuss des Bundestags zusammen. Und jetzt wird's interessant. Die Ausbildung soll sich verändern.
1: Wie? Ja, Theorie zum Beispiel online komplett. Ne? Mhm. Praxis ohne feste Regel. Wie viele Sonderfahrten du brauchst, das entscheidet der Fahrlehrer. Und noch eine Idee, die du auch aus Amerika kennst, hast du mir erzählt. Ja. Was ist das?
0: Privatfahren, also üben mit Freunden, mit Eltern und Geschwistern, die das schon können. Das soll dann Ländersache werden.
1: Ja.
0: Es könnte natürlich alles Geld sparen, wenn du schon sicherer bist, brauchst du möglicherweise weniger Übungsstunden und genau dazu sagt Tobias, Fahrlehrer aus Emstetten, so einfach ist das nicht.
2: Bin ich eher so ein bisschen zwiegespalten, also kann durchaus dazu beitragen, die Kosten zu senken. Das hängt natürlich auch immer davon ab, war es denn jetzt letztlich auch sinnvoll, dass ich mir gute Sachen angeeignet habe oder sind es auch Dinge, die ich mir angeeignet habe, wo Mama und Papa das dann einfach nicht genau mehr wissen, wie sie sich in bestimmten Situationen verhalten sollen.
1: Das verstehen wir irgendwie, ne? Denn günstiger ist natürlich gut. Am Ende soll ja keiner seinen Führerschein billiger bekommen und dafür schlechter Auto fahren.
0: Und schlechte Stimmung. Also stell dir vor, dein Papa sitzt daneben und schreit immer, Kupplung, Kupplung. Ich hab Kupplung gesagt. Hast du Geld gespart? Weihnachten ist dann abgesagt. Also, wir bleiben an dem Thema dran, sammeln hier eure Erfahrung. 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

0: entspannt in den Montag mit Radio RST. Sören und Kathleen hier. Es ist 19 nach 7. Guten Morgen. Wir hoffen, euer Wochenende war entspannt. Wir waren am Wochenende ja auf der Kirmes in Sabeck zweimal. Mhm. Richtig voll, Wetter super. Dieses Mal gab es da so ein bisschen Bühnenprogramm. Mhm. Zauberer zum Beispiel. Und Flohmarkt gestern. Das war wirklich schön. Mhm. Und gleichzeitig ist Kirmes mit Kind ja auch eine ganz besondere Form der Selbstbeherrschung.
1: Oh ja, oh ja.
0: Kennst du Sachen, was hast du da so gemacht als
1: Karussell
0: Kind?
1: Karussell fahren, immer diese Runden. Ja. Karussells und ich wollte ständig gebrannte Mandeln essen.
0: Ja, katsching, katsching. Eine Fahrt, 3 Euro so. Jo. Enten fangen.
1: Oh Gott.
0: Was? 11 Euro.
1: Wie
0: für
1: viel?
0: 11 Euro für 2 Euro Spielzeuge, so umgerechnet. Dann nochmal Autokarussell, die gebrannten Mandeln und so weiter. Und immer noch, Mama, ich will nochmal. Darf ich noch?
1: Und genau darf nach diesem ich darf ich noch, guckst du in dein Portemonnaie rein und dann so, wird immer leichter.
0: Kinder lieben Kirmes, ich fühle das ja auch als Kind. Eltern brauchen danach eigentlich eine Auszeichnung.
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3: Die Nobelpreise des Alltags, wir verleihen welche. Der Preis für Selbstbeherrschung geht an alle Eltern, die ihrem Kind 10 Minuten beim Schuhe anziehen zuschauen, ohne irgendwann zu sagen, oh komm, dann mach ich das jetzt. Der Preis für Völkerverständigung geht an Menschen, die es schaffen, mit ihren Schwiegereltern eine komplette Woche Urlaub zu machen und hinterher immer noch in derselben Familien-WhatsApp-Gruppe zu bleiben. Der Alltags-Nobelpreis für Literatur geht an Kevin für seine charmante und präzise formulierte Rückfrage bei Kleinanzeigen.
4: Was letzte Preis?
3: Und der Alltagsfriedensnobelpreis geht an das Paar, das gemeinsam ein Möbelstück aufbaut und es schafft, kein einziges Mal zu sagen,
5: boah, wie kann man nur so blöd sein?
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0: Es ist 7.30 Uhr.
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0: Das Morgenbriefing mit Patrick Melz. Guten Morgen. Heute sprechen die Bischöfe von Münster und Osnabrück in Münster über eine Studie zu spirituellem Missbrauch. Forscher haben zwei religiöse Gemeinschaften untersucht. Radio EST-Reporterin Maya Heidemann, die Studie ist schon öffentlich. Was haben die Forscher herausgefunden?
2: Menschen wurden gedemütigt und kontrolliert. Die Forschenden haben mit 117 Betroffenen und früheren Mitgliedern gesprochen. Es geht um zwei Gemeinschaften in den katholischen Bistümern Münster und Osnabrück. Sie beschreiben, wie Leitungspersonen Menschen unter Druck gesetzt haben und Unterordnung verlangten. Die Studie kritisiert außerdem die Bistümer. Mitglieder hatten auf Probleme hingewiesen. Die Verantwortlichen nahmen die Hinweise kaum ernst und gingen nicht konsequent dagegen vor. Heute sagen beide Bischöfe etwas dazu und Radio RST ist mit dabei.
0: Dankeschön, Maja. Und jetzt weitere Nachrichten im Überblick. In Münster beginnt heute an der Uni das Wintersemester. Für Studienanfänger ohne Wohnung gibt es während der Orientierungswoche einen Schlafplatz in der Sporthalle am Horstmacher Landweg. In Münster warten Tausende auf einen Wohnheimplatz. In Deutschland plant die Bundesregierung einen günstigeren Führerschein. Heute gibt es dazu eine Anhörung im Verkehrsausschuss des Bundestags. Der Plan: mehr digitaler Theorieunterricht und ein kürzerer Fragenkatalog. Die deutsche Fußballnationalmannschaft hat auch das Rückspiel gegen Griechenland nicht gewonnen. Gestern Abend gab es in der Nations League ein 0:0. Und noch eine gute Nachricht aus Neunkirchen. Die Gemeinde sucht Ideen, wie das Leben in Neunkirchen noch gesünder wird. Neunkirchen sucht Menschen für 3 Workshops zur Gesundheit im Ort. Im November geht es um Bewegung, Ernährung und psychische Gesundheit. Auch sichere Wege zu Fuß und mit dem Rad sowie der Umgang mit Hitze gehören zu dem Projekt. Es geht 2 Jahre. Wer mitmachen möchte, meldet sich über radio-rst.de an. 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
3: Aktuell messen wir 9 Grad in Rheine, 8 Grad in Emstetten, 9 Grad im Banjo in Burgsteinfurt. Es sieht ganz schön aus schon. Teilweise hängt noch ein bisschen Nebel über der Region. Der verschwindet im Laufe des Vormittags. Und dann wird dieser Montag ziemlich gut, trocken und bis zu 20 Grad.
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4: Einiges los gerade bei uns. Einmal die A1, Vorsicht, Osnabrück Richtung Münster zwischen Flughafen Münster, Osnabrück und Greven. Der linke Fahrstreifen ist gesperrt wegen einer ungesicherten Unfallstelle, bildet hier eine Rettungsgasse. A30, Bad Oeynhausen Richtung Rheine zwischen Kreuz Osnabrück Süd und Hellern, 2 Kilometer Stau hier und 3 Minuten plus. A33, Bielefeld Richtung Osnabrück zwischen Hilter und Harderberg, 2 Kilometer Stau und 5 Minuten mehr. Und in der Gegenrichtung Osnabrück-Bielefeld zwischen Kreuz Osnabrück Süd und Harderberg, 2 Kilometer Stau und 10 Minuten mehr. In Osnabrück auf der B68 stockt es zwischen Osnabrück-Nahne und Kommanderiestraße 5 Minuten plus. Auf der B481 Emstetten-Greven weicht ihr weiter über Sabeck aus wegen der Sperrung. Die A30 Richtung Amsterdam, hier sind die Anschlussstellen eben Büren und Rheine teilweise gesperrt und gleich ab 8 wird auf der A1 Richtung Osnabrück zwischen Münsterland-Ost und Pluggerheide gearbeitet. Wenn euch gerade etwas Neues dazugekommen ist, wenn ihr irgendwas seht, sagt doch gern Bescheid. Die Nummer 05971920900.
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3: Und heute früh dürfen wir gleich wieder etwas machen, das wir in unserem Job so richtig mögen.
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3: Schönen guten Morgen.

0: Guten Morgen um 7.43 Uhr. 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
2: Ja, und mit ein bisschen Glück ruft Jürgen Bangert aus dem Wunscherfüller-Team euch an.
3: Hallo Sarah.
4: Hi.
3: Jürgen Bangert hier vom Wunscherfüller.
4: Ja.
3: Wie geht's dir?
4: Super, ich bin auf der Arbeit.
3: Was machst denn du beruflich?
4: Ich bin jetzt examinierte Pflegefachkraft und bin jetzt in einem Wohnheim für Menschen mit Behinderung.
3: Da kommt mein ganz großer Respekt zu dir rüber, weil
4: Dankeschön. Wir
3: wissen, dass ihr nicht nur einen ganz, ganz tollen, wichtigen Job macht, sondern auch viel zu wenig Anerkennung bekommt.
4: Dankeschön.
3: Das heißt, du bist jetzt gerade fertig?
4: Ich bin jetzt fertig. Seit dem 11. September bin ich offiziell examinierte Pflegefachkraft.
3: Ja, herzlichen Glückwunsch.
4: Dankeschön.
3: So, und du hast dir bei uns gewünscht, dass du zu unserem Apache-Konzert gehst am 9.
4: Genau.
3: Oktober nach Düsseldorf.
4: Yes.
3: Jetzt ist es ja so, wir haben ja hier so ein Megapaket gepackt.
4: Ja.
3: Es gibt ja 6 Tickets bei uns.
4: Genau.
3: Wen hättest du denn so im Sinn, wenn du mitnimmst?
4: Also ich würde auf jeden Fall wahnsinnig gerne mit den Mädels, die ich alle in der Ausbildung kennengelernt habe, mitgehen. Das wäre die Lara, das wäre die Alina, das wäre die Sabine, das wäre die Esther, das wäre ich und der Kevin, weil ich uns das einfach unfassbar gerne zu unserem bestandenen Examen schenken würde.
3: Das finde ich ja super.
4: Weil ich denke, wir können nochmal so einen richtigen Abend abfeiern mit der Musik und danach ein bisschen die Welt retten.
3: Sarah, wir erfüllen dir diesen Wunsch.
4: Ach, wirklich jetzt?
3: Ja, wir können dir auch so ein Bibi Blocksberg-Zaubergeräusch noch einbauen, aber...
4: Oh, das ist ja mega.
3: Ja, Sarah, wir erfüllen dir diesen Wunsch, dir, deinen Kolleginnen und auch dem Kevin. Und ich wünsche euch ganz viel Spaß.
4: Oh, ich freue mich.
3: Und dann lasst es richtig krachen, feiert euer bestandenes Examen und nehmt ganz viel Liebe mit und gebt sie weiter dann an eure Patienten.
4: Oh, danke schön. Oh, ich freue mich total. Wirklich.
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0: Sören Harting, Kathleen Berger hier am Montag, Radio RST, 7.48 Uhr gleich. Guten Morgen. Man merkt vielleicht, dass ich vom Dorf komme. Patrick erzählt eben in den Nachrichten, dass dieser Frachter in Dörente Korn geladen hat. Und ich denke natürlich nicht an Getreide.
1: Natürlich nicht.
0: Nein, ich denke 8000 Tonnen Korn, da wäre das Schiff, also Wasser im Schiff, unser allerkleinstes Problem gewesen.
1: Es ist Getreide.
0: Ja, falls ihr die Geschichte heute früh noch gar nicht gehört habt, Sören, was ist passiert?
1: Also auf dem Dortmund-Ems-Kanal in Dörente liegt ein 85 Meter langer Frachter. Gestern, Sonntagmittag, super Wetter, kommt das polnische Schiff angeschippert. Und plötzlich merken die an Bord, da ist Wasser in einen Zwischenraum des Schiffes gekommen. Seitdem wird gepumpt und gepumpt und drei Einsatzkräfte sind auch heute früh noch da und überwachen die Pumpen.
0: Also Schiffs-Sitting in Dörente, können wir das so sagen?
1: Ja, genau, so ist es.
0: Gestern passiert Erntedank dann auch mal ganz anders. Ne? Wir hoffen, dass eure Schicht da in Dörente bald aufhört. Grüße gehen raus von uns aus der Redaktion. Hier ist Radio RST. Wir sind von hier 12 Minuten vor 8. Moin, moin.

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0: Mit Patrick Melz. Guten Morgen. Heute entscheidet das Amtsgericht Düsseldorf voraussichtlich über den neuen Insolvenzantrag der Warenhauskette Galeria. Auch für die Beschäftigten in Münster ist das wichtig. Stimmt das Gericht zu, bleiben die Kaufhäuser erstmal geöffnet. Lehnt das Gericht den Antrag ab, droht die sofortige Schließung. Dazu kommt eine zweite Frage für Münster. Die Filiale an der Salzstraße gehört zu 33 Standorten, deren Weiterbetrieb Galeria schon seit dem Sommer prüft. Eine Zustimmung des Gerichts sichert diese Filiale also nicht dauerhaft. Die Bundesregierung plant einen günstigeren Führerschein. Fahrlehrerverbände fordern, ein Teil der Theorie gehört weiter in die Fahrschule. Die Bundesregierung plant, die Pflicht zum Unterricht vor Ort zu streichen. Die Verbände warnen vor schlechterer Ausbildung und weniger Sicherheit im Straßenverkehr. Heute hört der Verkehrsausschuss des Bundestags Fachleute zu den Plänen an. Bundeskanzler Merz fordert mehr Zusammenhalt in seiner Koalition. Das hat er im ARD-Bericht aus Berlin gesagt. Streit gibt es bei der Rente nach 45 Beitragsjahren. Wer so lange eingezahlt hat, geht bisher unter bestimmten Voraussetzungen früher in Rente, ohne Abzüge. Eine Expertenkommission empfiehlt, diese Regel zu streichen. Merz unterstützt die Vorschläge der Kommission. Die SPD kritisiert gerade diesen Punkt. Eine Einigung darüber gibt es noch nicht. Die deutsche Fußballnationalmannschaft hat auch das Rückspiel gegen Griechenland nicht gewonnen. Gestern Abend gab es in der Nations League ein 0:0. Bundestrainer Klopp war mit dem Auftritt seiner Mannschaft trotzdem sehr zufrieden.
2: Wenn man gesagt hätte vor einer Woche, dass man nach einer Woche so eine erste Halbzeit spielen kann, das hätte ich nicht geglaubt, weil ich sowas noch nie gesehen habe. Die Jungs haben ein unglaubliches Fußballspiel gemacht, das in allen Bereichen top war, richtig top, außer dass wir unsere Chancen keine Tore gemacht haben. Ich bin sehr, sehr, sehr angetan von der Mannschaft.
0: Bundestrainer Klopp bei RTL. Und noch eine gute Nachricht für die Chancengleichheit in der Region. Für Frauen im Kreis Steinfurt starten heute 11 kostenlose Online-Termine rund um den Beruf. Die Arbeitsagentur Rheine und das Jobcenter des Kreises Steinfurt machen bei der Aktionswoche Chancengleichheit mit. Bis Freitag geht es unter anderem um Arbeitszeiten, KI, Selbstständigkeit und finanzielle Unabhängigkeit. Die Links dazu sind auf radio-rst.de.
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3: Der Montag startet bei uns teilweise noch mit Nebel, aktuell rund 10 Grad in Steinfurt, 9 Grad in Greven und 8,9 Grad gerade an der Schleuse in Bevergern. Es ist wolkenlos, dafür noch etwas trüb und nebelig. Im Laufe des Vormittags wird diese Sicht besser, danach bleibt es dann trocken und wir bekommen einen Mix aus Sonne und Wolken und maximal 20 Grad.
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4: Carsten hat sich gerade bei WhatsApp gemeldet. Guten Morgen.
5: Einen wunderschönen guten Morgen von der weltbesten A30, die wir hier haben. In Fahrtrichtung Osnabrück zwischen Salzbergen und Rheine-Nord. Kurz vor der Abfahrt Rheine-Nord steht ein LKW mit Panne. Die haben zur Sicherheit die rechte Spur gesperrt und Deutschland ist mal wieder zu doof fürs Reißverschlusssystem. Also bringt einfach ein bisschen mehr Zeit mit. Es ist ja Montag.
4: Dankeschön, Carsten, für diese sehr Info. Schön. Ich habe gerade noch mal rausgesucht, wie lange es da länger dauert. 10 Minuten Geduld aktuell. So, weiter auf der A30 Bad Oeynhausen-Rheine zwischen Kreuz Osnabrück Süd und Sutthausen. Hier 2 Kilometer Stau, 7 Minuten plus. A30 Rheine Richtung Osnabrück zwischen Kreuz Lotte Osnabrück und Sutthausen. 3 Kilometer Stop and Go und 5 Minuten mehr. Die A33 Bielefeld Richtung Osnabrück zwischen Hilta und Harderberg, 6 Kilometer Stau, eine Viertelstunde dauert es länger. A33 Osnabrück Richtung Bielefeld zwischen Osnabrück-Fledda und Hilta, 5 Kilometer Stau, 20 Minuten mehr. B54 Steinfurt Richtung Münster zwischen Altenberge und Münster-Nord, Stop and Go und 5 Minuten plus. Die B481 zwischen Emstetten und Greven bleibt gesperrt, die Umleitungen führen ja über Saarbeck und Emstetten. Auf der A30 Richtung Amsterdam bleiben die Anschlussstellen Ebenbüren und Rheine weiter gesperrt. In Emstetten ist der Pendlerparkplatz am Hengeloplatz am Bahnhof ab heute gesperrt. Hier wird eine neue Schnellladestation gebaut. Ausweichen geht auf die Parkpalette auf der anderen Seite des Bahnhofs. Und auf der A1 Richtung Osnabrück starten jetzt zwischen Münsterland-Ost und Pluggerheide die Markierungsarbeiten. Ein Fahrstreifen ist gesperrt. Wenn ihr mehr gesehen habt, jetzt Bescheid geben. Vielleicht hoffentlich nicht. Es ist schon sehr viel. Das hier ist die Nummer 0597192090.
3: Du für jedes gesperrt ein Schnaps?
4: Ach, Korn.
3: Da kommen wir nicht durch hier.
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3: Carsten hat gerade gesagt, es ist ja Montag. Kurzes Update zu meinem großen Vorhaben diese Woche.
4: Keine Süßigkeiten diese Woche. War das erste, als ich Kathleen heute früh Schokolade angeboten habe, netterweise.
3: Genau, keine Süßigkeiten für mich diese Woche. Es ist 8 Uhr und 5 Minuten gleich. Ich bin noch dabei.
4: Beeindruckend.
3: Ja, danke schön und guten Morgen.

0: Nach 8 am Montagmorgen, schön, dass ihr da seid. Einen guten Morgen wünschen Sören Hatting und Kathleen Berger. 7:40.
1: Guten Morgen.
0: Wir reden heute früh über eine Zahl, die wahrscheinlich einige Eltern kurz schlucken lässt. 3.400 Euro kostet ein Führerschein inzwischen im Schnitt in Deutschland. Heute ab 11 Uhr spricht der Verkehrsausschuss des Bundestags darüber, wie der günstiger wird.
1: Und wir haben ja vorhin schon gehört, ne? Theorie stärker digital, weniger starre Vorgaben bei den Sonderfahrten, zusätzliche private Übungsmöglichkeiten. Es gibt so einige Ideen.
0: Wir bekommen super viel hier per WhatsApp und per Instagram rein. Was habt ihr für den Führerschein wann bezahlt? Und Mel aus Mettingen hat uns einfach nur drei Worte geschickt. Aua, aua, aua. Und sie erklärt das so.
2: Unser Kind ist gerade dabei, den zu machen. Also wir stecken mitten im Thema. Der würde auch gerne privat üben. Hat nur nicht immer so ein tolles Gefühl, wenn man dann mit denen sonst wohin fährt. Die werden wahrscheinlich irgendwann die Spritpreise auf einen umlegen oder irgendwelche anderen Sachen, wenn das jetzt alles so bleibt, wie es bleibt. Das ist für die Fahrschulen ja auch eine Riesenbelastung. Immerhin fahren die ja nun mal dann auch die ganze Zeit. Also ich bezweifle, dass das in irgendeiner Weise was bringen wird. Bye, bye.
1: Dankeschön, Mel aus Mettingen. Wir haben auch noch Tobias, Fahrlehrer aus Emstetten, gefragt, was wünscht er sich denn von der Politik?
3: Dass möglichst schnell und klar darüber gesprochen wird, inwieweit es jetzt vor allem weitergehen wird für unsere Branche, dass wir auch wieder vernünftig ausbilden können. Denn wir merken es alle, auch bei uns hier im Kreis Steinfurt, die Einbrüche der Anmeldungen können wir definitiv bestätigen, von gut 50 bis teilweise sogar 70-80%. Also es muss einfach relativ schnell Klarheit einfach herrschen, sodass wir wieder planen können.
0: Es ist ja auch einfach irre teuer. Ja. 3.400 Euro. Heute ab 11 Uhr spricht der Verkehrsausschuss darüber im Bundestag. Und wir haben die Infos bei Radio RS. 14:08 sofort.

0: Guten Morgen mit Radio RST, 20 Minuten nach 8. Heute ist Weltlehrertag. Wir könnten euch jetzt erzählen, wie viele Lehrkräfte fehlen, wie groß Klassen sind, wie anstrengend Schule geworden ist. Eigentlich wollten wir nur von jemandem hören, der jeden Morgen hingeht, wie schön das ist oder wie es ihm geht damit.
1: Genau, und wir fragen zum Beispiel, würdest du diesen Beruf heute nochmal wählen?
0: Torben Zilske ist Schulleiter der Kardinal von Galen Gesamtschule in Nordwalde und sagt hier das.
2: Als ich 18 war, da habe ich mir noch gar nicht so viel Gedanken gemacht, was ich eigentlich beruflich machen möchte. Was mir aber schon immer Spaß gemacht hat, war mit Kindern, mit jungen Menschen zu arbeiten. Bin auch mit 17 schon das erste Mal Fußballtrainer gewesen, einer E-Jugend. Das hat ja mich eigentlich auch darin bestärkt, dass ich gut mit Kindern kann, dass ich gut erklären kann. Und damit hat sich das eigentlich rauskristallisiert. Mit 18 habe ich da noch nicht so drüber nachgedacht.
1: Und dann haben wir ihn nach dem Moment gefragt, für den man diesen Job überhaupt macht. Gab es einen Schüler oder zum Beispiel irgendeinen Augenblick, bei dem der Lehrer, bei dem Sie gedacht haben, genau deshalb bin ich Lehrer geworden?
2: Jeden Tag. Also es gibt keinen einzigen Tag, wo ich diese Berufswahl bereut habe. Und täglich, wenn ich über den Flur laufe und mich Schülerinnen und Schüler anlächeln, mir zuwinken, ich ihnen die Freude ansehe, dass sie mich sehen, sie mit mir abklatschen wollen oder Sonstiges, da weiß ich, ich bin hier richtig und ich bin in dem Beruf richtig.
0: Cool.
1: Ja, voll. Also an solche Lehrer erinnert man sich auf jeden Fall, denke ich.
0: Hast du deinen Lehrer abgeklatscht?
1: Ja. Habe ich jetzt nicht, muss ich sagen.
0: Also sehr schön, sehr schöne Antworten. Dankeschön. Liebe Grüße an Torben Zilske nach Nordwalde bei Radio RST zum Weltlehrertag. 8:21 Uhr jetzt. Einen schönen guten Morgen. Kommt gut mit uns in diese neue Woche.

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1: Es ist 8.30 Uhr.
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1: Mit Patrick Melz. Guten Morgen. In Münster äußern sich heute die Bischöfe von Münster und Osnabrück zur neuen Missbrauchsstudie. Sie war vor 1,5 Wochen öffentlich gemacht worden. Ergebnis: Menschen in religiösen Gemeinschaften sind systematisch klein gemacht und erniedrigt worden. Die Wissenschaftler hatten 2 Gemeinschaften in den katholischen Bistümern Osnabrück und Münster untersucht. Die Forschenden berichten auch von positiven Erfahrungen in solchen Gemeinschaften. In Münster beginnt heute an der Uni das Wintersemester. Für Studienanfänger ohne Wohnung gibt es während der Orientierungswoche einen Schlafplatz in der Sporthalle am Horstbacher Landweg. In Münster warten Tausende auf einem Wohnheimplatz. Ein WG-Zimmer kostet im Schnitt gut 600 Euro. In Deutschland plant die Bundesregierung einen günstigeren Führerschein. Heute gibt es dazu eine Anhörung im Verkehrsausschuss des Bundestags. Der Plan: mehr digitaler Theorieunterricht und ein kürzerer Fragenkatalog. Feste Zahlen für Nacht- und Autobahnfahrten entfallen nach dem Entwurf. Auch Fahrpraxis mit den Eltern oder anderen nahestehenden Personen ist möglich. Und noch eine gute Nachricht aus Neuenkirchen. Die Gemeinde sucht Ideen, wie das Leben in Neuenkirchen noch gesünder wird. Neuenkirchen sucht Menschen für 3 Workshops zur Gesundheit im Ort. Im November geht es um Bewegung, Ernährung und psychische Gesundheit. Auch sichere Wege zu Fuß, mit dem Rad sowie der Umgang mit Hitze gehören zu dem Projekt. Es geht 2 Jahre. Wer mitmachen möchte, meldet sich über radio-rst.de an.
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3: Blauer Himmel und Sonne jetzt gerade bei 9 Grad in Rheine, 10 Grad in Emsdetten, 9 Grad an der Freilichtbühne in Tecklenburg. Der Nebel löst sich jetzt immer mehr auf. Danach bleibt es trocken für uns und sonnig. Später sind so um die 20 Grad drin.
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4: Die B481 Emsdetten-Greven bleibt gesperrt. Fahrt hier die Umleitung über Saarbeck. Gerade mindestens 6 Minuten Geduld zwischen Sinningen und Saarbeck auf der B475. Frieda hat uns dazu bei WhatsApp geschrieben: Die meisten fahren gar nicht die offiziellen Umleitungen. Die Nordwalderstraße in Greven ist total voll, das nervt Anwohnende dort. Also hier nochmal die Bitte: fahrt wirklich die offiziellen Umleitungen. A30 Bad Oeynhausen Richtung Rheine, zwischen Kreuz Osnabrück Süd und Sutthausen 1 Kilometer Stau und 4 Minuten mehr. A30 Rheine Richtung Osnabrück, zwischen Kreuz Lotte Osnabrück und Osnabrück Hellern 2 Kilometer Stop and Go plus 3 Minuten. A33 Bielefeld Richtung Osnabrück, zwischen Hilter und Harderberg 2 Kilometer Stau und 5 Minuten mehr. Die Gegenrichtung Richtung Bielefeld, zwischen Kreuz Osnabrück Süd und Hilter 4 Kilometer Stau und mindestens 10 Minuten plus. Auf der A30 gibt es weiter die Sperrungen an den Anschlussstellen Ibbenbüren und Rheine Richtung Amsterdam. Und auf der A1 Richtung Osnabrück laufen jetzt die Markierungsarbeiten. Ein Fahrstreifen ist gesperrt. Seht ihr mehr? Hier ist die Nummer 05971920900.
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3: Guten Morgen. Wir sagen heute früh 3.400 Euro für den Führerschein. Das ist irre.
4: Der Verkehrsausschuss versucht es heute günstiger zu machen ab 11 Uhr.
3: Ja, und Timo aus Mesum sagt 3.400 Euro. Es geht noch.
5: Über 3.400 Euro hätte ich mich gefreut, wo meine Frau ihren Führerschein gemacht hat. Sie hat vor 3 Jahren knapp 5.000 Euro bezahlt. Ich habe meinen Führerschein schon über 15 Jahre und habe gerade mal 2.200 Euro bezahlt. Also es ist schon nicht mehr normal, was das kostet.

0: 20 vor 9, hier sind Sören und Kathleen, Radio RST. Guten Morgen.
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3: Kennst du Tage, an denen du schon morgens müde bist? Obwohl du eigentlich genug geschlafen hast? Energie hat weniger mit Zeit zu tun, sondern mit Aufmerksamkeit. Studien zeigen, Menschen, die bewusst auf ihre Energiebilanz achten, sind produktiver und emotional ausgeglichener. Drei Impulse für dich. Erstens, erkenne deine Energiegeber. Welche Menschen, Orte oder Tätigkeiten laden dich auf? Zweitens, meide Energieräuber. Sag Nein zu Dingen, die dich dauerhaft erschöpfen. Drittens, pflege kleine Pausen. Atme durch, geh spazieren, streck dich. Energie fließt durch Bewegung. Energie folgt deiner Aufmerksamkeit. Und wo du sie hinlenkst, da wächst Leben. Dein Montagscoach.
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0: Radio RST mit Sören und Kathleen. 9:12. Guten Morgen und das hier sind drei Dinge für euren Montagmorgen. In Dörente liegt auf dem Dortmund-Ems-Kanal ein 85 Meter langer Frachter. Seit gestern Nachmittag ist die Feuerwehr im Einsatz. Auch noch heute früh wird gepumpt, denn was da im Frachter ist, der 800 Tonnen Korn geladen hat, ist Wasser.
1: Dann ist heute Weltlehrertag. Danke an alle Lehrer, die jeden Tag mit Passion zur Arbeit gehen.
0: Ja, liebe an meinen, liebe Grüße von Liebe an Herrn Bremswig. Hast du auch einen Namen für uns?
1: Ich sage Frau Seidel.
0: Frau Seidel und Herr Bremswig, liebe Grüße. Und Nummer 3 ist heute wirklich interessant. In Greven werden verlorene Zettel gesucht. Einkaufszettel, so kleine Notizen, handgeschriebene Nachrichten. Alles, was Menschen irgendwo liegen gelassen haben in Greven. Daraus soll Kunst entstehen. Von und mit Jan, der das Ganze organisiert. Und mit dem sprechen wir gleich bei

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0: ist 9 Uhr.
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0: Mit Patrick Melz. Guten Morgen. Heute entscheidet das Amtsgericht Düsseldorf voraussichtlich über den neuen Insolvenzantrag der Warenhauskette Galeria. Auch für die Beschäftigten in Münster ist das wichtig. Stimmt das Gericht zu, bleiben die Kaufhäuser erstmal geöffnet. Lehnt das Gericht den Antrag ab, droht die sofortige Schließung. Dazu kommt eine zweite Frage für Münster. Die Filiale an der Salzstraße gehört zu 33 Standorten, deren Weiterbetrieb Galeria schon seit dem Sommer prüft. Eine Zustimmung des Gerichts sichert diese Filiale also noch nicht dauerhaft. Die Bundesregierung plant einen günstigeren Führerschein. Fahrlehrerverbände fordern, ein Teil der Theorie gehört weiter in die Fahrschule. Die Bundesregierung plant, die Pflicht zum Unterricht vor Ort zu streichen. Die Verbände warnen vor schlechterer Ausbildung und weniger Sicherheit im Straßenverkehr. Heute hört der Verkehrsausschuss des Bundestags Fachleute zu den Plänen an. In Dörente gibt es einen Wassereinbruch auf einem Frachtschiff im Dortmund-Ems-Kanal. Gestern Mittag drang Wasser in das Schiff ein, das mit Korn beladen ist. Die Feuerwehr pumpt das Wasser ab und ist auch heute Morgen noch im Einsatz. Das sagte die Feuerwehrleitstelle auf Radio EST Nachfrage. Warum Wasser in das Schiff kam, wird noch untersucht. Die deutsche Fußballnationalmannschaft hat auch das Rückspiel gegen Griechenland nicht gewonnen. Gestern Abend gab es in der Nations League ein 0:0. Bundestrainer Klopp kommt damit nach 4 Spielen auf nur 5 Punkte und liegt in der Gruppe nur auf Platz 3 hinter den Niederlanden und Griechenland. Das würde für den Einzug in das Viertelfinale nicht reichen. Und noch eine gute Nachricht für die Chancengleichheit in der Region. Für Frauen im Kreis Steinfurt starten heute 11 kostenlose Online-Termine rund um den Beruf. Die Arbeitsagentur Rheine und das Jobcenter des Kreises Steinfurt machen bei der Aktionswoche Chancengleichheit mit. Bis Freitag geht es unter anderem um Arbeitszeiten, KI, Selbstständigkeit und finanzielle Unabhängigkeit. Die Links dazu sind auf radio-rst.de.
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2: Guten Morgen, blauer Himmel und Sonne und dabei bleibt es heute auch. Aktuell messen wir 9 Grad in Ippenbüren, 10 Grad in Wettringen und 10 Grad auch an der Ems in Greven. Und maximal bekommen wir 20 Grad und dazu Sonne und Wolken im Mix.
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3: Die A30 Osnabrück Richtung Rheine zwischen Osnabrück-Sutthausen und Kreuz-Lotte-Osnabrück 3 Kilometer Stop and Go, 6 Minuten plus. A33 Bielefeld Richtung Osnabrück zwischen Hilter und Haderberg 5 Kilometer Stop and Go und 5 Minuten mehr. Und die A33 Osnabrück Richtung Bielefeld zwischen Kreuz Osnabrück Süd und Borkloh Kloster Ösede 4 Kilometer stockend, 7 Minuten kommen obendrauf. Seht ihr mehr gerade? Sagt Bescheid, hier ist die Nummer 05971 92090.
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2: Guten Morgen mit unserem Wunscherfüller. Unsere Aktion über radio-rst.de machen wir sehr viel für euch möglich. Eine Reise nach New York zum Beispiel zu Shabuzi.
3: Unsere Hörerin Adina hat das erlebt gerade und sich aus New York bei uns gemeldet. Wie das war, hören wir gleich. Ja, super.

0: Es ist gleich 20 nach 9. 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
0: New York, ein krasses Hotel, Shabuzi Life und sogar ein Meet and Greet. Das konnte Adina klar machen über radio-rst.de. Diese Reise hat sie am Freitag angetreten und sie wusste gar nicht, was auf sie zukommt.
2: Ja, mega. Ich kann das wirklich echt noch nicht realisieren. Das ist für mich wie ein Traum gerade noch. Also es ist irgendwie ja unbeschreibliches Gefühl.
3: Und dann wurde aus der Vorfreude plötzlich Realität. In New York ging es für die beiden erstmal ganz nah ran an Shabuzi.
4: Hallöchen. Oh, das war total toll. Wir haben Shabuzi getroffen. Also wir waren da mit ein paar anderen auch. Wir durften ein Foto mit ihm machen und haben ihn sogar auch umarmt. Das war richtig cool. Der ist auch super groß.

0: Unglaublich. Ich hatte fast durchgehend Gänsehaut. Es war einfach nur mega. Der Shibuzi ist einfach sehr sympathisch, einfach nur toll. Der macht eine mega Stimmung. Einfach ist der ganze Saal ist eigentlich fast explodiert. Also es war echt geil. Danke nochmal, tausend Dank, dass ihr mir diesen Wunsch erfüllt habt.
1: Ach, super gerne. Also einmal New York, den eigenen Lieblingsstar treffen. Wir haben das klar gemacht.
2: Und jetzt hören wir ihn natürlich bei Radio RST, yes. Shibuzi.
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0: Es ist 9.30 Uhr.
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0: Mit Patrick Melz. Guten Morgen. In Münster äußern sich in einer halben Stunde die Bischöfe von Münster und Osnabrück zur neuen Missbrauchsstudie. Sie war vor eineinhalb Wochen öffentlich gemacht worden. Ergebnis: Menschen in religiösen Gemeinschaften sind systematisch klein gemacht und erniedrigt worden. Die Wissenschaftler hatten zwei Gemeinschaften in den katholischen Bistümern Osnabrück und Münster untersucht. Die Forscher berichten auch von positiven Erfahrungen in solchen Gemeinschaften. In Münster beginnt heute an der Uni das Wintersemester. Für Studienanfänger ohne Wohnung gibt es während der Orientierungswoche einen Schlafplatz in der Sporthalle am Horstmacher Landweg. In Münster warten Tausende auf einen Wohnheimplatz. Ein WG-Zimmer kostet im Schnitt gut 600 Euro. In Deutschland plant die Bundesregierung einen günstigeren Führerschein. Heute gibt es dazu eine Anhörung im Verkehrsausschuss des Bundestags. Der Plan: mehr digitaler Theorieunterricht und ein kürzerer Fragenkatalog. Feste Zahlen für Nacht- und Autobahnfahrten entfallen nach dem Entwurf. Auch Fahrpraxis mit den Eltern oder anderen nahestehenden Personen ist möglich. Und noch eine gute Nachricht aus Neuenkirchen. Die Gemeinde sucht Ideen, wie das Leben in Neuenkirchen noch gesünder wird. Neuenkirchen sucht Menschen für drei Workshops zur Gesundheit im Ort. Im November geht es um Bewegung, Ernährung und psychische Gesundheit. Auch sichere Wege zu Fuß und mit dem Rad sowie der Umgang mit Hitze gehören zu dem Projekt. Es geht zwei Jahre. Wer mitmachen möchte, meldet sich über radio-rst.de an.
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2: Das sieht sehr schön aus draußen. Blauer Himmel und Sonne, aktuell 9 Grad in Rheine, 10 Grad in Emstetten und 10 Grad auch im Banjo in Burgsteinfurt. Und es bleibt bei Sonne und blauem Himmel, nur wenige Wolken und maximal 20 Grad.
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3: A30 Osnabrück Richtung Rheine zwischen Hasbergen-Gaste und Kreuz-Lotte Osnabrück, 2 Kilometer Stau. A33 Osnabrück Richtung Bielefeld zwischen Kreuz-Osnabrück Süd und Haderberg. Hier 1 Kilometer Stop and Go plus 2 Minuten. Das war es soweit. Wenn ihr noch mehr gesehen habt, hier ist die Nummer 05971 920 90.
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2: Guten Morgen.

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1: Greven. Gerade werden Einkaufszettel und alles, was man so aufschreibt, gesucht. Warum? Weil daraus Kunst wird.
2: Dieses Kunstprojekt heißt Echo Notes. Die Künstler Nicola Dicke und Brandstifter sammeln heute ab 15 Uhr zusammen mit Leuten in der Innenstadt verlorene handgeschriebene Zettel, Einkaufslisten, Rezeptnotizen.
1: Ah, das finde ich richtig spannend. Vielleicht ist ja auch ein verlorener Liebesbrief dabei oder ich sehe manchmal so Bankabrechnungen.
2: Ja.
1: Also Treffpunkt ist das Weiße Haus an der Kardinal-von-Galen-Straße.
2: Und was passiert dann mit Milch, Eier, Müllbeutel?
1: Ja, genau das ist das Schöne. Die Zettel werden später in Workshops benutzt, um mit Kindern, Jugendlichen und älteren Leuten über Erinnerungen und Heimat zu sprechen. Und so ganz ausgewählte Fundsachen sollen dann im November als Lichtinstallation auf Fassaden in Greven landen.
2: Ja, sehr spannend. Das heißt heute Müll, im November Kunst.
1: Und Jan organisiert diese Aktion mit.
3: Ja. Wir haben im Moment so um die 30 Zettel schon erhalten. Die können nämlich auch an Briefkästen in den einzelnen Ortsteilen von Greven abgegeben werden. Und wir haben aber auch einen ganz süßen Zettel bekommen, wo dann drauf steht: Hey Mausi, bitte denk dran, dein Essen ist im Ofen. Kannst du dann einfach auch warm stellen. Wir haben auch einige Kinderzeichnungen gefunden. Also da ist schon einiges dabei, das, glaube ich, auch die Fantasie der Leute ganz gut anregen kann.
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1: Mit Thorsten Adolfs. Guten Morgen. Opfer häuslicher Gewalt sollen besser geschützt werden. Dafür will Bundesjustizministerin Hubig sorgen. Die Funke Mediengruppe berichtet über einen Gesetzentwurf. Danach sollen Gewaltopfer leichter aus einem gemeinsamen Mietvertrag mit dem Täter herauskommen. Hintergrund ist eine Initiative des Bundesrats, der im März Änderungen am Gewaltschutzgesetz vorgeschlagen hatte. Gewalttätige Lebenspartner würden eine Vertragskündigung häufig blockieren, selbst wenn die Frauen schon ausgezogen sind. Malte Albrecht aus dem News-Team. Was ist denn außerdem noch geplant?
2: Ja, da gibt es noch ein paar Dinge mehr. Betroffene sollen künftig vom Täter verlangen können, dass er grundsätzlich für die Kosten aus dem Mietverhältnis aufkommt, die nach ihrem Auszug entstehen. Dazu zählen zum Beispiel Schäden an der Wohnung, aber auch Mieten, die nach dem Auszug zunächst weitergezahlt werden müssen. Das Gesetz sieht außerdem mehr Schutz für Kinder und Angehörige vor. So sollen Familiengerichte zum Beispiel Kontakt- oder Annäherungsverbote künftig auch ohne extra Antrag anordnen können. Der Weg in ein selbstbestimmtes und sicheres Leben sei nach häuslicher Gewalt oft noch lang, sagt Hubig, man wolle ihn etwas einfacher machen. Wie groß das Problem ist, machen diese Zahlen deutlich. Laut polizeilicher Kriminalstatistik waren 2024 fast 266.000 Menschen von häuslicher Gewalt betroffen, rund 70% davon Frauen und Mädchen. Das Justizministerium geht allerdings von einer hohen Dunkelziffer aus, denn bis zu 95% der Taten werden nicht angezeigt.
1: Dankeschön, Malte. Und jetzt weitere Meldungen in der Zusammenfassung. Auch nach der geplanten Gesundheitsreform erwarten die Krankenkassen ein Defizit in der Pflegeversicherung. GKV-Vorstandschef Blatt sagte der RP, alles sei hochgradig auf Kante genäht. Nach der Reform drohe eine Lücke von 1 Milliarde Euro. In Spanien wird es Ende November Neuwahlen geben. Das hat Regierungschef Sanchez angekündigt. Damit zieht er Konsequenzen aus der Niederlage seiner Minderheitsregierung zu 2 Abstimmungen im Parlament. Darin ging es um den Kampf gegen die Krise auf dem Wohnungsmarkt. Das vierte Spiel der deutschen Fußballnationalmannschaft unter Trainer Klopp hat nicht mehr ganz so viele Zuschauer vor die Fernsehgeräte gelockt. Rund 9,7 Millionen Menschen haben sich die Partie in Griechenland bei RTL angeschaut. Mit einem Marktanteil von 40% lag das Nations League-Spiel in der Gunst der Zuschauer aber deutlich vorn. Bei der Warenhauskette Galeria ist die Stimmung nach dem 4. Insolvenzantrag angespannt. Miteigentümer Beetz hat jetzt offen die Geschäftsführung kritisiert. Er sagte der Bild, dass diese Insolvenz eigentlich nicht nötig gewesen wäre. Laut Beetz hätte man das Unternehmen viel schneller und konsequenter umbauen müssen. Er fordert jetzt ein besseres Warenmanagement und will, dass die Läden künftig klarer auf die Kundenwünsche eingehen. Der Betrieb in den 83 Filialen läuft wie gewohnt weiter. Seit dem vergangenen Sommer gehört Galeria einem US-Investor und dem Unternehmen Beetz, die Kette eigentlich neu aufstellen wollten. Beetz glaubt auch fest daran, dass sein Warenhaus heute noch funktionieren kann. Dann müsse es sich aber richtig von der Konkurrenz abheben, sagt er. Und ob das bei Galeria klappt, bleibt abzuwarten. Das waren die Nachrichten mit Thorsten Adolfs.
3: Das Wetter. Teilweise sonnig heute und gerade noch etwas kühl, um die 10 Grad gerade in Rheine, Ochtrup und Wettringen. Auch 10 Grad ungefähr in Lengerich, Lien und Lotte.
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3: Auf den Straßen in unserer Region sieht es gerade ganz gut aus. Wir haben allerdings einen Blitzer, der steht in Rheine an der Osnabrücker Straße. Tempo 30, da einfach aufpassen. Blitzer, Staus und andere Infos gerne per WhatsApp direkt hier in das Studio schicken an die 059 71 920 90. Und damit rein in den Vormittag. Hier ist Jonas Nitsch. Hi zusammen.
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0: Montagvormittag, hier ist Radio RST mit Jonas Snitsch. Gestern Abend wieder viele vor dem Fernseher gesessen. Deutschland gegen Griechenland im Fußball bei der Nations League. 0:0. Trainer Jürgen Klopp ist bei RTL trotzdem zufrieden. Immerhin spielen die Jungs erst eine Woche zusammen.
1: Die Jungs haben ein unglaubliches Fußballspiel gemacht, das in allen Bereichen top war, richtig top.
0: Ja, nur nicht beim Tore machen. Das kommt noch.

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1: Mit Jonas Nitsch. Guten Morgen. Rheine. Frauen, die Gewalt erleben, finden in Rheine Beratung und Hilfe. Darüber haben die Frauenberatungsstelle und die Gleichstellungsstelle vor der Ems-Galerie informiert. Rote Schuhe erinnerten vor Ort an Frauen, die durch Gewalt getötet wurden. Anlass war der Tod einer 46-Jährigen im August. Ihr Ehemann steht unter Tatverdacht. Im Büren in Dörente gibt es einen Wassereinbruch auf einem Frachtschiff im Dortmund-Ems-Kanal. Gestern Mittag drang Wasser in das Schiff, das mit Korn beladen ist. Die Feuerwehr pumpt das Wasser ab und ist auch heute Morgen noch im Einsatz. Warum Wasser in das Schiff kam, wird noch untersucht. Neunkirchen. Die Gemeinde sucht Ideen, wie das Leben in Neunkirchen noch gesünder wird. Neunkirchen sucht Menschen für 3 Workshops zur Gesundheit im Ort. Im November geht es um Bewegung, Ernährung und psychische Gesundheit. Auch sichere Wege zu Fuß und mit dem Rad sowie der Umgang mit Hitze gehören zu dem Projekt. Wer mitmachen möchte, meldet sich über radio-rst.de an. 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
0: Das Wetter.
1: Heute ist immer wieder Sonne dabei. Gerade ist es noch etwas kühl. Die Temperaturen gehen über den Tag noch ein bisschen hoch. Aktuell um die 11 Grad in Hauenhorst, in Lahr und in Ochtrup. Und auch 11 Grad ungefähr in Recke, Westerkappeln und Hopsten.
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1: Sieht gerade gut aus auf unseren Straßen. Hier und da stockender Verkehr. Ansonsten alles frei bei uns in der Region. Allerdings 2 Blitzer. Einer steht in Rheine an der Osnabrücker Straße, Tempo 30. Und ein 2. Blitzer noch in Hörstel an der Ostenwalder Straße, Tempo 50. Falls ihr irgendwas seht, Staus, Blitzer oder andere Sachen auf den Straßen, gerne einfach per WhatsApp melden. Hier im Studio 059 71 920 90. Wir genießen den Vormittag zusammen. Jonas Nitsch hier. Hi zusammen.
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0: Radio RST hier am Montag und wir starten mit einem Vorsatz in die neue Woche, also zumindest am Morgen.
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2: Ich habe gestern eine Entscheidung getroffen, die ich heute früh schon bereue.
3: Das ging sehr schnell.
2: Ich esse diese Woche keine Süßigkeiten.
3: Warum?
2: Weiß ich inzwischen auch nicht mehr. Ich glaube, weil Weihnachten bald kommt.
3: Ach so. Naja, heute ist Montag.
2: Ja, frag mich Mittwoch nochmal. Ich sehe da auch Twix bei dir liegen.
3: Ja, hier, guck mal.
2: Milky Way. Sören hat hier lauter Süßigkeit liegen. Also, mal schauen, wie dieses Projekt endet. Irre! Das sagt ihr gerade bei Radio RST Instagram zu den aktuellen Führerscheinpreisen.
3: Na ja, Frank schreibt, in Rheine habe ich 1992 1.800 D-Mark bezahlt. Und Denise hat ihren Führerschein 2018 in Altenberge gemacht und 2.000 Euro bezahlt. Jetzt 3.400, boah, Hausnummer.
2: Ja, 3.400 Euro, so viel kostet ein Führerschein inzwischen im Durchschnitt bei uns. Und gerade hier auf dem Land ist das ja kein Luxus. Du brauchst das Ding ja, wenn du in Horstmann-Mettingen oder Saarbeck wohnst. Das ist ja einfach so. Genau deshalb soll der Führerschein günstiger werden. Heute sitzt dazu der Verkehrsausschuss des Bundestags zusammen. Die Ausbildung soll sich verändern.
3: Ja, wie? Theorie zum Beispiel online komplett, ne? Mhm. Praxis ohne feste Regel. Wie viele Sonderfahrten du brauchst, das entscheidet der Fahrlehrer. Und noch eine Idee, die du auch aus Amerika kennst, hast du mir erzählt. Ja. Was ist das?
2: Privatfahren, also üben mit Freunden, mit Eltern und Geschwistern, die da schon können. Das soll dann Ländersache werden. Heute ist Weltlehrertag. Wir könnten euch jetzt erzählen, wie viele Lehrkräfte fehlen, wie groß Klassen sind, wie anstrengend Schule geworden ist. Eigentlich wollten wir nur von jemandem hören, der jeden Morgen hingeht, wie schön das ist, oder? Mhm. Torben Zilske ist Schulleiter der Kardinal von Galen Gesamtschule in Nordwalde und sagt hier das.
4: Es gibt keinen einzigen Tag, wo ich diese Berufswahl bereut habe. Und täglich, wenn ich über den Flur laufe und mich Schülerinnen und Schüler anlächeln, mir zuwinken, ich ihnen die Freude ansehe, dass sie mich sehen, sie mit mir abklatschen wollen oder Sonstiges, da weiß ich, ich bin hier richtig und ich bin in dem Beruf richtig.
1: Cool. 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
1: Mit Thorsten Adolfs. Guten Tag. In Deutschland gibt es 3 Nachrichtendienste. Den Verfassungsschutz, den Bundesnachrichtendienst und den militärischen Abschirmdienst. Normalerweise tagen die immer geheim, aber einmal im Jahr stellen sich deren Chefs öffentlich in den Fragen von Abgeordneten. Und auch heute ist das wieder so. Dazu ist am Vormittag im Bundestag das parlamentarische Kontrollgremium zusammengekommen. Malte Albrecht aus dem News-Team, um was genau geht es da heute?
2: Im Mittelpunkt steht die verschärfte Sicherheitslage. Allen voran dreht sich vieles um die russischen Spionage- und Sabotageakte, die es in letzter Zeit so alles gegeben hat. BND-Chef Jäger sieht dabei die Gefahr einer gewaltsamen Konfrontation mit Russland. Der Anschlagsversuch von Leipzig sei nur ein Beispiel dafür. Von keinem anderen Land gehe aktuell eine so direkte, umfassende und konkrete Bedrohung gegen Deutschland aus. Außerdem geht es unter anderem um die steigende Gefahr durch Rechtsextremismus und die Auswirkungen des Nahostkonflikts auf die Sicherheitslage in Deutschland. Für Aufmerksamkeit dürfte in diesem Jahr auch die umstrittene Reform der Nachrichtendienste sorgen.
1: Warum ist die Reform umstritten?
2: Die Regierung will dem BND und dem Verfassungsschutz mehr Befugnisse geben. Sie sollen unter anderem deutlich mehr Daten sammeln, speichern und auswerten dürfen. Außerdem sollen sie bei Bedrohungen wie Sabotage oder Hackerangriffen auch aktiv gegen die Angreifer vorgehen können. Grüne, Linke und FDP warnen vor einer Aufweichung der Trennung zwischen Geheimdiensten und Polizei. Sie verweisen dabei auf dunkle Kapitel der deutschen Geschichte. Die SPD verteidigt die Pläne dagegen als notwendige Reaktion auf die veränderte Bedrohungslage. Fraktionsvize Eichwede sagte am Morgen in der ARD, damit würden Sicherheitslücken geschlossen, ohne dabei die parlamentarische Kontrolle aufzugeben.
1: Dankeschön, Malte. Und jetzt weitere Themen im Überblick. Die E-Auto-Prämie kommt bei den Bürgern gut an. Seit dem Start im Mai wurde der staatliche Zuschuss bis jetzt an 100.000 Antragsteller ausgezahlt. Umweltminister Schneider sagte der Bild, das Förderprogramm habe die Erwartungen weit übertroffen. Das Geld komme Menschen zugute, die vorher nicht einmal daran gedacht hätten, sich ein E-Auto zu kaufen. Nach dem Vorfall an einem US-Luftwaffenstützpunkt in Großbritannien hat das Pentagon all seine Langstreckenbomber zu den Heimatstützpunkten zurückbeordert. Das sei aus Gründen der operativen Sicherheit geschehen, heißt es aus dem Pentagon. Nach Informationen der New York Times hatte es kurz vor der Entscheidung neue Drohungen gegen den Militärstützpunkt gegeben. Der Maschinenbau bekommt weiterhin nur noch wenige Aufträge aus dem Inland. Man mache sich große Sorgen, dass die Aufträge von Monat zu Monat weiter schrumpfen, heißt es vom Branchenverband VDMA. Die aktuelle Entwicklung zeige, wie angeschlagen der Standort Deutschland sei und wie dringend durchgreifende Reformen benötigt würden. Große Aufregung in Dänemark, da haben sich Hacker Zugang zu persönlichen Daten von Millionen Menschen verschafft. Sie sind tief in die Systeme des dänischen Melderegisters eingedrungen und haben Daten von insgesamt 8,8 Millionen Menschen erbeutet. Dabei handelt es sich nicht nur um Namen und Adressen, sondern auch um Sozialversicherungsnummern von lebenden und schon verstorbenen Personen. Das zuständige Digitalministerium spricht von einem äußerst schwerwiegenden Vorfall und hat sofort Ermittlungen eingeleitet, um die Hintergründe zu verstehen. Soweit die Meldungen mit Thorsten Adolfs.
3: Das Wetter. Die meiste Zeit heute mit etwas Sonne. Die Temperaturen klettern noch ein ganz kleines bisschen nach oben über den Tag. Gerade sind es schon 15 Grad in Hauenhorst, in Neunkirchen und in Lahr. 15 Grad auch in Lengerich, Tecklenburg und Recke.
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3: Es dauert gerade etwas länger auf der A33 Bielefeld-Osnabrück zwischen dem Kreuz Osnabrück-Süd und Osnabrück-Fledder. Da ein paar Minuten mehr einplanen. Außerdem hat Peter einen Blitzer entdeckt in Ebenbüren an der Glücksburger Straße. Tempo 50. Dankeschön, Peter. Und ein zweiter Blitzer steht noch zwischen Emstetten und Neunkirchen am Wanderparkplatz. Tempo 70. Dankeschön, Bernadette. Infos von den Straßen gerne einfach per WhatsApp hier in das Studio schicken an die 059 71 920 90. Das ist der Vormittag mit Jonas Snitch und jetzt You Not Us und Daddy DJ Flipside. Hi zusammen.
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0: Radio RST hier am Vormittag mit Jonas Nitsch und wir erfüllen weiter eure Wünsche.
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3: 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Wirklich. 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
1: Mit Jonas Nitsch. Guten Tag. Region. Das Amtsgericht Düsseldorf hat für die Warenhauskette Galeria ein vorläufiges Insolvenzverfahren angeordnet. Die Kaufhäuser bleiben erstmal geöffnet, auch in Münster. Ob später Filialen schließen, ist noch offen. Die Filiale an der Salzstraße in Münster steht schon länger auf einer Liste mit mehr als 30 Standorten, deren Zukunft Galeria prüft. Osnabrück. Das Landgericht hat einen 46-Jährigen wegen des Mordes an seiner Frau zu lebenslanger Haft verurteilt. Er griff die Mutter von drei Kindern im Februar in Wallenhorst überraschend mit einem Messer an. Das Gericht wertet die Tat als heimtückisch. Das Urteil ist noch nicht rechtskräftig. Rheine. Frauen, die Gewalt erleben, finden in Rheine Beratung und Hilfe. Darüber haben die Frauenberatungsstelle und die Gleichstellungsstelle vor der Ems-Galerie informiert. Rote Schuhe erinnerten vor Ort an Frauen, die durch Gewalt getötet wurden. Anlass war der Tod einer 46-Jährigen im August. Ihr Ehemann steht unter Tatverdacht. 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
0: Das Wetter.
1: Heute bleibt es die meiste Zeit sonnig und dazu gerade schon 16 Grad in Mesum, Neunkirchen und Wettring und 15 Grad in Tecklenburg, Lotte und Osnabrück.
0: NRW Verkehr.
1: Etwas mehr Zeit einplanen auf der A33 Bielefeld-Osnabrück zwischen Kreuz Osnabrück Süd und Osnabrück Fledder. Da gibt es einen kleinen Stau und es dauert um die 5 Minuten länger. Außerdem hat Peter einen Blitzer entdeckt. Der steht in Ebenbüren an der Glücksburger Straße Tempo 50. Dankeschön, Peter. Und Bernadette hat auch noch was gesehen. Einen Blitzer zwischen Emstetten und Neunkirchen am Wanderparkplatz. Da ist Tempo 70. Dankeschön, Bernadette. Infos von den Straßen gerne immer per WhatsApp rüberschicken an die 059 71 920 90. Ja, so ist doch eigentlich ganz schön im Herbst, oder? Sonne und es ist leicht kühl. So gefällt mir das. Jonas Nitsch hier. Hi zusammen.
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0: Hier ist Radio RST am Vormittag und einem Tipp von unserem Morgenteam Sören Harting und Kathleen Berger. Passiert was Spannendes heute? Wo denn?
1: Greven. Gerade werden Einkaufszettel und alles, was man so aufschreibt, gesucht. Warum? Weil daraus Kunst wird.
2: Dieses Kunstprojekt heißt Echo Notes. Die Künstler Nicola Dicke und Brandstifter sammeln heute ab 15 Uhr zusammen mit Leuten in der Innenstadt verlorene handgeschriebene Zettel, Einkaufslisten, Rezeptnotizen.
1: Ah, das finde ich richtig spannend. Vielleicht ist ja auch ein verlorener Liebesbrief dabei oder ich sehe manchmal so Bankabrechnungen.
2: Ja.
1: Also Treffpunkt ist das Weiße Haus an der Kardinal-von-Galen-Straße.
2: Und was passiert dann mit Milch, Eier, Müllbeutel?
1: Ja, genau das ist das Schöne. Die Zettel werden später in Workshops benutzt, um mit Kindern, Jugendlichen und älteren Leuten über Erinnerungen und Heimat zu sprechen. Und so ganz ausgewählte Fundsachen sollen dann im November als Lichtinstallation auf Fassaden in Greven landen.
2: Ja, sehr spannend. Das heißt heute Müll, im November Kunst.
1: Und Jan organisiert diese Aktion mit.
3: Wir haben im Moment so um die 30 Zettel schon erhalten. Die können nämlich auch am Briefkästen in den einzelnen Ortsteilen von Greven abgegeben werden. Und wir haben aber auch einen ganz süßen Zettel bekommen, wo dann drauf steht: Hey Mausi, bitte denk dran, dein Essen ist im Ofen, kannst du dann einfach auch warm stellen. Wir haben auch einige Kinderzeichnungen gefunden. Also da ist schon einiges dabei, das, glaube ich, auch die Fantasie der Leute ganz gut anregen kann.
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1: Mit Thorsten Adolfs. Guten Tag. Die Warnung ist deutlich. Deutschland könnte in einen gewaltsamen Konflikt mit Russland geraten. Das hat der Präsident des Bundesnachrichtendienstes Jäger gesagt. Die Gefahr durch Russland habe eine neue gefährliche Qualität erreicht, sagte Jäger bei einer öffentlichen Anhörung vor dem Parlamentarischen Kontrollgremium im Bundestag. Malte Albrecht aus den Nachrichten. Jäger nannte dafür auch ein Beispiel.
2: Ja, und zwar den Anschlagsversuch am Flughafen Leipzig-Halle, wo Anfang August eine Drohne mit Sprengstoff neben ukrainischen Frachtmaschinen gefunden wurde. Für die Bundesregierung steht fest, dass Russland dahinter steckt. Jäger sagte, von keinem anderen Land gehe aktuell so eine direkte und konkrete Bedrohung für Deutschland aus. Moskau führe längst einen verdeckten Schattenkrieg gegen uns, mit dem Ziel, dass in Berlin und anderen europäischen Hauptstädten keine politischen Entscheidungen mehr gegen Moskau getroffen werden. Deutschland sei zwar nicht im klassischen Verteidigungsfall, werde aber trotzdem angegriffen.
1: Das heißt, mit einem größeren militärischen Konflikt mit Russland rechnet der BND-Chef aktuell nicht?
2: Nein, ein groß angelegter russischer Angriff auf Deutschland oder einen anderen NATO-Staat droht im Moment nicht. Jäger warnte aber vor kleineren militärischen Provokationen, besonders im Baltikum. Russland wolle Europas politische Unterstützung für die Ukraine brechen. Deutschland sei dabei ein wichtiges Hindernis für Moskaus Machtansprüche in Europa und deshalb auch Ziel russischer Einflussnahme geworden. Der BND-Chef rechnet in Zukunft mit weiteren Einschüchterungsversuchen aus Russland und fordert, sich dem entgegenzustellen.
1: Danke, Malte. Und jetzt weitere Themen im Überblick. Der Nobelpreis für Medizin geht in diesem Jahr an die beiden Deutschen Peter Hegemann und Georg Nagel. Sie erhalten die Auszeichnung gemeinsam mit einem US-Forscher. Ausgezeichnet werden die drei für ihre Entdeckungen im Bereich der Optogenetik. Dabei nutzen Wissenschaftler Licht, um die Aktivität von Zellen gezielt zu steuern. Diese Methode könnte in Zukunft eine wichtige Rolle bei der Behandlung von Parkinson und Erblindung spielen. Das Tanken könnte bald einige Cent billiger werden, denn der Ölpreis fällt. Das Barrel kostet mittlerweile noch knapp 100 US-Dollar. Mitte September waren es noch rund 10 Dollar mehr. Schon in der vergangenen Woche waren die Ölpreise leicht zurückgegangen, unter anderem wegen der Erholung von Ölexporten aus der Golfregion und der Freigabe von Ölnotreserven durch die G7-Staaten. Bei den Reparaturkosten verlieren Autos aus Europa ihren Vorsprung vor Fahrzeugen aus China. Nach Angaben der Allianzversicherung sind sie im Schnitt nur noch eine Typklasse höher eingestuft als Autos europäischer Hersteller. Von der Versicherung heißt es, europäische Hersteller würden offenbar der Reparaturfreundlichkeit ihrer Fahrzeuge zunehmend weniger Bedeutung beimessen. In Deutschland steigen immer mehr Menschen auf ein E-Auto um. Rund 100.000 Mal ist die staatliche Prämie mittlerweile ausgezahlt worden. Umweltminister Schneider sagte der Bild, das Förderprogramm habe die Erwartungen weit übertroffen. Jedes zusätzliche Elektroauto mache Deutschland unabhängiger von teuren Ölimporten und internationalen Konflikten. Nach Angaben des SPD-Politikers kommt die Förderung vor allem Haushalten mit kleinen und mittleren Einkommen zugute. Das waren die Nachrichten mit Thorsten Adolfs.
3: Das Wetter. Heute die meiste Zeit mit etwas Sonne und dazu 17 Grad in Riesenbeck, Wettringen und Lahr und auch 16 Grad schon in Lengerich, Altenberge und Lattbergen.
4: NRW Verkehr.
3: Wenig los bei uns auf den Straßen in der Region. Dafür hat Peter einen Blitzer entdeckt und zwar in Ibbenbüren an der Glücksburger Straße. Tempo 50, Dankeschön Peter. Und ein zweiter Blitzer steht noch zwischen Emstetten und Neuenkirchen am Wanderparkplatz. Tempo 70, Dankeschön Bernadette. Falls ihr irgendwas seht auf den Straßen oder auch Blitzer, gerne Bescheid sagen per WhatsApp an die 059 71 920 90. Angekommen jetzt im Mittag. Hier ist Jonas Nitsch und Roxette begleitet uns in die Mittagspause.
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Hier ist Radio RST mit Jonas Nitsch am Mittag. Live kann echt alles passieren. Das merkt Sängerin Anastasia gerade. Die ist gerade auf Tour in Düsseldorf. Haben die Menschen zum Beispiel einfach Tage wie diese von den Toten Hosen mit ihr gesungen. Ein paar Tage vorher singen alle zu ihrem Geburtstag. Happy Birthday to you. Und Anastasia ist super glücklich. Sie schreibt auf Instagram: Für euch zu singen liebe ich am meisten auf der Welt. Ja, deshalb lassen wir sie jetzt auch für uns singen. Anastasia, paid my dues.

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1: Mit Jonas Nitsch. Guten Tag. Region. Die Bischöfe von Münster und Osnabrück fordern eine eigene Strafregel für geistlichen Missbrauch im Kirchenrecht. Anlass ist eine Studie über Demütigung und Kontrolle in zwei religiösen Gemeinschaften in den katholischen Bistümern Osnabrück und Münster. Das Bistum Osnabrück prüft außerdem bessere Hilfen für Betroffene und die Ausbildung geistlicher Begleiter. Region. Das Amtsgericht Düsseldorf hat für die Warenhauskette Galeria ein vorläufiges Insolvenzverfahren angeordnet. Die Kaufhäuser bleiben erstmal geöffnet, auch in Münster. Ob später Filialen schließen, ist noch offen. Die Filiale an der Salzstraße in Münster steht schon länger auf einer Liste mit mehr als 30 Standorten, deren Zukunft Galeria prüft. Neunkirchen. Die Gemeinde sucht Ideen, wie das Leben in Neunkirchen noch gesünder wird. Neunkirchen sucht Menschen für 3 Workshops zur Gesundheit im Ort. Im November geht es um Bewegung, Ernährung und psychische Gesundheit. Auch sichere Wege zu Fuß und mit dem Rad sowie der Umgang mit Hitze gehören zu dem Projekt. Wer mitmachen möchte, meldet sich über radio-rst.de an. 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
0: Das Wetter.
1: Heute bleibt es teilweise sonnig und wir kratzen so knapp an den 20 Grad. Gerade sind es 17 Grad in Rheine, Neunkirchen und in Ochtrup. 17 Grad auch in Tecklenburg, Lotte und Lienen.
0: NRW Verkehr.
1: Die Straßen in unserer Region sind soweit frei. Allerdings ein Blitzer bei uns in der Region. Der steht in Rheine an der Osnabrücker Straße. Tempo 30, da bitte aufpassen. Und falls doch was auf den Straßen los ist oder ihr auch noch Blitzer seht, gerne Bescheid sagen per WhatsApp an die 059 71 920 90. Hier ist Jonas Nitsch am Mittag und jetzt Sarah Larsen für euch in eurer Mittagspause. Lush Life.
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Montagmittag, hier ist Radio RST mit Jonas Nitsch. Und wir sprechen morgen über... Ja, Geld. Am Wochenende war Kirmes unter anderem in Nordwalde. Die in Rheine steht quasi schon in den Startlöchern und unser Morningshow-Moderator Sören Harting ist jedes Jahr mit seiner Frau da. Wie weit kommt er da? Mit 20 Euro dieses Jahr. Fragen wir morgen früh und da sind wir auch schon beim richtigen Stichwort. Früh. Wir sprechen auch über die geplante Frühstartrente. Sparen Eltern eventuell jetzt schon für die Rente ihrer Kids? Antworten aus der Region morgen früh ab 6 Uhr bei Sören und Kathleen.

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1: Mit Lena Bauer, guten Tag. In Stockholm ist vorhin der Nobelpreis für Medizin bekannt gegeben worden. Und der geht in diesem Jahr auch nach Deutschland. Ausgezeichnet werden insgesamt 3 Forscher, die beiden Deutschen, Peter Hegemann und Georg Nagel, außerdem noch ein US-Forscher. Danny Hoppe aus dem News-Team, ausgezeichnet werden sie für ihre Entdeckungen im Bereich der Optogenetik. Erklär doch mal, was wir darunter verstehen müssen.
2: Ja, ich versuch's mal. Also Optogenetik ist eine Methode, mit der sich Zellen mit Hilfe von Licht präzise an- oder abschalten lassen. Man kann sich das wie einen Lichtschalter im Gehirn vorstellen, mit dem man einzelne Nervenzellen wie eine Lampe an- und ausschalten kann. Das heißt, mit der Optogenetik kann man sichtbar machen, wie Nervenzellen arbeiten, zum Beispiel Erinnerungen oder Gefühle entstehen. Die Optogenetik wird deshalb in der Hirnforschung eingesetzt. Sie soll dabei helfen, Behandlungen für Erkrankungen wie Parkinson, Epilepsie, Herzkrankheiten oder Sehverlust zu entwickeln.
1: Und wofür werden die Forscher jetzt genau ausgezeichnet?
2: Die beiden deutschen Forscher Hegemann und Nagel haben ein Protein entdeckt, Kanalrhodopsin heißt es. Es macht Zellen empfindlich für Licht. Der dritte im Bunde, der US-Amerikaner Dice Ross, hat das Gen für dieses Protein dann in Neuronen von Ratten eingesetzt. Und dadurch konnte er Nervenzellen dann mit Licht aktivieren. Vom Nobelkomitee hieß es jetzt zur Begründung für den Preis, mit der Technik werde gezeigt, wie Nervenzellen im Gehirn Erinnerungen, Gefühle und Verhaltensweisen formten. Der Preis wird am 10. Dezember überreicht. Die Forscher erhalten jeweils ein Drittel des Preisgelds von umgerechnet rund 1 Million Euro.
1: Danke, Danny, und damit zu weiteren Meldungen im Überblick. Die Geheimdienste in Deutschland warnen mit Blick auf mehrere Drohnen, Sabotage und Cybervorfälle vor einer wachsenden Bedrohung durch Russland. BND-Chef Jäger sagte bei einer Anhörung im Bundestag, Russland sehe Deutschland inzwischen als einen Hauptgegner. Die Stimmung in der deutschen Autoindustrie hat sich im September deutlich verschlechtert. Laut IFO-Institut bewerten die Unternehmen sowohl ihre aktuelle Lage als auch die kommenden Monate deutlich negativer. Besonders eingebrochen sind demnach die Erwartungen für das Auslandsgeschäft. Mehr nachrichtliche Inhalte in unserem Social-Media-Feed kommen offenbar besser an als gedacht. Zu dem Ergebnis kommen die Landesmedienanstalten aus Bayern und NRW mit Blick auf eine aktuelle Studie. Schon wenn etwa jedes 10. Video journalistische Inhalte enthält, wirkt der Feed auf uns informativer und abwechslungsreicher, so die Medienanstalten. Und auch wenn der Infoanteil höher liege, sorge das nicht dafür, dass wir unzufriedener mit dem Feed sind. Die Medienanstalten sehen darin einen Hinweis, dass verlässliche Informationen in diesem Social-Media-Bereich durchaus stärker auftauchen könnten. Die Ergebnisse könnten damit für die Debatte wichtig sein, ob Plattformen oder Algorithmen einen festen Anteil verlässlicher Informationsinhalte ausspielen sollen. Und das waren die Nachrichten mit Lena Bauer.
3: Das Wetter. Heute teilweise sonnig. Wir erreichen langsam die Höchsttemperaturen für heute. Gerade sind es 17 Grad in Steinfurt, Neunkirchen und Wettring. 17 Grad auch in Lengerich, Lattbergen und Altenberge.
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3: Wenig los gerade auf den Straßen hier bei uns in der Region. Dafür ein Blitzer in Hörstel an der Ostenwalder Straße, Tempo 50. Falls ihr doch irgendwas seht, Staus oder Blitzer, gerne Bescheid sagen per WhatsApp an die 059 71 920 90. Hier ist der Mittag mit Jonas Nitsch, schon voll im Herbst angekommen. Jetzt wird wieder regelmäßig Tee getrunken, der Ingwertee steht neben mir. Mark Ember macht es wohl anders, der ist nämlich Fan von Eistee. Hören wir jetzt.
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Hier ist Radio RST am Montagmittag mit Jonas Nitsch. Knapp 2000 Euro hat Lena aus Wettringen noch vor einigen Jahren bezahlt für den Führerschein. Bei Denise aus Altenberge waren es 2018 auch noch so 2000 Euro. Mittlerweile kostet der Führerschein deutlich mehr. Eine riesige Herausforderung für Eltern und ihre Kids hier in der Region. Und die Bundesregierung will daran etwas ändern. Und zwar mit einer Reform des Führerscheins. Dadurch soll alles günstiger werden. Vorhin hat sich ein Ausschuss getroffen im Bundestag und darüber diskutiert mit Experten. Darüber spricht Kollege Dominik Starke heute Nachmittag und er spricht auch mit einem Fahrlehrer hier aus der Region. Bringt diese Reform echt was? Macht es den Führerschein günstiger? 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

0: Mike Kelly, Rakim, Wondis.
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2: Mit Jonas Nitsch, guten Tag. Rheine bereitet die Herbstkirmes vor und schränkt deshalb ab heute den Verkehr ein. Rund um die Kirmesplätze gelten erste Sperrungen, Tempolimits und Halteverbote. Die großen Fahrzeuge der Schausteller brauchen freie Zufahrten und Platz zum Rangieren. Die Stadt kontrolliert die Halteverbote und lässt störende Autos notfalls auf Kosten der Halter abschleppen. Osnabrück. Das Landgericht hat einen 46-Jährigen wegen Mordes an seiner Frau zu lebenslanger Haft verurteilt. Er griff die Mutter von drei Kindern im Februar in Wallenhorst überraschend mit einem Messer an. Das Gericht wertet die Tat als heimtückisch. Das Urteil ist noch nicht rechtskräftig. Tecklenburger Land. Der evangelische Kirchenkreis arbeitet an einem digitalen Pilgerprojekt. An Schildern an Pilgerwegen im Tecklenburger Land will der Kirchenkreis QR-Codes anbringen. Wer sie scannt, bekommt kurze Videos auf dem Smartphone angezeigt. Dabei geht es dann zum Beispiel um Gott, Trauer oder ein Ziel im Leben. 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
1: Das Wetter.
2: Heute teilweise sonnig und mit herbstlichen Temperaturen, 17 Grad gerade in Ochtrup, Wettringen und Neunkirchen, 17 Grad auch in Lengerich, Altenberge und Steinfurt.
1: NRW Verkehr.
2: Teilweise dauert es etwas länger auf der A33 Osnabrück-Bielefeld zwischen dem Kreuz Osnabrück Süd und Hadderberg. Da staut es sich ein bisschen, am besten ein paar Minuten mehr einplanen. Ansonsten ein Blitzer in Hörstel an der Ostenwalder Straße, da ist Tempo 50. Infos von den Straßen gerne per WhatsApp direkt in das Studio schicken an die 059 71 920 90. Die Mittagspause ist durch und damit auch der halbe Arbeitstag schon geschafft. Wir verbringen ihn auch weiter zusammen. Hier ist Jonas Nitsch. Hi zusammen.
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0: Morgens gibt es genug Nachrichten, bei denen man erstmal denkt, och nö.
1: Ja, die wichtigen gehören natürlich trotzdem dazu.
2: Ja, nur passieren direkt vor unserer Haustür eben auch richtig gute Sachen.
0: Menschen helfen anderen, es entstehen neue Ideen. Manchmal klappt etwas, von dem lange alle dachten, das wird nie was.
1: Und manchmal diskutiert die ganze Region über Freibad.
2: Ja, zu Recht.
0: Auch das gehört zu einem guten Morgen.

0: Montagmittag, hier ist Radio RST mit Jonas Nitsch. Adina und ihr Freund Nico sind gerade in New York unterwegs und wir haben es möglich gemacht.
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0: Und gestern war es soweit. Adinas großer Wunsch ging in Erfüllung. Megastar Shaboozy live in New York sehen. Vor dem Konzert gab es für die beiden sogar noch ein Meet and Greet. Und Adina hat uns danach direkt erzählt, wie das war.
2: Hallöchen. Boah, das war total toll. Wir haben Shaboozy getroffen. Also wir waren da mit ein paar anderen auch. Wir durften ein Foto mit ihm machen. Und haben ihn sogar auch umarmt. Das war richtig cool. Der ist auf jeden Fall super groß. Ich bin jetzt auch nicht gerade die

0: Wir sind jetzt zurück vom Konzert. Es war unglaublich. Ich hatte fast durchgehend Gänsehaut. Es war einfach nur mega. Der Shibuzi ist einfach sehr sympathisch, einfach nur toll. Der macht eine mega Stimmung. Einfach ist der ganze Saal ist eigentlich fast explodiert. Also es war echt geil. Danke nochmal. Tausend Dank, dass ihr mir diesen Wunsch erfüllt habt.
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1: Mit Lena Bauer, guten Tag. In den letzten Monaten hat es gleich mehrere Vorfälle gegeben, die die Sicherheitsbehörden aufgeschreckt haben. Darunter mit Drohnen an Flughäfen, Anschläge auf die Infrastruktur, Sabotageversuche oder Cyberangriffe. In vielen Fällen führte die Spur nach Moskau. Der Chef des Bundesnachrichtendienstes, Jäger, sagt deshalb, Deutschland befinde sich in einem Schattenkrieg mit Russland. Danny Hoppe aus dem News-Team und er warnt, die Gefahr eines gewaltsamen Konflikts sei da.
2: Ja, es sind auf jeden Fall ungewöhnlich deutliche Worte, die Jäger da heute gewählt hat vor dem parlamentarischen Kontrollgremium des Bundestags. Russland sehe in uns inzwischen einen Hauptgegner, weil Deutschland den Ukraine-Krieg nicht einfach hinnehme und sich gegen Russland stelle. Für Jäger ist deshalb auch klar, dass es noch mehr russische Einschüchterungsversuche geben wird. Davon geht auch der Verfassungsschutz aus. Dessen Chef Selin hat heute nochmal das ganze Repertoire der russischen Geheimdienste aufgeführt. Das geht von Sabotage und Desinformation, Anschlagsversuchen wie zuletzt auf den Flughafen Leipzig, bis hin zu gezielten Tötungen. Für die deutschen Geheimdienste ist deshalb klar, Deutschland muss widerstandsfähiger werden.
1: Und wie soll das klappen? Also was fordern die Geheimdienste?
2: Ja, vor allem, dass sie mehr Befugnisse bekommen. Es soll für sie zum Beispiel deutlich einfacher werden, Daten zu sammeln, zu speichern und auszuwerten. Und sie sollen raus aus ihrer weitgehend passiven Rolle und in Zukunft viel mehr Möglichkeiten bekommen, um Bedrohungen aktiv mit Gegenangriffen zu bekämpfen. Da geht es darum, Cyberangriffe frühzeitig zu stoppen oder auch selbst Rüstungsprojekte zu sabotieren. Das sind Dinge, die bei anderen europäischen Geheimdiensten schon Standard sind, in Deutschland aber eben noch nicht. Aber genau diese Möglichkeiten brauche man jetzt, sagt der BND, denn die Gefahr von Anschlägen gegen Ziele in Deutschland sei nun mal real.
1: Danke, Danny, und damit zu weiteren Meldungen in Kürze. Der Nobelpreis für Medizin geht in diesem Jahr an die beiden Deutschen Peter Hegemann und Georg Nagel. Sie erhalten die Auszeichnung gemeinsam mit einem US-Forscher. Ausgezeichnet werden die drei für ihre Entdeckungen im Bereich der Optogenetik. Dabei nutzt die Forschung Licht, um die Aktivität von Zellen gezielt zu steuern. Diese Methode könnte in Zukunft eine wichtige Rolle bei der Behandlung von zum Beispiel Parkinson und Erblindung spielen. Die technische Störung bei den Online-Services der Bundesagentur für Arbeit ist behoben und ein Grund ausgemacht. Laut der Bundesagentur war eine technische Störung in den eigenen IT-Systemen verantwortlich. Ein Hackerangriff konnte demnach als Ursache komplett ausgeschlossen werden. Autismus ist kein Ausschlussgrund für eine Klassenfahrt. So hat jetzt das Verwaltungsgericht Düsseldorf entschieden, denn der Ausschluss eines Schülers aus Förde von einer Klassenfahrt verletzte dessen Recht auf schulische Bildung und diskriminierungsfreie Teilhabe. Die Schule hatte argumentiert, Aufsicht und Sicherheit seien während der Fahrt nicht ausreichend gewährleistet. Das Gericht hält einen kompletten Ausschluss aber für unverhältnismäßig. Daher soll er in Begleitung einer Integrationskraft teilnehmen. Außerdem müsse die Schule die Behinderung des Kindes schon bei der Planung der Fahrt berücksichtigen. Und das waren die Nachrichten mit Lena Bauer.
3: Das Radio RST Wetter. Schönes Wetter heute bei 20 Grad in der Spitze. Es bleibt den ganzen Tag über trocken. 20 Grad, die haben wir aktuell in Metelin in Hörstel und 20 Grad messen wir auch in Tecklenburg. Radio RST Verkehr. Ich habe zwei Blitzer für euch. Einer steht in Rheine auf der Osnabrücker Straße in der 30er Zone. Danke an Thomas. Und in Hörstel auf der Ostenwalder Straße. Da steht auch ein Blitzer in der 50er Zone. Es blitzt in beide Richtungen. Danke an Erika. Falls ihr da draußen noch irgendwas gesehen habt, gerne her mit den Infos 05971 920 90. Gute Fahrt euch!
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3: Am Montagnachmittag mit mir, Dominik Starke, dazu gibt es Musik von David Guetta. Das ist Save Me Tonight, gemeinsam mit Jennifer Lopez. 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

0: Viertel nach zwei an diesem Montagnachmittag und wir blicken kurz auf die Events, denn Sören und Kathleen haben da was wirklich Spannendes gefunden.
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2: Greven. Gerade werden Einkaufszettel und alles, was man so aufschreibt, gesucht. Warum? Weil daraus Kunst wird.
3: Dieses Kunstprojekt heißt Echo Notes. Die Künstler Nicola Dicke und Brandstifter sammeln heute ab 15 Uhr zusammen mit Leuten in der Innenstadt verlorene handgeschriebene Zettel, Einkaufslisten, Rezeptnotizen.
2: Ah, das finde ich richtig spannend. Vielleicht ist ja auch ein verlorener Liebesbrief dabei oder ich sehe manchmal so Bankabrechnungen.
3: Ja.
2: Also Treffpunkt ist das Weiße Haus an der Kardinal-von-Galen-Straße.
3: Und was passiert dann mit Milch, Eier, Müllbeutel?
2: Ja, genau das ist das Schöne. Die Zettel werden später in Workshops benutzt, um mit Kindern, Jugendlichen und älteren Leuten über Erinnerungen und Heimat zu sprechen. Und so ganz ausgewählte Fundsachen sollen dann im November als Lichtinstallation auf Fassaden in Greven landen.
3: Ja, sehr spannend. Das heißt heute Müll, im November Kunst.
2: Und Jan organisiert diese Aktion mit.
4: Wir haben im Moment so um die 30 Zettel schon erhalten. Die können nämlich auch am Briefkästen in den einzelnen Ortsteilen von Greven abgegeben werden. Und wir haben aber auch einen ganz süßen Zettel bekommen, wo dann drauf steht: Hey Mausi, bitte denk dran, dein Essen ist im Ofen, kannst du dann einfach auch warm stellen. Wir haben auch einige Kinderzeichnungen gefunden. Also da ist schon einiges dabei, das, glaube ich, auch die Fantasie der Leute ganz gut anregen kann.
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1: Um 14.30 Uhr mit Dominik Starke. Region. Der Verkehrsausschuss des Bundestags hat heute über eine Reform des Führerscheins diskutiert. Dadurch soll er günstiger werden. Unter anderem ist geplant, dass Jugendliche auch Übungsfahrten mit ihren Eltern machen dürfen. Befragte Experten im Ausschuss sehen das kritisch. Auch die Fahrschule Brüning in Emstetten ist zwiegespalten. Region. Die Bischöfe von Münster und Osnabrück fördern eine eigene Strafregel für geistlichen Missbrauch im Kirchenrecht. Anlass ist eine Studie über Demütigung und Kontrolle in zwei religiösen Gemeinschaften in den katholischen Bistümern Osnabrück und Münster. Das Bistum Osnabrück prüft außerdem bessere Hilfen für Betroffene und die Ausbildung geistlicher Begleiter. Region. Das Amtsgericht Düsseldorf hat für die Warenhauskette Galeria ein vorläufiges Insolvenzverfahren angeordnet. Die Kaufhäuser bleiben erstmal geöffnet, auch in Münster. Ob später Filialen schließen, das ist noch offen. Die Filiale an der Salzstraße in Münster steht schon länger auf einer Liste mit mehr als 30 Standorten, deren Zukunft Galeria prüft. 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Das Radio RST Wetter. Ich könnte es mir jetzt relativ einfach machen und sagen, oh, das ist einfach schönes Wetter bei uns im Kreis Steinfurt. Bei 20 Grad im ganzen Kreis. Dazu bleibt es heute trocken. 20 Grad und Sonnenschein haben wir aktuell in Schale, in Wettring und auch in Nordwalde.
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1: Radio RST Verkehr, die B219 Greven Richtung Ippenbüren, die sitzt ein bisschen dicht zwischen Saarbeck Nord und der Anschlussstelle Ippenbüren. Da ist dichter Verkehr, 5 Minuten kommen on top. 2 Blitze habe ich da noch für euch. Einmal blitzt es in Rheine auf der Osnabrücker Straße in der 30er-Zone. Danke an Thomas fürs Melden. Und in Hörstel blitzt es auf der Ostenwalder Straße in der 50er-Zone. Es blitzt dort in beide Richtungen. Danke an Erika fürs Melden. Falls ihr da draußen noch irgendwas gesehen habt, dann schickt mir die Infos gerne hier in das Studio 05971 920 90. Euch eine gute Fahrt in den Feierabend.

0: 18.44 Uhr an diesem Montagnachmittag. Den Führerschein machen, das ist ja gar nicht so das Problem. Wer ein bisschen besser als ich damals lernt, der packt das Ganze eigentlich auch ohne Probleme. Die Probleme liegen ja ehrlich gesagt bei den Kosten. Der Führerschein kostet mehr als das erste eigene Auto, 3.500 Euro so im Schnitt. Ha, und da kommen jetzt natürlich Vorschläge. Wie kann man das Ganze günstiger machen? Eltern oder enge Vertrauen sollen mit den Schülern schon mal privat so ein bisschen üben, bevor die erste teure Fahrstunde ansteht. Wir haben da mal nachgefragt bei Tobias von der Fahrschule Brüning in Emstetten, wie er das sieht.
1: Bin ich eher so ein bisschen zwiegespalten. Also kann durchaus dazu beitragen, die Kosten zu senken. Das hängt natürlich auch immer davon ab, war es denn jetzt letztlich auch sinnvoll, dass ich mir gute Sachen angeeignet habe, oder sind es auch Dinge, die ich mir angeeignet habe, wo Mama und Papa das dann einfach nicht genau mehr wissen, wie sie sich in bestimmten Situationen verhalten sollen.
0: Ja, fürs Kupplungsgefühl, bin ich ehrlich, soll es wohl helfen, wenn Mama und Papa da mal so ein bisschen draufschauen. Bei den Verkehrsregeln glaube ich nicht. Tobias wünscht sich jetzt von der Politik natürlich insbesondere eins.
1: Dass möglichst schnell und klar darüber gesprochen wird, inwieweit es jetzt vor allem weitergehen wird für unsere Branche, dass wir auch wieder vernünftig ausbilden können. Denn wir merken das alle, auch bei uns hier im Kreis Steinfurt, die Einbrüche der Anmeldungen können wir definitiv bestätigen, von gut 50 bis teilweise sogar 70-80%. Also es muss einfach relativ schnell Klarheit einfach herrschen, sodass wir wieder planen können.
0: Ja. Die ersten Entscheidungen gab es bisher noch nicht so richtig. Wir halten euch hier bei Radio RST natürlich auf dem Laufenden.

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1: Mit Lena Bauer, guten Tag. Wer den Führerschein machen will, muss dafür heute tausende Euro einplanen. Für viele Familien und Jugendliche ist der Lappen damit kaum noch bezahlbar. Die Bundesregierung plant deswegen eine Reform, um ihn billiger zu machen. Fahrlehrerverbände warnen allerdings, ein günstigerer Führerschein dürfe nicht auf Kosten der Sicherheit gehen. Danny Hoppe aus dem News-Team. Um das Thema ging es heute im Verkehrsausschuss des Bundestags. Aber auch da haben sich die Fahrlehrer nochmal skeptisch gezeigt.
2: Ja, ein großer Kritikpunkt ist, dass die Fahrschulen mehr digitalen Unterricht anbieten und auch Simulatoren einsetzen sollen. Das heißt, Fahrschülerinnen und Fahrschüler könnten komplett digital lernen, zum Beispiel auch mit Hilfe einer Lern-App. Und da hat die Deutsche Fahrlehrerakademie heute im Ausschuss nochmal gefordert, dass zumindest ein Teil der Theoriestunden in Präsenz stattfinden sollte. Das soziale Miteinander sei wichtig, hieß es in der Stellungnahme. Außerdem soll ja auch noch der Theorieteil der Führerscheinprüfung einfacher werden. Noch umfasst er mehr als 1100 Fragen. Das soll um ein Drittel zusammengestrichen werden. Und auch die Pflicht-Sonderfahrten, zum Beispiel bei Nacht oder auf der Autobahn, sollen reduziert werden.
1: Ein Punkt, der heute im Ausschuss auch scharf kritisiert wurde, ist die sogenannte Experimentierklausel für eine Laienausbildung.
2: Genau, die soll es ja ermöglichen, dass Fahrschülerinnen und Fahrschüler zum Beispiel auch mit ihren Eltern das Fahren üben können, soll für mehr Fahrpraxis sorgen und gleichzeitig das Portemonnaie schonen. Voraussetzung ist, dass die theoretische Prüfung bestanden wurde und 6 Fahrstunden in der Fahrschule absolviert wurden. Und da sagen die Fahrlehrer, das seien zu wenig Fahrstunden. Außerdem würde damit quasi die Kompetenz der Fahrlehrer deklassiert, heißt es. Sinnvoller sei es stattdessen, das begleitete Fahren von 17-jährigen Fahranfängern stärker auszubauen. Der ADAC sieht es anders und findet die Reform gut. Er verweist auf gute Erfahrungen aus Frankreich, Österreich und der Schweiz.
1: Und damit zu weiteren Meldungen im Überblick. Hacker haben das zentrale Melderegister in Dänemark angegriffen und Daten von 8,8 Millionen Menschen abgegriffen. Wer hinter dem Angriff steckt und wie groß der Schaden ist, ist laut Behörden noch unklar. Ostfriesland soll in Zukunft Standort der Marine sein. An der Nordseeküste in Emden soll er nach Plänen der Bundesregierung entstehen. Verteidigungsminister Pistorius und Niedersachsens Ministerpräsident Lies haben heute eine Absichtserklärung für den Bau des Militärstützpunktes unterschrieben. Wer von Deutschland aus in die Ferne reist, zum Beispiel nach China, Japan oder Thailand, steigt inzwischen immer häufiger außerhalb der EU um. Das sagen der Luftverkehrsverband BDL und das Deutsche Zentrum für Luft- und Raumfahrt mit Blick auf eine aktuelle Auswertung von Flugdaten aus 2024. Der Umstieg erfolgte demnach eher über Drehkreuze in der Golfregion oder in der Türkei. Die Rede ist von mehr als jeder zweiten Verbindung. Zum Vergleich, 2010 war es nur etwa jede dritte. Ein Grund seien höhere Kosten in der EU durch Klimaschutzregeln. Die fallen an Drehkreuzen außerhalb der EU teilweise nicht an. Und das waren die Nachrichten mit Lena Bauer.
3: Das Radio RST-Wetter. 20 Grad sind die Höchsttemperatur heute und die haben wir auch im ganzen Kreis Steinfurt. Zum Beispiel in Emstetten, in Lien und auch in Wettringen. Schönes Wetter bei leicht bewölktem Himmel. Radio RST-Verkehr. Die Straßen sind soweit frei. 2 Blitze habe ich für euch. Einmal in Hörstel auf der Ostenwalder Straße. Da blitzt es in der 50er-Zone. Danke an Erika fürs Melden. Und es blitzt in Rheine auf der Osnabrücker Straße in der 30er-Zone. Danke an Thomas fürs Melden. Falls ihr da draußen noch irgendwas gesehen habt. Gerne her mit den Infos 05971 92090.
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3: Mit Dominik Starke. Schönen Nachmittag euch zusammen.

0: 15.14 Uhr am Montagnachmittag. Der Nobelpreis für die Medizin wurde vergeben, geht unter anderem ein bisschen auch nach Münster. Da studierte und wohnte nämlich Peter Hegemann. Der bekommt den Nobelpreis also für Medizin. Ja, bei den meisten von uns sieht es, glaube ich, in diesem Leben schwierig aus mit dem Nobelpreis. Immerhin gibt es ja die Alltagsnobelpreise.
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2: Die Nobelpreise des Alltags, wir verleihen welche. Der Preis für Selbstbeherrschung geht an alle Eltern, die ihrem Kind 10 Minuten beim Schuhe anziehen zuschauen, ohne irgendwann zu sagen,
3: oh komm, dann mach ich das jetzt.
2: Der Preis für Völkerverständigung geht an Menschen, die es schaffen, mit ihren Schwiegereltern eine komplette Woche Urlaub zu machen und hinterher immer noch in derselben Familien-WhatsApp-Gruppe zu bleiben. Der Alltags-Nobelpreis für Literatur geht an Kevin für seine charmante und präzise formulierte Rückfrage bei Kleinanzeigen.
3: Was letzte Preis?
2: Und der Alltagsfriedensnobelpreis geht an das Paar, das gemeinsam ein Möbelstück aufbaut und es schafft, kein einziges Mal zu sagen,
4: boah, wie kann man nur so blöd sein?
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1: Um 15.30 Uhr mit Dominik Starke. Reine, die Vorbereitungen für die Herbstkirmes laufen. Deshalb gibt es rund um die Kirmesplätze ab heute erste Sperrungen, Tempolimits und Halteverbote. So können die Schausteller mit ihren großen Fahrzeugen rangieren. Die Stadt kontrolliert die Halteverbote und lässt störende Autos notfalls abschleppen. Greven. In der Innenstadt sammeln Menschen gerade Zettel für ein Kunstprojekt. Das können Einkaufslisten, Rezepte oder kleine Notizen sein. Die Künstler Brandstifter und Nicola Dicke projizieren damit im November mit dem Projekt Echo Notes zum Beispiel Lichtgraffiti an Hauswände. Und noch eine gute Nachricht aus Münster. Peter Hegemann bekommt den Nobelpreis für Medizin. Hegemann ist in Münster geboren und hat dort studiert. Den Nobelpreis bekommt er für eine Methode, Nervenzellen mit Licht zu steuern. Die Hoffnung ist dabei, irgendwann verlorene Sehkraft wiederherzustellen oder Parkinson zu behandeln. 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Das Radio RST Wetter. Schönes Wetter, der Himmel ist leicht bewölkt, es bleibt dennoch trocken bei 20 Grad in Mesum, in Ladbergen und auch in Haunhorst. Radio RST Verkehr. Drei Blitzer habe ich gleich für euch. Einmal blitzt es in Rheine auf der Osnabrücker Straße in der 30er-Zone, danke an Thomas. Dann blitzt es in Hörstel auf der Ostenwalder Straße. Da steht das Ganze auch in der 50er-Zone, blitzt in beide Richtungen, danke an Erika. Und Christina hat noch was gesehen.
2: Hallöchen, ein Blitzer auf der Grafenhorster Straße Richtung Ippenbüren, Tempo 30.
1: Danke Christina fürs Melden. Falls ihr da draußen auch noch irgendwas gesehen habt, dann gerne her mit den Infos. 05971 920 90. Euch da draußen natürlich eine gute Fahrt an diesem Montagnachmittag.

0: Gleich 3:45 an diesem Montagnachmittag und es sind neue Wünsche mit der neuen Woche eigentlich auch immer verbunden. Ne?
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0: Ihr schickt uns einfach euren Wunsch über die Homepage oder ihr sucht euch da was Schönes aus unserer Wunschliste. Schönen Vorschlag vielleicht. Da kommt dann auch immer mal wieder was Neues dazu. Also immer mal wieder reingucken, lohnt sich auf jeden Fall. Und für Sarah ist der Start in die neue Woche heute Morgen schon mal so richtig gut gelaufen. Sie geht mit ihrem ganzen Ausbildungskurs nämlich zu Apache 207.
2: Hallo Katrin.
3: Du hast uns einen Wunsch geschrieben.
4: Richtig, genau. Vor 8 Monaten hat mein Bruder nochmal Nachwuchs bekommen und wir würden gerne meiner Mutter mit ihren Enkelkindern zusammen ein Fotoshooting schenken, weil die hat ihr Wohnzimmer neu gestrichen und an der Wand fehlen jetzt noch ein paar Fotos. Da wir nämlich nur von den anderen 3 Enkelkindern Fotos haben und da der Nachwuchs da jetzt fehlt, würden wir uns natürlich wünschen, wenn wir zusammen mit meiner Mutter und den Kindern ein paar schöne neue Fotos bekommen würden. Ja. Also den Wunsch hätten wir.
2: Das macht natürlich total Sinn. Das geht ja nicht, dass da ein Enkelkind fehlt.
4: Genau, deswegen.
2: Das müssen wir vielleicht mit dem Fotoshooting auch noch ein bisschen warten, dass dann das fünfte Enkelkind auch noch drauf kommt.
4: Nee, erstmal ist da keins geplant.
2: Spaß, Katrin.
4: Nein, alles
2: Spaß.
4: Gut.
2: Und den sollt ihr bitte haben bei diesem Fotoshooting, denn Katrin, wir erfüllen dir diesen Wunsch.
4: Boah, super, da freue ich mich ganz toll und meine Mutter sich sicherlich auch, weil die weiß da nämlich nichts von.
2: Ja, dann grüß deine Mutter ganz lieb von uns.
4: Und, ja, das mache ich auf jeden Fall.
2: Also ihr sucht euch hoffentlich schönes Wetter aus, aber es ist auch egal, ihr könnt Indoor oder im Studio oder draußen und Make-up und sowas für die, die es brauchen. Ich glaube, die Enkelkinder brauchen es nicht.
4: Nee, ich glaube auch nicht.
2: Aber Make-up ist auch mit dabei.
4: Perfekt.
2: Also,
4: ganz lieben Dank.
2: Ein richtig tolles Fotoshooting kommt zu euch und ich wünsche euch ganz viel Spaß dazu.
4: Ganz, ganz lieben Dank. Vielen Dank.
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1: Mit Lena Bauer, guten Tag. Russland führt einen Schattenkrieg gegen uns. Diese deutlichen Worte sind vom Chef des Bundesnachrichtendienstes, Jäger. Er hat sich heute während einer öffentlichen Anhörung im Bundestag geäußert und vor einem gewaltsamen Konflikt mit Russland gewarnt. Danny Hoppe aus dem News-Team, es gab ja zuletzt mehrere Sabotagevorfälle und Anschlagsversuche und der BND sagt, es sei eine neue, gefährlichere Qualität.
2: Ja, explizit wurde nochmal der Drohnenvorfall am Leipziger Flughafen genannt. Von keinem anderen Land gehe zurzeit so eine Bedrohung für Deutschland aus wie von Russland, sagte Jäger. Und er glaubt auch nicht, dass es das schon war, sondern dass es weitere Einschüchterungsversuche aus Moskau geben wird. Egal ob Sabotage, Cyberangriffe oder weitere Anschlagsversuche, das sei alles möglich, sagte er. Nicht nur in Deutschland, sondern auch in anderen europäischen Ländern, die die Ukraine unterstützen. Auch neue nukleare Drohungen hält der BND für wahrscheinlich. Hinweise auf einen groß angelegten russischen Angriff auf NATO-Gebiet sieht er aber nicht. Trotzdem ist für den BND klar, dass Deutschland hier widerstandsfähiger werden muss. Sprich, die Geheimdienste bräuchten mehr Befugnisse, heißt es, um in Zukunft zum Beispiel Cyberangriffe frühzeitig zu stoppen oder auch Rüstungsprojekte zu sabotieren. Also sie sollen aktiver eingreifen dürfen. Das fordert auch der Chef des Verfassungsschutzes, Seelen, denn er beobachtet, dass Russland zuletzt auch immer mehr versucht hat, sich in Landtags- und Kommunalwahlen einzumischen, zum Beispiel mit Desinformationskampagnen. Darauf müsse man besser vorbereitet sein, denn Russland habe mit seinen hybriden Angriffen rote Linien überschritten, warnt Seelen.
1: Und damit zu weiteren Meldungen im Überblick. Bundesfamilienministerin Prien ist zu einem Besuch in der Ukraine. Im Mittelpunkt ihres Besuchs steht die Frage, wie Kinder und Jugendliche Schutz, Bildung und Zukunftsperspektiven bekommen können und das trotz des Krieges. Heute hat sich der Verkehrsausschuss im Bundestag mit der geplanten Führerscheinreform beschäftigt. Die Bundesregierung will die Ausbildung unter anderem mit mehr digitalem Unterricht und weniger Pflichtfahrten günstiger machen. Fahrlehrerverbände warnen in dem Zusammenhang von möglichen Abstrichen bei der Sicherheit. Der Medizin-Nobelpreis geht in diesem Jahr an zwei Deutsche und einen US-Forscher. Ausgezeichnet werden sie für ihre Arbeit in der Optogenetik, einer Methode, mit der sich Nervenzellen durch Licht gezielt an- und ausschalten lassen. Die Technik wird vor allem in der Hirnforschung eingesetzt. Unsere Kauflaune ist gerade wieder im Abwärtstrend. Zu dem Schluss kommt der Handelsverband Deutschland mit Blick auf sein Konsumbarometer. Demnach wollen viele von uns größere Anschaffungen lieber weiter erstmal verschieben. Denn wir rechnen mit weniger Geld in der Geldbörse. Für den Handel sind das laut Verband keine guten Zeichen kurz vor dem Weihnachtsgeschäft. Einen kleinen Lichtblick gibt es aber, noch mehr Sparen sei bei den meisten erstmal nicht angesagt. Für das Konsumbarometer werden jeden Monat rund 1600 Menschen befragt. Und das waren die Nachrichten mit Lena Bauer.
3: Das Radio RST Wetter. 20 Grad sind heute die Temperatur, jetzt gerade auch in Ladbergen, in Lahr und auch in Hobsten. Es ist dabei leicht bewölkt, dennoch schönes, herrliches Frühherbstwetter. In der Nacht kühlt es dann ab auf 9 Grad. Radio RST Verkehr. Es blitzt in Nippenbüren auf der Grafenhorster Straße, Höhe Riesenbecker Postweg. Tempo 30 sind dort. Danke an André. Und es blitzt in Rheine auf der Osnabrücker Straße in der 30er Zone. Danke an Thomas. Falls ihr da draußen noch irgendwas gesehen habt, gerne her mit den Infos. 05971 920 90.
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3: Am Montagnachmittag mit mir, Dominik Starke, dazu Joan Jett und die Blackhearts. I love Rock'n'Roll.

Alle paar Wochen ist im Bundestag wieder eins Thema und das ist ja nun mal der Führerschein. Wie alles andere im Leben wird auch der einfach deutlich teurer. Problem ist nur, der Führerschein wird mit durchschnittlichen Kosten von über 3000 Euro für viele kaum erreichbar sein. Gerade wenn man so mit 16 anfängt zu arbeiten, da habe ich ja nur 24 Monate Zeit, um über 3000 Euro anzusparen. Das wird also richtig, richtig eng. Gerade wenn man außerhalb von Schule noch irgendwas erleben möchte, fast kaum stemmbar ohne finanzielle Hilfe aus dem Elternhaus. Sören und Karlen haben euch mal nach den Kosten gefragt. Was habt ihr damals so bezahlt für euren Führerschein? Jens hat 2004 3000 Euro bezahlt, damit einer der teuersten Führerscheine. Bei anderen war es da deutlich günstiger, denn Melanie, die hat zum Beispiel 2011 1100 Euro bezahlt. Und Thorsten schreibt zu der ganzen Thematik, dass der Führerscheinpreis preis-leistungstechnisch absolut unschlagbar ist, denn die 3500 Euro halten ja nun mal ein Leben lang. Er schreibt auch, Sterben ist teurer, da hat man nämlich nichts von. Thorsten, hast du absolut recht. Ich habe eben mit Daniel, dem Inhaber der Fahrschule Wersenittenbüren, gesprochen und er sagt, ja, ein Führerschein muss aber keine 3000 Euro kosten. Was da so insgesamt dazugehört, dass man auch einen günstigen Führerschein noch hinbekommt, das hören wir gleich hier in einer halben Stunde am Nachmittag.

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1: Um 16.30 Uhr mit Dominik Starke. Guten Tag. Eine Studie der Uni Münster wird Konsequenzen haben. Das hat Münsters Bischof Wilmer jetzt angekündigt.
2: Ich werde mich mit aller Kraft dafür einsetzen, dass dem Bistum Münster niemand im Namen des Glaubens manipuliert, abhängig gemacht oder in Gewissen und Freiheit verletzt wird. Unsere Kirche und unsere geistlichen Gemeinschaften müssen sichere Orte sein.
1: Die Uni Münster hatte eine Studie über Demütigung und Kontrolle in zwei religiösen Gemeinschaften in den katholischen Bistümern Osnabrück und Münster herausgebracht. Wilmer und seine Amtskollegen aus Osnabrück fordern jetzt eine eigene Strafregel für geistlichen Missbrauch im Kirchenrecht. Außerdem soll es noch bessere Hilfe für Betroffene geben. Und jetzt weitere Nachrichten im Überblick. In Deutschland hält Umweltminister Schneider die E-Auto-Prämie für einen Erfolg. Seit Mai haben schon 100.000 Menschen die Prämie bekommen. Das Autohaus Bäumer in Nippenbüren meint, dass sich durch die Prämie immer mehr Menschen für ein E-Auto interessieren. In Rheine gibt es wegen der Herbstkirmes ab heute erste Sperrung und Halteverbote. So haben Schausteller mit ihren großen Transportern genug Platz und können ihre Buden und Fahrgeschäfte aufbauen. Die Stadt kontrolliert die Halteverbote streng und lässt Autos notfalls abschleppen. In der Grevener Innenstadt sammeln Menschen gerade Zettel für ein Kunstprojekt, zum Beispiel Einkaufszettel. Die Künstler Brandstifter und Nicola Dicke projizieren damit im November mit dem Projekt Echo Notes zum Beispiel Lichtgraffiti an Hauswände. Und noch eine gute Nachricht aus Münster. Peter Hegemann bekommt den Nobelpreis für Medizin. Hegemann ist in Münster geboren und hat dort studiert. Den Nobelpreis bekommt er für eine Methode, Nervenzellen mit Licht zu steuern. Die Hoffnung dabei ist, irgendwann verlorene Sehkraft wiederherzustellen oder Parkinson zu behandeln.
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1: Das Radio RST Wetter 20 Grad, dazu leichte Wolken, insgesamt schönes Wetter hier im Kreis 20 Grad. Die messen wir auch in Hobsten, in Wersen und auch in Nordwalde. Radio RST Verkehr, die B475 Glandorf Richtung Emsdetten zwischen Sabeck Nord und Emsdetten. Dichter Verkehr, 8 Minuten kommen hier on top. Und einen Blitzer habe ich auch noch in Ippenbüren auf der Gravenhorster Straße, Höhe Riesenbecker Postweg, Tempo 30 sind dort. Danke an André fürs Melden. Falls ihr da draußen noch irgendwas gesehen habt, schickt mir die Infos gerne hier in das Studio 05971 920 90.
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0: 16.44 Uhr, hier ist Radio RST. 3.000 Euro für den Lappen, das ist jetzt keine Seltenheit mehr. Der Bundestag berät in dieser Woche, welche Möglichkeiten für den Führerschein es gibt, um den vielleicht so ein bisschen günstiger zu machen. Viele geben nämlich bereits über 3.000 Euro aus, doch über 3.000 Euro muss es nicht kosten. Das sagt auch Daniel von der Fahrschule Vers. Er ist Inhaber der Fahrschule Vers und ja, das geht auch günstiger.
1: Aber es liegt tatsächlich... Wenn der Fahrschüler gut mitmacht, mit seinen Sonderfahrten klarkommt, beim ersten Mal auch die Theorie besteht, auf das hört, was der Fahrlehrer ihm in der praktischen Ausbildung beibringt, ist theoretisch immer ein Führerschein unter 2,5 möglich.
0: So, vorher sollte man sich aber schon mal so ein bisschen was vielleicht bei Mama und Papa auch abgucken.
1: Aber es liegt tatsächlich individuell an dem Fahrschüler. Dass man halt im Auto auch mal nicht nur auf das Smartphone guckt, sondern einfach auch mal seinen Eltern wieder zuschaut, ne? Oder vielleicht auch mal mit seinen Eltern auf dem Verkehrsübungsplatz fährt und schon so ein bisschen die motorische Kenntnisse ein bisschen zu haben.
0: Hilft absolut. Hätte mir damals auch geholfen. Ich hatte einen bösen Holzfuß in der Fahrschule damals. Und eins ist auch ganz entscheidend, denn Daniel war damals auch mein Fahrlehrer und alles geht tatsächlich besser, wenn man so ein bisschen mit Humor lernt.
1: Man, und da, was ich auch wichtig ist, auch viel mit Humor lernen. Ne? Das hatten wir damals auch in der Fahrstunde. Ne? Da hat es Spaß gemacht. Ne? So ein bisschen Witz reinbringen, das ist auch immer ganz wichtig, finde ich.
0: So sieht es nämlich aus. Was für Änderungen da auf die Fahrschulen zukommen und vielleicht auch auf die neuen Fahrschüler, das erfahrt Hatte natürlich hier bei Radio RST. Hier ist der Radio RST Nachmittag mit mir, Dominik Starke. Kommt gut in den Feierabend.
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1: Mit Lena Bauer. Guten Tag. Die Fahrt zur Tankstelle bleibt für die meisten von uns eine Qual. Denn die Spritpreise sind weiter hoch. Daran ändert auch der neue Tankrabatt nichts. Immer mehr Menschen denken deshalb darüber nach, sich ein E-Auto anzulegen. Und viele haben das auch schon getan. Das zeigen neue Zahlen des Kraftfahrtbundesamts. Allein im September wurden demnach knapp 89.000 E-Autos in Deutschland neu zugelassen. Das ist ein neuer Rekord. Danny Hoppe aus dem News-Team. Das liegt aber nicht nur an den Spritpreisen, sondern auch an der E-Prämie.
2: Genau, zu dieser Einschätzung kommt die Beratungsgesellschaft EY. Sie sagt, die Elektroprämie wirke und zwar kräftig. Bisher wurde sie an rund 100.000 Antragsteller ausgezahlt. Das Förderprogramm habe damit die eigenen Vorstellungen weit übertroffen, sagte Bundesumweltminister Schneider der Bild. Er freut sich, jedes zusätzliche E-Auto mache Deutschland unabhängiger von teuren Ölimporten. EY tritt aber ein bisschen auf die Euphoriebremse und sagt, die Zahlen könnten wieder einbrechen, wenn die Förderung auslaufe. Dazu seien die großen Gewinner des Aufschwungs vor allem chinesische Hersteller. Ihr Absatz und Marktanteil sei jetzt im September besonders kräftig gestiegen.
1: Dann lass uns nochmal über den zweiten Grund für den Umstieg aufs E-Auto sprechen. Die hohen Spritpreise, da ist weiter keine Entlastung im Sicht.
2: Nein, denn Benzin und Diesel sind seit dem Start des neuen Tankrabatts schon wieder teurer geworden. Das beobachtet der ADAC. Ein Teil der anfänglichen Entlastung sei dadurch schon wieder aufgezehrt worden und das innerhalb weniger Tage, heißt es. Und der ADAC hat auch keine richtige Erklärung dafür, denn beim Ölpreis und dem Euro-Dollar-Wechselkurs habe sich eigentlich nichts groß getan, sagt er. Das heißt, die Diskussion, wie weit die Mineralölkonzerne die Steuersenkung auch wirklich an die Autofahrer weitergeben, dürfte, wie schon beim ersten Tankrabatt, weitergehen.
1: Danke, Danny, und damit zu weiteren Meldungen im Überblick. Der Bundesnachrichtendienst warnt vor weiteren russischen Angriffen gegen Deutschland. BND-Chef Jäger nennt vor allem Sabotage, Cyberangriffe und Anschlagsversuche. Einen großen Angriff auf NATO-Gebiet erwartet der BND derzeit aber nicht. Hacker haben das zentrale Melderegister in Dänemark angegriffen und Daten von 8,8 Millionen Menschen abgegriffen. Betroffen sind unter anderem Namen, Adressen und Sozialversicherungsnummern. Wer hinter dem Angriff steckt und wie groß der Schaden ist, ist laut Behörden noch unklar. Der Medizin-Nobelpreis geht in diesem Jahr an zwei Deutsche und einen US-Forscher. Ausgezeichnet werden sie für ihre Arbeit an der Optogenetik, einer Methode, mit der sich Nervenzellen durch Licht gezielt an- und ausschalten lassen. Die Technik wird vor allem in der Hirnforschung eingesetzt. In Emden soll ein neuer Marinehafen entstehen. Bund und Land haben dafür eine Absichtserklärung unterschrieben. Nach Angaben des Verteidigungsministeriums reicht der bisher einzige Nordsee-Marinehafen in Wilhelmshaven für den geplanten Ausbau der Bundeswehr künftig nicht mehr aus. In Emden könnten laut Verteidigungsminister Pistorius bis zu 2000 Dienstposten entstehen. Anfang der 2030er Jahre soll der Hafen einsatzfähig sein. Und das waren die Nachrichten mit Lena Bauer.
3: Das Radio RST Wetter. Angenehmes Frühherbstwetter bei 20 Grad. Und die messen wir aktuell auch oben auf dem Dickenberg in Westerkappeln und auch in Neunkirchen. Radio RST Verkehr. Die B481 sitzt ein bisschen voll. Münster Richtung Rheine zwischen Emstetten und Rheine-Bentlage. Dichter Verkehr. 7 Minuten on top. Die B475 Glandorf Richtung Emstetten zwischen Saarbeck Nord und Emstetten Sinningen. Auch da dichter Verkehr. 5 Minuten. Lasst ihr ungefähr liegen. Ein Blitzer habe ich noch für euch in Ippenbüren an der Grafenhorster Straße, Höhe Riesenbecker Postweg. Tempo 30 sind dort. Danke an André fürs Melden. Wer da draußen noch irgendwas gesehen hat, der kann mir die Infos gerne hier in das Studio schicken. 05971 920 90.
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3: Rein in den Feierabend mit mir, Dominik Starke, dazu Musik aus den 80ern. Das ist Little Lies von Fleetwood Mac. Oh, das schwebt so magisch schon rein. Das ist ein Song, den mag ich, ne? Euch da draußen einen schönen Feierabend, wenn ihr ihn schon habt. Wenn noch nicht, haltet durch mit mir.

0: 17.17 Uhr am Montagnachmittag. 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
1: Um 17.30 Uhr mit Dominik Starke. Guten Tag. Der Verkehrsausschuss des Bundestages hat heute mit Experten über eine Reform des Führerscheins diskutiert. Jugendliche sollen auch Übungsfahrten mit ihren Eltern machen dürfen, wenn sie die Theorieprüfung bestanden haben und 6 Fahrstunden hatten. Ein Fahrlehrer hat das im Ausschuss kritisiert.
2: Unabhängig davon, dass die Pedalerie, die eigentlich lebensversichernd ist in der Ausbildung, im Privatfahrzeug überhaupt nicht vorhanden ist.
1: Eltern könnten im Notfall nur die Handbremse ziehen oder in das Lenkrad greifen. Das sei ein Sicherheitsrisiko. Tobias von der Fahrschule Brüning in Emstetten fürchtet, dass Jugendliche auch falsche Dinge lernen können.
3: Wo Mama und Papa das dann einfach nicht genau mehr wissen, wie sie sich in bestimmten Situationen verhalten sollen.
1: Und jetzt weitere Nachrichten im Überblick. Der Tankrabatt bringt schon jetzt weniger. Das kritisiert der ADAC. Die Preise haben sich über dem Startniveau eingependelt. Im bundesweiten Tagesdurchschnitt kostet 1 Liter Super E10 gestern 2,14 Euro, Diesel 2,25 Euro pro Liter. Der ADAC kann nicht nachvollziehen, warum die Preise wieder leicht gestiegen sind. In Rheine gibt es wegen der Herbstkirmes ab heute erste Sperrung und Halteverbote. Schausteller bekommen so Platz, um ihre Fahrgeschäfte aufzubauen. Die Stadt kontrolliert die Halteverbote und lässt Autos notfalls abschleppen. Die Bischöfe von Münster und Osnabrück fordern eine eigene Strafregel für geistlichen Missbrauch im Kirchenrecht. Außerdem soll es noch mehr Hilfe für Betroffene geben. Anlass ist eine Studie über Demütigung und Kontrolle in 2 religiösen Gemeinschaften in den katholischen Bistümern. Und noch eine gute Nachricht aus Münster. Peter Hegemann bekommt den Nobelpreis für Medizin. Hegemann ist in Münster geboren und hat dort studiert. Den Nobelpreis bekommt er für eine Methode, Nervenzellen mit Licht zu steuern. Die Hoffnung dabei ist, irgendwann verlorene Sehkraft wiederherzustellen.
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1: Das Radio RST Wetter 20 Grad, nach wie vor fast im ganzen Kreis. Messen wir unter anderem in Lienen, in Lattbergen und auch in Methelen. Es bleibt relativ schönes Wetter auch am Abend. Es bleibt trocken, in der Nacht kühlt es dann ab auf 9 Grad. Radio RST Verkehr, die B481 Rheine Richtung Münster zwischen Rheine und Emstetten. Da ist dichter Verkehr, 5 Minuten kommen dort on top. Und die B475 Glandorf Richtung Emstetten zwischen Sabeck Nord und Emstetten. Dichter Verkehr auch hier, 4 Minuten on top. Wenn ihr da draußen noch irgendwas gesehen habt, schickt mir die Infos gerne hier in der Studio 05971 920900.
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0: Montagnachmittag mit mir, Dominik Starke. Und es ist Schabusi und auch so ein bisschen Wunscherfüllerzeit.
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0: Was war das bitte für ein Wochenende für Adina und ihren Freund Nico? New York, ein krasses Hotel, Shabusi Live und sogar ein Meet and Greet. Da konnte Adina kurz vor der Reise am Freitag selbst noch gar nicht so richtig glauben, was da alles auf sie zukommt.
2: Ja, mega. Ich kann das wirklich echt noch nicht realisieren. Das ist für mich wie ein Traum gerade noch. Also es ist irgendwie unbeschreibliches Gefühl.
0: Ja, und dann wurde aus der Vorfreude plötzlich Realität. In New York ging es für die meisten erstmal ganz nah ran an Shabusi beim Meet and Greet.
3: Hallöchen! Oh, das war total toll. Wir haben Shabusi getroffen. Also wir waren da mit ein paar anderen auch. Wir durften ein Foto mit ihm machen und haben ihn sogar auch umarmt. Das war richtig cool. Der ist auch super groß. Ich bin jetzt auch nicht gerade die Größte, aber ja. Und dann hat er noch ein paar Songs akustisch gesungen. Hammerstimme. Ich freue mich schon mega auf das richtige Konzert gleich. Wir sind gespannt.
0: Ihr hört, wir wurden immer schön per Sprachnachricht auf dem Laufenden gehalten. Und nach dem Meet and Greet kam natürlich noch das eigentliche Highlight. Shabusi live auf der Bühne. Das war natürlich auch mega.
3: Wir sind jetzt zurück vom Konzert. Es war unglaublich. Ich hatte fast durchgehend Gänsehaut. Es war einfach nur mega. Der Shabusi ist einfach... sehr sympathisch, einfach nur toll, der macht eine mega Stimmung. Einfach ist der ganze Saal ist eigentlich fast explodiert. Also es war echt geil. Danke nochmal, tausend Dank, dass ihr mir diesen Wunsch erfüllt habt.
0: Ja, sehr, sehr gerne. Also einmal New York, den eigenen Lieblingsstar treffen, haben wir klar gemacht.
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1: Mit Lena Bauer, guten Tag. Der Nobelpreis für Medizin geht in diesem Jahr nach Deutschland an die Forscher Peter Hegemann von der Humboldt-Universität in Berlin und Georg Nagel von der Universität Würzburg. Außerdem wurde ein US-Kollege von ihnen ausgezeichnet. Alle für ihre Arbeit im Bereich der Optogenetik. Danny Hoppe aus dem News-Team, die Technologie hilft unter anderem dabei, blinden Menschen einen Teil des Sehvermögens zurückzugeben.
2: Genau, die Forscher hatten in einer Alge ein Protein entdeckt, mit dem sich Gehirnzellen aktivieren lassen. Bei einem erblindeten Menschen gelang es ihnen, aus einfallendem Licht elektrische Signale zu erzeugen, die an das Sehzentrum im Gehirn weitergeleitet wurden. Nach der Therapie konnte der Patient mit einer Spezialbrille im Labor Gegenstände erkennen und greifen. Und auch im Alltag konnte er zum Beispiel ein Telefon, eine Tür oder einen Zebrastreifen wahrnehmen. Auch bei Hörverlust, Parkinson, Schizophrenie oder Epilepsie verspricht die Technik Lösungen, allerdings dauert die Umsetzung hier noch. Das Nobelkomitee jedenfalls sagt, die Optogenetik habe unser Verständnis des Gehirns grundlegend verändert.
1: Die Verkündung des Medizin-Nobelpreises war ja nur der Auftakt. In den nächsten Tagen geht es weiter.
2: Genau, morgen ist der Physik-Nobelpreis dran, übermorgen Chemie, Donnerstag Literatur und am Freitag dann der Friedensnobelpreis. In der nächsten Woche sind dann abschließend noch die Wirtschaftswissenschaften dran. Also da gibt's noch einiges abzuräumen. In Deutschland jedenfalls ist die Freude groß über die Auszeichnung der beiden deutschen Forscher. Diese Auszeichnung zeige, deutsche Forschung sei spitze, schrieb Bundeskanzler Merz bei X. Die Preise selbst werden allerdings wie immer erst am 10. Dezember in Stockholm und Oslo überreicht.
1: Danke, Danny, und damit zu weiteren Meldungen im Überblick. Die Geheimdienste in Deutschland warnen mit Blick auf mehrere Drohnen, Sabotage und Cybervorfälle vor einer wachsenden Bedrohung durch Russland. BND-Chef Jäger sagte bei einer Anhörung im Bundestag, Russland sehe Deutschland inzwischen als einen Hauptgegner. Im September sind in Deutschland so viele E-Autos neu zugelassen worden wie noch nie, knapp 89.000. Union und SPD planen laut Medienberichten ab Juli 2027 eine neue Steuer auf Kunststoffverpackungen. Für jede Tonne Kunststoff sollen demnach dann 550 Euro fällig sein. Ziel ist es, Plastikmüll zu reduzieren und gleichzeitig zusätzliche Einnahmen für den Bundeshaushalt. Nach dem Tod einer Labormitarbeiterin in Sibirien beobachten auch die USA die Lage. Denn es gab zunächst den Verdacht, dass die Frau sich bei einem Laborunfall mit der Lungenpest infiziert haben könnte. Russische Behörden widersprechen dem inzwischen. Für die USA ist der Fall auch wegen der geografischen Nähe zu Russland relevant. Alaska liegt dem russischen Osten direkt gegenüber. Man halte es aber nicht für einen Grund zur Beunruhigung. Aber es sei ein Grund, wachsam zu sein und die Sache im Auge zu behalten, so das US-Außenministerium. Und das waren die Nachrichten mit Lena Bauer.
3: Das Wetter. Jäckchen mitnehmen für den Abend, damit wir nicht mitschuld sind an der aktuellen Erkältungswelle. Es kühlt langsam runter, später in der Nacht dann Tiefstwerte von 11 bis 6 Grad. Dann auch stellenweise nebelig, aber morgen, wenn der Nebel dann aufklart, wieder ein schöner Tag, viel Sonne, paar Wolken und je nach Region bis maximal 23 Grad.
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3: Viel los, wir sind nicht überrascht. Am Montagabend im Berufsverkehr einmal die Staus ab 14 Minuten. A4 Aachen-Köln zwischen Kreuz Köln-West und Köln-Eiffeltor 5 Kilometer, 20 Minuten plus. A44 Kassel Richtung Dortmund zwischen Kreuz Werl und Kreuz Dortmund-Unna, da haben wir 3 Kilometer, knappe Dreiviertelstunde. Der längste Stau A45 Dortmund-Hagen zwischen Kreuz Dortmund-Witten und Dortmund-Süd 5 Kilometer, 53 Minuten plus. Und die A555 Bonn Richtung Köln zwischen Köln-Godorf und Kreuz Köln-Süd 2 Kilometer ist eine knappe Viertelstunde. Haltet durch, kommt gut an. Ja, herzlich willkommen im Feierabend im besten Fall. Sebastian Pulli hier und die Backstreet Boys gibt's jetzt. Die haben heute auch Pause bei ihrem Konzertmarathon ja in Düsseldorf und denken so lange vielleicht mal über eine Namensänderung nach. Weil Boys sind sie ja nicht mehr und die Backstreet, die Hinterstraße, die Gasse, da haben sie sich auch rausgearbeitet. Ne? Nach den Düsseldorf-Konzerten ist das eher die Kö. Also, jetzt hier die Kö-Man. Schönen Abend.
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0: Die neue Single von Nickelback klingt fast wie eine alte Single von Nickelback.
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0: Ne, keine große Überraschung drin, alles klassische Nickelback-Elemente. Aber hey, es ist ja legitim, die machen das jetzt schon 10 Alben lang inzwischen. Da ist das vielleicht wie mit diesem einen soliden Kollegen im Büro. Der hat 92 mal seine Schiene gefunden und die fährt er jetzt unerschütterlich bis zur Rente durch. Und solange noch genug Leute sagen, das macht er doch ganz ordentlich, der Karl-Heinz. Warum nicht? So, gibt's zum nächsten Song auch was zu meckern? Lila Wolken? Ja, die Bridge hinten raus vielleicht, ne, wo sie nur viermal am Stück singen. Wir sehen, wie die Sonne aufgeht. Yeah, yeah. Ja, das geht, glaube ich, kreativ besser, aber der Text hatte offenbar noch gefehlt im Song. Es war Freitag und alle wollten nach Hause. Ansonsten Top-Titel, Yasha Materia, Miss Platinum hier bei uns mit den lila Wolken. Schönen Feierabend.

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1: Um 18.30 Uhr mit Dominik Starke. Guten Abend. Der Verkehrsausschuss des Bundestages hat heute mit Experten über eine Reform des Führerscheins diskutiert. Jugendliche sollen auch Übungsfahrten mit ihren Eltern machen dürfen, wenn sie die Theorieprüfung bestanden haben und 6 Fahrstunden hatten. Ein Fahrlehrer hat das im Ausschuss kritisiert.
2: Unabhängig davon, dass die Pedalerie, die eigentlich lebensversichernd ist in der Ausbildung, im Privatfahrzeug überhaupt nicht vorhanden ist.
1: Eltern könnten im Notfall nur die Handbremse ziehen oder in das Lenkrad greifen. Das sei ein Sicherheitsrisiko. Tobias von der Fahrschule Brüning in Emstetten fürchtet, dass Jugendliche auch falsche Dinge lernen können.
3: Wo Mama und Papa das dann einfach nicht genau mehr wissen, wie sie sich in bestimmten Situationen verhalten sollen.
1: Und jetzt weitere Nachrichten im Überblick. Der Tankrabatt bringt schon jetzt weniger. Das kritisiert der ADAC. Die Preise haben sich über dem Startniveau eingependelt. Im bundesweiten Tagesdurchschnitt kostet ein Liter Super E10 gestern 2,14 Euro, Diesel 2,25 Euro pro Liter. Der ADAC kann nicht nachvollziehen, warum die Preise wieder leicht gestiegen sind. In Rheine gibt es wegen der Herbstkirmes ab heute erste Sperrung und Halteverbote. Schausteller bekommen so Platz, um ihre Fahrgeschäfte aufzubauen. Die Stadt kontrolliert die Halteverbote und lässt Autos notfalls abschleppen. Die Bischöfe von Münster und Osnabrück fordern eine eigene Strafregel für geistlichen Missbrauch im Kirchenrecht. Außerdem soll es noch mehr Hilfe für Betroffene geben. Anlass ist eine Studie über Demütigung und Kontrolle in 2 religiösen Gemeinschaften in den katholischen Bistümern. Und noch eine gute Nachricht aus Münster. Peter Hegemann bekommt den Nobelpreis für Medizin. Hegemann ist in Münster geboren und hat dort studiert. Den Nobelpreis bekommt er für eine Methode, Nervenzellen mit Licht zu steuern. Die Hoffnung dabei ist, irgendwann verlorene Sehkraft wiederherzustellen.
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4: Das Wetter.
5: Es ist schon zu lange am Stück schön. Das ist meine negative deutsche Seele nicht gewöhnt. Keine Sorge, ab Mittwoch, da kippt es langsam wieder mehr in Richtung Wolken und Regen. Aber morgen noch viel Sonne, nur ein paar Wolken unterwegs. Angenehme 23 Grad maximal. Die Nacht jetzt wird ein bisschen frischer, da später Tiefstwerte von 11 bis 6 Grad.
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5: Oh, stellenweise richtig ordentlich was los. Einmal die Staus ab 10 Minuten. A4 Aachen Richtung Köln zwischen Kreuz Köln-West und Köln-Eiffeltor 4 Kilometer, 17 Minuten plus. A4 Köln-Aachen zwischen Dreieck Köln-Heuma und Kreuz Köln-Süd 5 Kilometer, 10 Minuten. Und jetzt kommen 2 ordentliche Klöpse. Einmal die A44 Kassel Richtung Dortmund zwischen Kreuz Werl und Kreuz Dortmund-Unna 4 Kilometer, eine Stunde obendrauf. Und A45 Dortmund Richtung Hagen zwischen Kreuz Dortmund-Witt und Dortmund Süd 5 Kilometer. Auch da fast eine Stunde. Haltet durch, kommt gut an.
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5: Sebastian Pulli hier und sie ist schön, oder? Die abendliche Herbstsonne. Macht so ein bisschen romantisch oder je nach persönlicher Beschaffenheit auch sehr müde oder sehr, sehr depressiv. Wir genießen die jetzt mit einem Song, der hat auch die Klangfarbe eines sterbenden Blattes. So ein staubiges Orange. Temper City ist das. Self-Aware. Einen schönen Abend.
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0: So, was haben wir denn an Verschwörungserzählungen? Echsenmenschen, flache Erde, Wahl-Timmy war ein Roboter, das Magnum-Eis wird immer kleiner, letzteres mit Sicherheit wahr. Und Kollege Kevin Zimmer ergänzt jetzt die große Farblüge im Herbst. Er sagt nämlich, der goldene Oktober, diese Redewendung, das stimmt gar nicht. Der Oktober, der ist Ocker.
1: Eigentlich müsste es ja überall glänzen, so golden, wie der Herbst angeblich ist, ne?
2: Schöne Jahreszeit mit den Blättern, die sich verfärben.
1: Ja, wann werden die denn dann golden, frage ich mich. Dass das noch keinem aufgefallen ist, dass der Herbst uns farbtechnisch was als Gold verkauft, was weit von Gold entfernt ist. Aber brauner Herbst mag ja keiner sagen, außer vielleicht der ein oder andere AfD-Politiker in Thüringen. Ich sage euch was, Gold hat die Natur gar nicht als Farbe vorgesehen. Jetzt ist es raus.
3: Bunte, schöne, bunte Blätter fallen von den Bäumen ab.
1: Bunt kann man gar nicht oft genug sagen, merke ich gerade. Aber dadurch wird der Herbst nicht bunter oder goldener, schon mal gar nicht. Wenn, dann ist es ein Ocker. Wir können gerne sagen, der ockerne Herbst. Ja? Um ganz korrekt zu sein, ist es Rahl 1024 Herbst. Ja? Manchmal ist er auch Rahl 8001, also eher ockerbraun. Guckt mal genau hin, ne? Ich kann kein Gold entdecken im Herbst.
4: Aus dem Fenster sieht die Welt auch gut aus.
1: Ja, bleib mal da oben, komm ja nicht runter, denn es ist da unten nicht alles Gold, was glänzt. Es ist braun und manchmal, wenn man so einen Tannenzapfen auf dem Bürgersteig wegtreten will, merkt man dann auch erst, dass es kein Tannenzapfen war, ja? Ich erkenne nichts Goldenes im Herbst, aber ich erkenne auch nichts Weißes am weißen Hai. Das ist mein Problem. Und wenn wir schon mal dabei sind, nicht nur der Herbst hat nichts Goldenes, wenn wir ehrlich sind, die meisten Deutschlandfahnen, jetzt wird's kritisch, sind ja auch nicht schwarz-rot-gold. Sondern wenn wir mal genau hingucken, sind die eher schwarz-rot-raps-gelb. Ja, aber das ist ein anderes Thema.
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1: Mit Lena Bauer, guten Abend. In den letzten Monaten hat es gleich mehrere Vorfälle gegeben, die die Sicherheitsbehörden aufgeschreckt haben. Drohnenvorfälle an Flughäfen, Anschläge auf die Infrastruktur, Sabotageversuche oder Cyberangriffe. In vielen Fällen führt die Spur nach Moskau. Der Chef des Bundesnachrichtendienstes, Jäger, sagt deshalb, Deutschland befinde sich in einem Schattenkrieg mit Russland. Danny Hoppe aus dem News-Team und er warnt, die Gefahr eines gewaltsamen Konflikts sei da.
2: Ja, es sind auf jeden Fall ungewöhnlich deutliche Worte, die Jäger da heute gewählt hat vor dem parlamentarischen Kontrollgremium des Bundestags. Russland sehe in uns inzwischen einen Hauptgegner, weil Deutschland den Ukraine-Krieg nicht einfach hinnehme und sich gegen Russland stelle. Für Jäger ist deshalb auch klar, dass es noch mehr russische Einschüchterungsversuche geben wird. Davon geht auch der Verfassungsschutz aus. Dessen Chef Selin hat heute nochmal das ganze Repertoire der russischen Geheimdienste aufgeführt. Das geht von Sabotage und Desinformation, Anschlagsversuchen wie zuletzt auf den Flughafen Leipzig bis hin zu gezielten Tötungen. Für die deutschen Geheimdienste ist deshalb klar, Deutschland muss widerstandsfähiger werden.
1: Und wie soll das klappen? Was fordern die Geheimdienste?
2: Ja, vor allem, dass sie mehr Befugnisse bekommen. Es soll für sie zum Beispiel deutlich einfacher werden, Daten zu sammeln, zu speichern und auszuwerten. Und sie sollen raus aus ihrer weitgehend passiven Rolle und in Zukunft viel mehr Möglichkeiten bekommen, um Bedrohungen aktiv mit Gegenangriffen zu bekämpfen. Da geht es darum, Cyberangriffe frühzeitig zu stoppen oder auch selbst Rüstungsprojekte zu sabotieren. Das sind Dinge, die bei anderen europäischen Geheimdiensten schon Standard sind, in Deutschland aber eben noch nicht. Aber genau diese Möglichkeiten brauche man jetzt, sagt der BND, denn die Gefahr von Anschlägen gegen Ziele in Deutschland sei nun mal real.
1: Danke, Danny, und damit zu weiteren Meldungen im Überblick. Plastikverpackungen könnten für Unternehmen bald deutlich teurer sein. Die Koalitionsfraktionen im Bundestag planen eine neue Steuer auf Kunststoff. Das geht aus einem Entwurf für ein Kunststoffsteuergesetz hervor. Der Medizin-Nobelpreis geht in diesem Jahr an zwei Forscher aus Deutschland und einen Kollegen aus den USA. Sie werden für ihre Pionierarbeit an der Optogenetik ausgezeichnet, eine Methode, mit der sich Nervenzellen durch Licht gezielt steuern lassen. Die Technik hilft, das Gehirn besser zu verstehen und könnte neue Behandlungen, etwa bei Parkinson oder Sehverlust, ermöglichen. Mehr nachrichtliche Inhalte in unserem Social-Media-Feed kommen offenbar besser an als gedacht. Zu dem Ergebnis kommen die Landesmedienanstalten aus Bayern und NRW mit Blick auf eine aktuelle Studie. Schon wenn etwa jedes 10. Video journalistische Inhalte enthält, wirkt der Feed auf uns informativer und abwechslungsreicher. So die Medienanstalten. Und auch wenn der Infoanteil höher liege, sorge das nicht dafür, dass wir unzufriedener mit dem Feed sind. Die Medienanstalten sehen darin einen Hinweis, dass verlässliche Informationen in diesem Social-Media-Bereich durchaus stärker auftauchen könnten. Die Ergebnisse könnten damit für die Debatte wichtig sein, ob Plattformen oder Algorithmen einen festen Anteil verlässlicher Informationsinhalte ausspielen sollen. Und das waren die Nachrichten mit Lena Bauer.
3: Das Wetter.
4: Der Herbst, der gibt sich jetzt schon so lange nett, da kriegt man ja glatt Angst, dass er sich Geld leihen will. Es bleibt weiter schön, auch morgen viel Sonne, nur ein paar Wolken, je nach Region wieder maximal warme 23 Grad. Die Nacht was frischer gleich, da kriegen wir Tiefstwerte von 11 bis 6 Grad.
5: NRW Verkehr.
4: Stellenweise sehr, sehr zäh an diesem Montagabend. Einmal die Staus ab 6 Minuten. A2 Hannover Richtung Dortmund zwischen Kreuzbad Oeynhausen und Flotow West. 1 Kilometer, 6 Minuten plus. A4 Aachen-Köln zwischen Kreuzköln West und Köln-Eifeltor. Da haben wir 4 Kilometer, 7 Minuten. Und jetzt kommen die zwei Sorgenkinder. A44 Kassel Richtung Dortmund. Zwischen Kreuzwerl und Kreuz Dortmund-Unna. Da haben wir 6 Kilometer Stau. 55 Minuten Wartezeit. Und die A45 Dortmund Richtung Hagen zwischen Kreuz Dortmund-Witten und Dortmund-Süd. 5 Kilometer, 1 Stunde plus. Viel Kraft, haltet durch, kommt gut an. Hallo, Sebastian Pulli hier und der Herbst ist ja bekanntermaßen sehr lecker. In der Gemüseabteilung, da warten die Kürbisse. Manche machen sich eine leckere Suppe, ne, als trendy Herbstgetränk. Wir gucken aber gleich mal, welche Herbstrezepte ein absoluter kulinarischer Albtraum sind. Es ist sehr, sehr faszinierend. Es sind erschreckend ekelhafte Dinge dabei.
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4: Aus dem Anlass jetzt auch erstmal Runaway.

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0: Es wird ganz, ganz wunderbar ekelhaft jetzt.
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0: Falls ihr noch kein Abendessen hattet, ein paar Rezeptideen jetzt, die ihr auf keinen Fall verwenden solltet. Kollege Leandro Luig hat mal nach den schlimmsten Herbstrezepten im Internet gesucht. Was haben wir denn da so?
2: Ja, lass uns direkt mit was so richtig schön Deftigen anfangen für die kalten Tage. Ein Rezept für Salzstangenauflauf. Mhm. Wobei ich finde, Auflauf, das ist schon irgendwie eine Übertreibung. Also eigentlich sind das einfach nur Salzstangen mit Schinken und Käse überbacken.
0: Es macht mit mir so ein bisschen was wie so ein McDonald's-Produkt. Also der Großteil meines Körpers sagt, urch, aber so ein kleiner Teil findet es heimlich auch richtig geil. Was haben wir noch?
2: Ja, wie wär's mit einer Bananencremesuppe mit Hack? Hack und Banane, das habe ich jetzt irgendwie ein paar Mal gelesen im Internet. Kannte ich vorher auch noch nicht, scheint aber irgendwie ein Ding zu sein.
0: Also das klingt einfach nur schockierend. Haben wir noch einen Rausschmeißer?
2: Ja, Rausschmeißer trifft es, glaube ich, ziemlich gut. Also stell dir vor, du kommst gerade vom Herbstspaziergang, bist so richtig durchgefroren. Wie wär's dann zum Aufwärmen mit einer Bier-Sahnesuppe? Sahne aufschlagen und Ei unterrühren, Bier aufkochen und auch unterrühren und dann noch Zucker dazugeben.
0: Oh, die ekelhaftesten Herbstrezepte aus dem Internet. Also der größte Vorteil an denen ist ja, man muss sie noch hören und hat schon schlagartig überhaupt keinen Hunger mehr. So, jetzt hier von Phil Collins, Against All Odds.

0: Das Wetter.
1: Wir sind weiter in der freundlichen Phase ab Mittwoch. Da kippt so langsam in Richtung mehr Wolken und Regen. Aber bis dahin weiter schön viel Sonne, paar Wolken unterwegs und je nach Region bis maximal 23 Grad. Morgen auch. Nacht wird erstmal ein bisschen frischer. Da Tiefstwerte von 11 bis 6 Grad.
0: NRW Verkehr.
1: Stellenweise richtig gut was los heute Abend. Einmal die Staus ab 7 Minuten. A2 Hannover-Dortmund, da haben wir zwischen Kreuzbad Oeynhausen und Flotow-West 2 Kilometer eine Viertelstunde. A44 Kassel-Dortmund zwischen Kreuzwerl und Kreuz-Dortmund-Unna 5 Kilometer 35 Minuten. Dann das größte Sorgenkind heute Abend, A45 Dortmund-Hagen. Da haben wir zwischen Kreuz-Dortmund-Witten und Dortmund-Süd 4 Kilometer, eine Stunde plus haltet durch. Und die A55 Bonn Richtung Köln, zwischen Köln-Rodenkirchen und Kreuz-Köln-Süd 1 Kilometer. Das sind 7 Minuten. Gute Fahrt, kommt gut durch. Am Montagabend haben wir jetzt hier Musik über Musik. Und zwar Black Velvet von Elena Miles ist eine Hommage an Elvis und beschreibt eine Welt, die ganz im Fieber ist, weil sie mit ihm was ganz Neues, was ganz Spannendes entdeckt. Eine neue Religion, wie es im Text heißt. Und Black Velvet, der Titel Der schwarze Samt, das bezeichnet eben die tiefe, weiche Stimme von Elvis.
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1: Ich bin übrigens Sebastian Pulli, mehr so der bunte Polyester-Pullover von New Yorker, der vielleicht ab und zu auch ein bisschen kratzt, aber dafür sehr, sehr günstig ist. Schönen Abend.

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0: So, freuen wir uns, denn wir sind Nobelpreis.
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0: Der Nobelpreis für Medizin ist gegangen an zwei deutsche Forscher. Ein Amerikaner ist auch dabei, aber das ignorieren wir jetzt mal. Nein, die drei haben bekommen den Preis für ihre Entdeckungen zu lichtgesteuerten Ionenkanälen und in der Optogenetik. Ja, vielleicht gucken wir mal auf leicht verständlichere Dinge, die schon den Nobelpreis bekommen haben. Kollege Robert Jans schlägt vor, etwas, das wir alle haben, nämlich den Handy-Akku.
2: Na, wie viel Power habt ihr noch? 74%? 50%? Oder vielleicht doch nur noch 18%?
3: Das liegt an meinem scheiß Telefon, Mann!
2: Also entweder liegt es wirklich am scheiß Telefon oder ihr hängt auf der Arbeit schon wieder die ganze Zeit nur bei Instagram rum und verschickt Reels. So oder so, ihr haltet da gerade ein Stück Nobelpreis in der Hand. 2019 ging der Chemie-Nobelpreis an drei Forscher, die den Lithium-Ionen-Akku entscheidend mitentwickelt haben. Und ohne den würde unser Alltag heute ziemlich anders aussehen. Smartphones, Laptops und auch viele E-Autos, wie wir sie heute kennen, wären eigentlich kaum denkbar. Jetzt sagen vielleicht einige, keine Smartphones, keine Laptops, keine E-Autos. Ey, das klingt doch traumhaft. Ich sage, nein, ohne Lithium-Ionen-Akkus wäre es bei uns ziemlich schnell zappenduster. Und deshalb gab es dafür völlig zu Recht einen Nobelpreis.
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1: Ich bin Tanja Wagner. Plastikverpackungen könnten für Unternehmen bald deutlich teurer werden. Union und SPD im Bundestag planen eine neue Steuer auf Kunststoff. Ab Juli 2027 sollen für jede Tonne Kunststoff in Verpackungen 550 Euro fällig werden. Damit sollen Anreize geschaffen werden, um den Verbrauch zu verringern. Gleichzeitig sollen zusätzliche Einnahmen für den Bund generiert werden. Der Markt für E-Autos boomt. Rund 88.600 reine E-Autos wurden im September neu zugelassen, wie das Kraftfahrtbundesamt in Flensburg mitteilte. Das seien rund 95% mehr als im Vorjahresmonat. Grund für die Entwicklung dürfte die E-Auto-Prämie des Bundes sein.
2: Im Mai ist die neue Prämie freigeschaltet worden, unter anderem für neue E-Autos und bestimmte Plug-in-Hybride, die mit Strom und Treibstoff fahren können. Die Höhe hängt von Fahrzeug, Einkommen und Familiengröße ab und kann bei bis zu 6.000 Euro liegen. Die Prämie wirke, und zwar kräftig, sagen Autoexperten. Doch laufe die Förderung aus, drohe erneut ein Einbruch. Thomas Bremser, Nachrichtenredaktion.
1: Der Nobelpreis für Medizin geht in diesem Jahr an die beiden Deutschen Peter Hegemann und Georg Nagel sowie einen US-Forscher. Ausgezeichnet werden ihre Entdeckungen im Bereich der Optogenetik, wie das Karolinska-Institut in Stockholm mitteilte.
3: Durch die Arbeit der drei Wissenschaftler verstehen wir heute besser, wie unser Gehirn funktioniert. Die beiden Deutschen haben bei Experimenten mit Algen herausgefunden, dass bestimmte Proteine auf Licht reagieren und ein elektrisches Signal auslösen. Deiteros hat dieses Protein in einen lichtgesteuerten Schalter für Nervenzellen verwandelt. Damit kann man nun Schaltkreise im Gehirn sichtbar machen, die Erinnerungen, Gefühle und Verhaltensweisen steuern, was für die Behandlung von Krankheiten wie Schizophrenie und Depressionen relevant sein kann. Sigrid Hamm, Skandinavien.
1: Wegen eines Polizeieinsatzes ist der Flugverkehr am Stuttgarter Flughafen vorübergehend eingestellt worden. Die Terminals seien am frühen Abend zwischenzeitlich geräumt worden. Zudem wurden An- und Abflüge ausgesetzt, teilten die Bundespolizei und der Stuttgarter Flughafen mit. Inzwischen wurde Entwarnung gegeben. Der Flugverkehr werde schrittweise wieder aufgenommen und die Passagierkontrollen wieder geöffnet. Und das waren die Nachrichten mit Tanja Wagner.
4: Das Wetter. Vielleicht langsam mal die dicken Hausschlüppchen an. Es wird wieder schrittweise kühler. In der Nacht dann Tiefstwerte von 11 bis 6 Grad. Morgen wird wieder schön, ähnlich wie heute. Viel Sonne, ein paar Wolken unterwegs und je nach Region maximal 23 Grad. Sehr angenehm.
5: NRW Verkehr.
4: Nach wie vor gut was los, die Staus ab 7 Minuten. Da haben wir die A2 Hannover-Dortmund zwischen Kreuzbad Oeynhausen und Flotow West, 3 Kilometer 17 Minuten plus. A4 Aachen-Köln zwischen Eschweiler Ost und Langerwehe, 1 Kilometer 7 Minuten. A44 Kassel-Dortmund zwischen Kreuzwerl und Kreuz Dortmund-Unna, 3 Kilometer 17 Minuten. Und hey, die Wartezeit auf der A45 Dortmund Richtung Hagen, die hat sich inzwischen immerhin halbiert zwischen Kreuz Dortmund-Witten und Dortmund-Süd. 4 Kilometer, eine halbe Stunde noch obendrauf. Haltet durch, eine gute Fahrt. Hallo, Sebastian Pulli hier und jetzt Shakira mit dem offiziellen Fußball-WM-Song Dai Dai. Ist ja italienisch für Na los, los geht's. Und die Frage ist, hat sie denn beim Schreiben an den englischsprachigen Markt gedacht? In den deutschen Charts Dai Dai immer noch auf der 2. In den US- und UK-Charts sehr viel weiter unten, weil es natürlich sehr irritierend wirken muss, dass Shakira immer wieder ein bisschen zu fröhlich Stirb, Stirb singt. Oder war es vielleicht eine geheime Botschaft an einen gewissen Präsidenten bei der WM in den USA? Wir werden es nie erfahren. Schönen Abend.
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0: Richtig gut. Gleich haben wir hier Justin Timberlake, Rock Your Body.
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0: Da ist man nichtsahnend Schüler im 10.000 Seelen kleinen Rüthen im Kreis Soest. Und dann kommt plötzlich der Bundeskanzler vorbei. Friedrich Merz war da nämlich ehemals Schüler, war jetzt eben da zu Besuch und hat sich eben auch von Schülerinnen, von Schülern Fragen stellen lassen. Wie eben von Stufensprecher Moritz, den wir jetzt fragen, wie hat sich das denn angefühlt? Wie fühlt er sich damit?
2: Stolz, Erleichterung auf jeden Fall. Also klar, es kann nicht jeder sagen, dass er mal mit Friedrich Merz geredet hat. Und im Prinzip, ich freue mich drauf, das meiner Oma zu sagen, ihr vielleicht ein Foto zu zeigen. Und ja, ich bin einfach stolz und glücklich, definitiv.
0: Zwei Schülerinnen haben sogar einen Podcast mit Friedrich Merz aufnehmen können. Und das ist auch schön persönlich geworden, sagt Leni.
3: Zum Beispiel, dass er, wo er hier in die Schule gekommen ist, hatte er einen Mathelehrer, der ihm geholfen hat, wieder, ich sag mal, Spaß an Mathe zu haben. Und ich glaube, das hat er bei uns im Podcast auch gesagt, dass ihm das wirklich geholfen hat, dass es hier Lehrer gab, die unterstützt haben und dass diese Schule auch maßgeblich dazu beigetragen hat.
0: Ja, eine unterstützende, fördernde Pädagogik, ganz wichtig. Da könnte man doch als Kanzler glatt was für die eigene Politik mitnehmen. Friedrich Merz zu Besuch an seiner alten Schule in Rüthen im Kreis Soest. Habt ihr gehört bei uns? Schönen Abend euch mit Justin.

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0: Das Wetter.
1: Da ändert sich nicht viel und das ist auch ganz schön. Weiter viel Sonne morgen, paar Wolken unterwegs, je nach Region bis maximal 23 Grad. Erstmal frischer jetzt im Laufe des Abends und der Nacht, später Tiefstwerte von 11 bis 6 Grad.
0: NRW Verkehr.
1: Nach und nach wird's besser. Die Staus ab 6 Minuten Wartezeit jetzt. A2 Hannover-Dortmund zwischen Kreuzbad Oeynhausen und Floto West. 2 Kilometer eine Viertelstunde. A44 Dortmund-Kassel zwischen Marsberg und Diemelstadt. 2 Kilometer 6 Minuten. A45 Dortmund Richtung Hagen zwischen Kreuz Dortmund-Witten und Dortmund Süd. 3 Kilometer, immerhin nur noch 31 Minuten. Dann die A448 Bochum West Richtung Dortmund-Witten. Da haben wir aktuell zwischen Witten-Stockholm und Kreuz Dortmund-Witten, 2 Kilometer, knappe Viertelstunde. Eine gute Fahrt, kommt gut durch. Einen schönen Restmontag, Sebastian Pulli hier. Und es braucht nicht mehr für eine der prägendsten, kultigsten Hymnen der 90er Jahre als 4 Akkorde in Schleife und einen Refrain, der ausschließlich besteht aus dem Text: Hey, hey, hey, was ist los? Die Four Non Blondes, What's Up gleich. Erstmal Nico Santos, einen schönen Abend.
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0: nach den Black Eyed Peas jetzt ganz, ganz neue Musik von einem Künstler, der ist noch so frisch, der lässt sich nicht mal googeln. Oliver John. Ich hab's versucht. Erster Eintrag, Oliver John, ihr Friseur in Hechingen. Zweiter Eintrag, John Oliver, der britische Comedian. So, und dann kommt irgendein Manager bei LinkedIn und dann noch viermal der Friseur. Auf Insta kriegt man ihn ein bisschen leichter. Da sieht er tatsächlich ein bisschen aus wie die Kleinstadtversion von Benson Boone. So ein kleiner, sympathischer Gen-Z-Oberlippenbart und vermutlich sehr mühevoll ins zufällig aussehende gestyltes Wuschelhaar. Zeile in der Selbstbeschreibung, ganz kurz, Hi, I'm Oliver and I write songs. Ja, mehr braucht's doch nicht als ihn und seine Gitarre. Das soll für sich sprechen. Oliver John jetzt, Memories of You.
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1: Ich bin Tanja Wagner. Plastikverpackungen könnten für Unternehmen bald deutlich teurer werden. Union und SPD im Bundestag planen eine neue Steuer auf Kunststoff. Ab Juli 2027 sollen für jede Tonne Kunststoff in Verpackungen 550 Euro fällig werden. Damit sollen Anreize geschaffen werden, um den Verbrauch zu verringern. Gleichzeitig sollen zusätzliche Einnahmen für den Bund generiert werden. Der Markt für E-Autos boomt. Rund 88.600 reine E-Autos wurden im September neu zugelassen, wie das Kraftfahrtbundesamt in Flensburg mitteilte. Das seien rund 95% mehr als im Vorjahresmonat. Grund für die Entwicklung dürfte die E-Auto-Prämie des Bundes sein.
2: Im Mai ist die neue Prämie freigeschaltet worden, unter anderem für neue E-Autos und bestimmte Plug-in-Hybride, die mit Strom und Treibstoff fahren können. Die Höhe hängt von Fahrzeug, Einkommen und Familiengröße ab und kann bei bis zu 6.000 Euro liegen. Die Prämie wirke, und zwar kräftig, sagen Autoexperten. Doch laufe die Förderung aus, drohe erneut ein Einbruch. Thomas Bremser, Nachrichtenredaktion.
1: Der Nobelpreis für Medizin geht in diesem Jahr an die beiden Deutschen Peter Hegemann und Georg Nagel sowie einen US-Forscher. Ausgezeichnet werden ihre Entdeckungen im Bereich der Optogenetik, wie das Karolinska-Institut in Stockholm mitteilte.
3: Durch die Arbeit der drei Wissenschaftler verstehen wir heute besser, wie unser Gehirn funktioniert. Die beiden Deutschen haben bei Experimenten mit Algen herausgefunden, dass bestimmte Proteine auf Licht reagieren und ein elektrisches Signal auslösen. Deisseros hat dieses Protein in einen lichtgesteuerten Schalter für Nervenzellen verwandelt. Damit kann man nun Schaltkreise im Gehirn sichtbar machen, die Erinnerungen, Gefühle und Verhaltensweisen steuern, was für die Behandlung von Krankheiten wie Schizophrenie und Depressionen relevant sein kann. Sigrid Hamm, Skandinavien.
1: Wegen eines Polizeieinsatzes ist der Flugverkehr am Stuttgarter Flughafen vorübergehend eingestellt worden. Die Terminals seien am frühen Abend zwischenzeitlich geräumt worden. Zudem wurden An- und Abflüge ausgesetzt, teilten die Bundespolizei und der Stuttgarter Flughafen mit. Inzwischen wurde Entwarnung gegeben. Der Flugverkehr werde schrittweise wieder aufgenommen und die Passagierkontrollen wieder geöffnet.
4: Das Wetter.
5: Jäckchen mitnehmen für den Abend, damit wir nicht mitschuld sind an der aktuellen Erkältungswelle. Es kühlt langsam runter, später in der Nacht dann Tiefstwerte von 11 bis 6 Grad. Dann auch stellenweise nebelig, aber morgen, wenn der Nebel dann aufklart, wieder ein schöner Tag, viel Sonne, paar Wolken und je nach Region bis maximal 23 Grad.
4: NRW Verkehr.
5: Hartnäckig, auch um die Zeit noch einiges los, die Staus ab 6 Minuten jetzt. A1 Dortmund-Köln zwischen Gevelsberg und Kreuz Wuppertal Nord, 3 Kilometer, 12 Minuten. A2 Hannover-Dortmund zwischen Kreuzbad Oeynhausen und Flotho West, 2 Kilometer, eine knappe Viertelstunde. A4 Aachen-Köln zwischen Weißweiler und Langerwehe, 1 Kilometer, 6 Minuten. Und die A45 Dortmund-Hagen, da wird's langsam besser, zwischen Kreuz Dortmund-Witten und Dortmund-Süd, 3 Kilometer. 25 Minuten noch. Eine gute Fahrt, kommt gut an. Sebastian Pulli hier und auch im Jahr 2026, da funktionieren noch Girlbands, die in Castingshows zusammengesetzt wurden. Und zwar Cat's Eye haben neulich auch die Lanxess Arena in Köln vollgemacht. Bleiben auch in den Musiktiteln tierisch. Animal jetzt. Einen schönen Abend.
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0: beste 90er-Jahre-Nostalgie aus Australien. Natalie Imbruglia, Torn.
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0: Aha, es gibt jetzt tatsächlich eine Dokumentation über die CDU. Also wenn ich was über graue Herren in dunklen Anzügen schauen will, gucke ich lieber Momo. Aber er hier, er hat sich getraut.
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4: Habt ihr schon die ZDF-Doku über die CDU gesehen? Inside CDU? Das ist aktuell besser als das Sommerhaus der Stars. Man lacht jedenfalls mehr. Und das liegt ganz klar an Philipp Amthor. Der hat's ja ins Kanzleramt geschafft. Ist ja seit Juli Staatsminister und seit vergangener Woche Deutschlands bekanntester Strandkorbvermieter. Ich hätte da nie für möglich gehalten, dass ein Politiker wegen eines Strandkorbs auf die Fresse kriegt. Ey, früher Richard Nixon, Watergate-Affäre, Bill Clinton und die Lewinsky-Nummer, Boris Becker und die Besenkammer. Ah nee, der war ja nicht Politiker. Aber jetzt mal im Ernst, wie armselig ist das denn bitte, über einen Strandkorb zu stolpern? Der arme Philipp. Am Ende wäre es für sein Image sogar besser gewesen, er wäre mit dem ZDF für die Doku in einen Welpenschlachthof gegangen. Und viele fragen sich da jetzt, wie ist der eigentlich in den Bundestag gekommen? Ja, Leute, ich kann's euch sagen. Den haben sie vor 15 Jahren beim Klassenausflug auf der Besuchertribüne vergessen. Und seitdem läuft er da rum wie Tom Hanks in Terminal. Seitdem gibt's in der Bundestagskantine auch den Kinderteller Biene Maya. Und Pinocchio. Der ist dann mit Pommes. Aber ohne Cola.
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0: Es ist schon zu lange am Stück schön. Das ist meine negative deutsche Seele nicht gewöhnt. Keine Sorge, ab Mittwoch, da kippt es langsam wieder mehr in Richtung Wolken und Regen. Aber morgen noch viel Sonne, nur ein paar Wolken unterwegs. Angenehme 23 Grad maximal. Die Nacht jetzt wird ein bisschen frischer, da später Tiefstwerte von 11 bis 6 Grad.
1: NRW Verkehr.
0: So, deutlich entspannter jetzt. Einmal die Staus ab 5 Minuten. A1 Dortmund-Köln zwischen Gevelsberg und Kreuz Wuppertal Nord. 2 Kilometer, 11 Minuten. A2 Hannover-Dortmund zwischen Kreuzbad Oeynhausen und Flotow West. 1 Kilometer, knappe 10 Minuten. A44 Dortmund-Kassel zwischen Marsberg und Diemelstadt. 1 Kilometer, 5 Minuten. Und die A45 Dortmund-Hagen. Da hatten wir ja Wartezeiten von bis zu einer Stunde. Jetzt aber zwischen Kreuz Dortmund-Witten und Dortmund-Süd. 1 Kilometer, nur noch 6 Minuten. Eine gute Fahrt, kommt gut an. Ja, hallo, Sebastian Pulli hier, und die deutschen Charts hat ja monatelang

0: Gnadenlosestens dominiert auf der 1, nicht da wegzukriegen. Shakiras WM-Song Die Die. Bis jetzt plötzlich eine kam, die aus dem Nichts an ihr vorbeigeschossen ist und sie auf die 2 verdrängt hat. Hat nicht mal Helene Fischer geschafft, die ist aus dem Nichts nur auf die 2 neulich. Also, wer, welche musikalische Göttin ist noch größer als die eh schon göttliche Helene Fischer? Nur Taylor Swift. Die Single gibt's gleich. Patient Zero.
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0: Und weil Patient auch geduldig heißt, erstmal Coldplay und Jessie J, Domino auch richtig stark und dann eben erst Taylor Swift. Einen schönen Abend euch.

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0: Girls just wanna have fun. Jungs vielleicht auch. Außer Friedrich Merz.
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0: Zumindest sieht er zugegeben nicht so aus. Aber guck an, die strenge Außenfassade, die bröckelt gerade. Und zwar immer wieder, wenn es in den Bereich Schule geht. Neulich hat der Kanzler ja Tränen in den Augen gehabt bei der Verleihung des Schulpreises. Das war schön menschlich. Und dann hat er auch heute seine alte Schule besucht in NRW im Kreis Soest. Auch da ist es emotional geworden. Da hat er gesprochen über seine eigene Schulzeit. Und in die nimmt uns jetzt mit Kollege José Nasjandi.
2: Ehrlich gesagt, ich hatte dazu selten Lust.
3: Friedrich Merz, vergangene Woche bei der Verleihung zum Deutschen Schulpreis. Nach allem, was wir wissen, dürfte die Schulzeit für unseren Bundeskanzler eine einzige Qual gewesen sein. Er musste sitzen bleiben, musste die Schule wechseln und er muss ein echter Rabauke gewesen sein. Er hat vor einiger Zeit den Kollegen des Zeit-Podcasts Alles gesagt, das hier gestanden.
2: Ich habe in der Tat in der Schule echte Motivationsprobleme gehabt. Kein Bock, keine Motivation, keine Fächer, an denen man wirklich große Freude hatte. Ja, einfach auch Motivations- und Disziplinprobleme.
3: Der Schüler Merz war kompliziert. Wohl deshalb engagiert er sich privat mit einer eigenen Stiftung dafür, dass die Schüler am Ball bleiben. Er weiß aus eigener Erfahrung sehr gut, wie schwer Schule sein kann, auch wenn die Zeiten heute inzwischen ganz andere sind als zu seiner Zeit, die geprägt war durch Lehrergewalt.
2: Einer der Lehrer warf beständig mit seinem schweren Schlüsselbund durch die Klasse. Es gab Prügelstrafe auf die Finger und auf den Hintern. 1965 war ich in der dritten Klasse. Ich kann mich an den damaligen Lehrer erinnern. Eigentlich ein Funzkerl, aber jemand, der auch zum Stöckchen griff.
3: Merz hat 1975 Abitur gemacht. Mit welcher Note? Das soll für immer sein Geheimnis bleiben.
2: Mein Abiturzeugnis liegt bei mir zu Hause im Tresor und da kommt es auch nicht raus. Ich habe mittlerweile Enkelkinder, die auf die Schule gehen und ich möchte, dass deren Motivation erhalten bleibt.
0: Also es gibt Gerüchte, wie gesagt Gerüchte, dass Friedrich Merz im Abi eine 3,8 hätte. Also falls ihr auch unterwegs seid in dem Bereich, keine Sorge, fürs Kanzleramt ist es

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1: Ich bin Doc Zeitler. Plastikverpackungen könnten für Unternehmen bald deutlich teurer werden. Union und SPD im Bundestag planen eine neue Steuer auf Kunststoff. Das geht aus einem Entwurf für ein Kunststoffverpackungsgesetz hervor.
2: Ab Juli sollen für jede Tonne Kunststoff in Verpackungen 550 Euro fällig werden. Damit will die Regierung Anreize schaffen, weniger Plastik zu produzieren. Gleichzeitig will sie zusätzliche Einnahmen generieren. Unter das Gesetz sollen Verpackungen fallen, deren Kunststoffanteil mehr als 5% beträgt. Unter anderem bei Folien, Verschlüssen, Deckeln und Kapseln. Der Entwurf muss noch innerhalb der Regierung abgestimmt werden. Tanja Wagner, Nachrichtenredaktion.
1: Die größte Bedrohung geht für Deutschland derzeit von Russland aus, sagt der Präsident des Bundesnachrichtendienstes. Russland führe einen Schattenkrieg gegen uns, so Martin Jäger. Während einer öffentlichen Anhörung des Parlamentarischen Kontrollgremiums des Bundestags. Es gehe dabei vor allem um Einschüchterung. Moskau wette auf die Schwäche Deutschlands. Aktuell gäbe es allerdings keine Hinweise auf einen groß angelegten Angriff Russlands gegen NATO-Staaten. Ein Tag nach dem Start des Tankrabatts haben sich die Spritpreise nun über dem Startniveau eingependelt. Im bundesweiten Tagesdurchschnitt kostete ein Liter Super E10 laut ADAC gestern 2,14 Euro. Das waren 2,3 Cent mehr als am Starttag des Tankrabatts. Bei Diesel waren es 2,25 Euro pro Liter.
3: Die Entlastung durch den Rabatt ist praktisch weggeschmolzen. Beim Super E10 kann der ADAC den Preisanstieg kaum nachvollziehen. Ölpreis und Wechselkurs hätten sich nur wenig verändert. Es ist generell schwer zu beurteilen, wie vollständig die Steuersenkung von knapp 17 Cent pro Liter weitergegeben wird. Denn die Spritpreise schwanken durch mehrere Einflussfaktoren. Ursula Winkler, Nachrichtenredaktion.
1: Der Nobelpreis für Medizin geht in diesem Jahr an die beiden Deutschen Peter Hegemann und Georg Nagel sowie den US-Forscher Carl Dieserode für ihre Entdeckungen im Bereich lichtgesteuerter Ionenkanäle und Optogenetik. Das teilte das Karolinska-Institut in Stockholm mit. Hegemann forscht an der Humboldt-Universität Berlin, Nagel an der Universität Würzburg. Das waren die Nachrichten mit Dirk Zeitler.
4: Das Wetter.
5: Der Herbst, der gibt sich jetzt schon so lange nett, da kriegt man ja glatt Angst, dass er sich Geld leihen will. Es bleibt weiter schön, auch morgen viel Sonne, nur ein paar Wolken. Je nach Region wieder maximal warme 23 Grad. Die Nacht war es frischer gleich, da kriegen wir Tiefstwerte von 11 bis 6 Grad.
6: NRW Verkehr.
5: Drei Staus noch, A1 Dortmund-Köln zwischen Gevelsberg und Kreuz Wuppertal-Nord, dichter Verkehr 5 Minuten obendrauf. A2 Hannover-Dortmund zwischen Kreuzbad Oeynhausen und Flotow-West, 1 Kilometer, auch da 5 Minuten. Und A44 Dortmund-Kassel zwischen Marsberg und Diemelstadt, 2 Kilometer, knappe 10 Minuten. Gute Fahrt, kommt gut durch. Ja, guten Abend, Sebastian Pulli hier und jetzt Let It Go. Viele Eltern haben jetzt direkt posttraumatische Belastungsstörungen, weil da die Zeit zurückkommt, wenn man einen Titel nennt, in der der Eiskönigin-Soundtrack 36 Stunden am Tag aus den Kinderzimmern dröhnte. Keine Sorge, es ist ein anderes Let It Go, und zwar das von James Bay. Einen schönen Abend.
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0: Das Wetter.
1: Wir sind weiter in der freundlichen Phase ab Mittwoch. Da kippt so langsam in Richtung mehr Wolken und Regen. Aber bis dahin weiter schön viel Sonne, paar Wolken unterwegs und je nach Region bis maximal 23 Grad. Morgen auch. Nacht wird erstmal ein bisschen frischer. Da Tiefstwerte von 11 bis 6 Grad.
0: NRW Verkehr.
1: Nicht mehr wild, einen Stau haben wir noch, A44 Dortmund-Kassel zwischen Marsberg und Diemelstadt, 3 Kilometer, 11 Minuten obendrauf. Eine gute Fahrt, kommt gut durch.

0: Hi, Sebastian Pulli hier und ich sag meinen Namen auch immer am Anfang und ich wünschte, das wäre nicht das Einzige, was ich mit Jason Derulo gemeinsam habe. Ist ja sein Markenzeichen, immer am Anfang der Songs seinen Namen zu sagen. Beim neuen wartet er sehr, sehr lang, bis es soweit ist. Ganze 13 Sekunden, wir haben gezählt. Der Track mit DJ Goya und Melody gibt's jetzt hier, heißt Michiko. Schönen Abend.
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0: Das ist Kunst, die aus dem Kinderzimmer kam. Eine der letzten kleinen Revolutionen in der Musik. Ganz großartig, Billie Eilish bei uns. Schönen Abend.
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0: Gestern Abend ja großes Anlachen in Bergheim. Da ist gestartet unsere Comedy Camp Tour 2026. Stehen noch weitere etliche Termine an, alle auf der Homepage. Er hier auch dabei, zum Beispiel am 24. in Hamm.
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3: Irgendwann ging die Tür auf und dann kam er rein, der Halbgott in Weiß. Ne? Dr. Alban oder wie er hieß. Ey, scheißegal. Auf jeden Fall. Er spricht ja gar nicht mit dir. Was hat er denn? Ich? Ja, er. Was hat er? Ich habe so ein Ziehen im Magen. Ja, hat er das öfter? Ja. Ja, dann hat er das jetzt wieder. Ne? Tut das weh, wenn ich da drauf drücke? Ja, ja, dann drückst du da nicht drauf. Ne? Aber er hört ja auch gar nicht richtig zu. Trinken Sie viel Kaffee? Ich sage, nee, gar nicht. Ja, einfach mal 14 Tage weglassen. Ein Kollege von Ihnen hat mir empfohlen, ich soll mehr Kuchen essen. Welcher Kollege? Dr. Oetker. Ne?
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1: Ich bin Dirk Zeitler. Deutschland muss aus Sicht der Geheimdienste vor allem mit Blick auf die Bedrohung durch Russland deutlich widerstandsfähiger werden. Nicht nur militärisch. Russland führe einen Schattenkrieg gegen Deutschland, sagte der Präsident des Bundesnachrichtendienstes Martin Jäger bei einer Anhörung im Bundestag.
2: Hinweise auf einen groß angelegten Angriff Russlands gegen NATO-Staaten gibt es demnach zwar aktuell nicht, denkbar sind aber wohl militärische Nadelstiche, besonders im Baltikum. Laut BND-Chef Jäger setzt der Kreml vor allem auf Einschüchterung. Moskau wettet auf unsere Schwäche, so Jäger wörtlich. Auch Verfassungsschutzchef Seelen warnt vor russischer Sabotage und Tötungsdelikten und auch vor Desinformation und Anschlagsversuchen, wie auf dem Flughafen Halle-Leipzig. Katrin Müller, Nachrichtenredaktion.
1: Plastikverpackungen könnten für Unternehmen bald deutlich teurer werden. Union und SPD im Bundestag planen eine neue Steuer auf Kunststoff. Ab Juli 2027 sollen für jede Tonne Kunststoff in Verpackungen 550 Euro fällig werden. Das geht aus einem Entwurf für ein Kunststoffverpackungsgesetz hervor. Demnach fielen 2023 rund 3 Millionen Tonnen Kunststoffverpackungsabfälle an. Einige Tage nach dem Start des Tankrabatts haben sich die Spritpreise nun über dem Startniveau eingependelt. Im bundesweiten Tagesdurchschnitt kostete ein Liter Super E10 laut ADAC gestern 2,14 Euro. Das waren 2,3 Cent mehr als am Starttag des Tankrabatts. Bei Diesel waren es 2,25 Euro pro Liter und damit fast 1 Cent mehr.
3: Die Entlastung durch den Rabatt ist praktisch weggeschmolzen. Beim Super E10 kann der ADAC den Preisanstieg kaum nachvollziehen. Ölpreis und Wechselkurs hätten sich nur wenig verändert. Es ist generell schwer zu beurteilen, wie vollständig die Steuersenkung von knapp 17 Cent pro Liter weitergegeben wird. Denn die Spritpreise schwanken durch mehrere Einflussfaktoren. Ursula Winkler, Nachrichtenredaktion.
1: Der Nobelpreis für Medizin geht in diesem Jahr auch nach Deutschland. Peter Hegemann von der Humboldt-Universität Berlin und Georg Nagel von der Uni Würzburg wurden zusammen mit einem US-Forscher ausgezeichnet. Und zwar für ihre Entdeckungen auf dem Feld der Optogenetik. Die Freude bei den beiden Deutschen war groß.
4: Das Wetter. Vielleicht langsam mal die dicken Hausschlüppchen an. Es wird wieder schrittweise kühler. In der Nacht dann Tiefstwerte von 11 bis 6 Grad. Morgen wird wieder schön, ähnlich wie heute. Viel Sonne, ein paar Wolken unterwegs und je nach Region maximal 23 Grad. Sehr angenehm.
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4: Ist nichts Wildes. Einmal die A33 Bielefeld-Brilon zwischen Paderborn-Elsen und Paderborn-Mönkelo. 1 Kilometer, 3 Minütchen. Und A44 Dortmund-Kassel zwischen Marsberg und Diemelstadt. 2 Kilometer, 4 Minuten. Gute Fahrt. Sebastian Pulli hier, mal eine Frage an die Mittelalten. Ist es einfach meine Verklärung aus der Kindheit? Oder haben die Pizzen in den Pizzerien der 90er Jahre anders, besser geschmeckt als die Pizzen heute? Nichts gegen aktuelle Pizzen, immer noch wahnsinnig geil, aber damals mit Mama und Papa in der Pizzeria Pinocchio, so hieß die Hälfte aller Pizzerien, die gute Margherita nach dem Begrüßungspizzabrötchen, es bleibt einfach unerreicht. Nur einer, der bringt uns auch heute immer noch dahin zurück, das ist Eros Ramazzotti.
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4: Lief immer in wirklich jeder Pizzeria der 90er Jahre ausnahmslos. Ich glaube, sie hatten gar keine andere CD. Cosa della Vita jetzt. Schönen Abend euch. Yeah.

0: Sorry, Papi, und wir entschuldigen uns auch schon mal für das, was jetzt kommt.
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0: Es ist Herbst, eigentlich eine sehr leckere Jahreszeit, aber der liebe Kollege Leandro Luik hat mal rausgesucht aus dem Internet die schlimmsten Herbstrezepte. Was hätten wir denn da?
2: Ja, lass uns direkt mit was so richtig schön Deftigen anfangen für die kalten Tage. Ein Rezept für Salzstangenauflauf. Wobei ich finde, Auflauf, das ist schon irgendwie eine Übertreibung. Also eigentlich sind das einfach nur Salzstangen mit Schinken und Käse überbacken.
0: Okay, ich gebe zu, es macht mit mir dasselbe wie so ein McDonald's Big Mac. Also der größte Teil von mir sagt ekelhaft, aber ein kleiner Teil findet es doch heimlich richtig, richtig geil. Was haben wir noch?
2: Ja, wie wär's mit einer Bananencremesuppe mit Hack?
0: Oh.
2: Hack und Banane, das habe ich jetzt irgendwie ein paar Mal gelesen im Internet. Kannte ich vorher auch noch nicht, scheint aber irgendwie ein Ding zu sein.
0: Also das macht mich einfach nur betroffen. Haben wir noch so einen Rausschmeißer?
2: Ja, Rausschmeißer trifft es, glaube ich, ziemlich gut. Also stell dir vor, du kommst gerade vom Herbstspaziergang, bist so richtig durchgefroren. Wie wär's dann zum Aufwärmen mit einer Bier-Sahnesuppe? Sahne aufschlagen und Ei unterrühren, Bier aufkochen und auch unterrühren und dann noch Zucker dazugeben.
0: Boah. Die schlimmsten Herbstrezepte bei uns. Der Vorteil ist, die müssen wir nur hören und schon haben wir keinen Hunger mehr.
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0: Das Wetter.
1: Da ändert sich nicht viel und das ist auch ganz schön. Weiter viel Sonne morgen, paar Wolken unterwegs, je nach Region bis maximal 23 Grad. Erstmal frischer jetzt im Laufe des Abends und der Nacht, später Tiefstwerte von 11 bis 6 Grad.
0: NRW Verkehr.
1: Kleinigkeiten, einmal die A4 Olpe Richtung Köln zwischen Eckenhagen und Reichshofberg-Neustadt, dichter Verkehr, 4 Minuten plus. Und A4 Köln-Aachen zwischen Köln-Poll und Kreuz Köln-Süd, 1 Kilometer sind 2 Minütchen, eine gute Fahrt. Sebastian Pulli hier, gleich Hard Skips a Beat, der Song zur Herzrhythmusstörung. Bevor uns aber da die Lichter ausgehen, lassen wir das lieber Kato and John übernehmen. Turn the lights off jetzt, kommt gut durch die Nacht.
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0: magisch. Dua Lipa.
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0: Es gibt ja so Foltergefängnisse, wo in den Zellen den ganzen Tag so laute Metal-Musik läuft. Er hier würde vorschlagen, vielleicht lieber Kinderlieder abspielen, das wäre effektiver.
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3: Ab wie viel Stunden gilt Kindermusik eigentlich als Körperverletzung? Ja, Freunde, meine Algorithmen wurden gekapert. Ein Tag mit meinen Neffen und mein Handy denkt, mein Lieblingssong ist Töff, Töff, Töff, die Eisenbahn. In meinem Netflix-Account ist Paw Patrol auf einmal ganz oben und ich kriege nur noch Werbung für Lego. Okay, das ist ehrlich gesagt ziemlich geil. Gibt jetzt so einen Baustellenkran mit 16 Rädern. 16 ist der Hammer. Naja, aber wie lange dauert es, bis Simone Sommerland und Rolf Zukowski sich aus meinen Playlists gejault haben? Und auch mal eine Frage an die Eltern. Dieser Gorilla mit der Sonnenbrille. Was will der eigentlich die ganze Zeit von der Sibylle? Und warum trägt er überhaupt eine Brille? Ist doch drin. Will der was verstecken? Und wieso ist die Schnittmenge von Kinderliedern und Ballermann-Hits so groß? Ist der gemeine Schlagerfan auf der gleichen Entwicklungsstufe wie Kleinkinder? Naja, ich meine, nach der ersten Stunde Freibier im Megapark bestimmt. Da geht's ja manchmal bis zum kompletten Verlernen der Muttersprache. Auf jeden Fall immer dran denken. Das habe ich nämlich jetzt rausgefunden. Der Fuchs, der hat die Gans gestohlen und nicht die Kokosnuss geklaut.
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1: Ich bin Dirk Zeitler. Plastikverpackungen können für Unternehmen bald deutlich teurer werden. Union und SPD im Bundestag planen eine neue Steuer auf Kunststoff. Ab Juli 2027 sollen für jede Tonne Kunststoff in Verpackungen 550 Euro fällig werden. Das geht aus einem Entwurf für ein Kunststoffverpackungsgesetz hervor. Demnach fielen 2023 rund 3 Millionen Tonnen Kunststoffverpackungsabfälle an. Die starke Nachfrage nach Elektroautos in Deutschland setzt sich fort. Mehr als 88.000 reine Elektroautos wurden im September neu zugelassen, wie das Kraftfahrtbundesamt mitteilte. Das seien rund 95% mehr als im Vorjahresmonat. Grund für die Entwicklung dürfte die E-Auto-Prämie des Bundes sein.
2: Im Mai ist die neue Prämie freigeschaltet worden, unter anderem für neue E-Autos und bestimmte Plug-in-Hybride, die mit Strom und Treibstoff fahren können. Die Höhe hängt von Fahrzeug, Einkommen und Familiengröße ab und kann bei bis zu 6.000 Euro liegen. Die Prämie wirke, und zwar kräftig, sagen Autoexperten. Doch laufe die Förderung aus, drohe erneut ein Einbruch. Umweltminister Schneider ist zufrieden. Bisher seien 100.000 Anträge für die E-Auto-Prämie eingegangen. Thomas Bremser, Nachrichtenredaktion.
1: Deutschland muss aus Sicht der Geheimdienste vor allem mit Blick auf die Bedrohung durch Russland deutlich widerstandsfähiger werden, nicht nur militärisch. Russland führe einen Schattenkrieg gegen Deutschland, sagte der Präsident des Bundesnachrichtendienstes Jäger bei einer Anhörung im Bundestag.
3: Hinweise auf einen groß angelegten Angriff Russlands gegen NATO-Staaten gibt es demnach zwar aktuell nicht, denkbar sind aber wohl militärische Nadelstiche, besonders im Baltikum. Laut BND-Chef Jäger setzt der Kreml vor allem auf Einschüchterung. Moskau wettet auf unsere Schwäche, so Jäger wörtlich. Auch Verfassungsschutzchef Seelen warnt vor russischer Sabotage und Tötungsdelikten und auch vor Desinformation und Anschlagsversuchen, wie auf dem Flughafen Halle-Leipzig. Katrin Müller, Nachrichtenredaktion.
1: Der Nobelpreis für Medizin geht in diesem Jahr auch nach Deutschland. Peter Hegemann von der Humboldt-Universität Berlin und Georg Nagel von der Uni Würzburg wurden zusammen mit einem US-Forscher ausgezeichnet, und zwar für ihre Entdeckungen auf dem Feld der Optogenetik. Die Freude der beiden ist groß.
4: Das Wetter.
5: So, jetzt merkt man in dieser Nacht schon, dass es so ein bisschen frischer wird. Temperaturen zwischen 6 und 11 Grad messen wir und es gibt hier und da ein bisschen Nebel. Also, wenn ihr mit dem Auto jetzt noch in der Nacht unterwegs seid, fahrt vorsichtig. Nachher bekommen wir wieder einen relativ sonnigen Tag. Hier und da vielleicht mal ein paar Wolken, aber Regenschauer sind absolut die Seltenheit bei Temperaturen zwischen 20 und 23 Grad. Auch der Mittwoch, der startet erstmal ganz okay und dann ab dem Mittwochnachmittag, Abend kommen mehr Wolken. Und dann erst kommt Regen. Also, heute noch super, morgen auch erst nochmal okay, dann morgen Abend ein bisschen Regen.
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7: A2 Hannover, Dortmund zwischen Kreuzbad Oeynhausen und Floh-Toe West. 1 Kilometer Stau, 5 Minuten Zeitverlust. Und A59 Köln-Düsseldorf zwischen Dreieck Monheim-Süd und Monheim. 2 Kilometer stockender Verkehr. Wir wünschen allen unterwegs gute Fahrt.
5: Ja, das ist ja fast wie Zauberei, dass wir jetzt aus dem Montag schon den Dienstag gemacht haben. So ist das. Nach 0 Uhr. Passend dazu jetzt Lady Gaga und Abracadabra.
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0: Das Wetter.
1: Passt ein bisschen auf, hier und da könnte es nebelig sein bei uns in NRW. Nicht überall in NRW, aber so gebietsweise. Also, falls ihr es merkt, Fuß vom Gas, wenn ihr gerade unterwegs seid. Ansonsten relativ frisch sind wir gerade unterwegs in dieser Nacht, 6 bis 11 Grad. Nachher wird es aber wieder, ich sag mal so, goldener Oktober, 20 bis 23 Grad. Sehr viel Sonnenschein im Tagesverlauf und am Mittwoch auch relativ schön. Erst Mittwochabend kommen dann Wolken mit Regen zu uns.
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2: Zurzeit liegen uns keine Meldungen vor. Wir wünschen allen unterwegs gute Fahrt.
1: Egal, wo ihr gerade unterwegs seid, vielleicht seid ihr ja mit dem Auto unterwegs, ja, und müsst noch wach bleiben. Oder ihr sitzt auf dem LKW, transportiert was ganz Wichtiges, damit wir es morgen früh haben. Da müsst ihr auch wach bleiben. Ihr seid gerade in der Nachtschicht unterwegs, im Altenheim, in der Tankstelle, auf der Polizeiwache. Keine Ahnung was. Auch da sind wir bei euch. Und ich habe Musik mitgebracht aus den 90ern. Coolio, Post Malone ist mit dabei und Gary Halliwell. Drei Hits jetzt für euch.
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1: Ich bin Doc Zeitler. Nach der Landtagswahl in Sachsen-Anhalt kommt das Parlament heute erstmals in Magdeburg zusammen. Gewählt werden soll der neue Landtagspräsident. Die Wahl des neuen Ministerpräsidenten steht noch nicht auf dem Programm. Die AfD war bei der Wahl im September klar stärkste Kraft geworden, verpasste aber die absolute Mehrheit.
2: Nach ihrem Wahlsieg im September will die AfD in Sachsen-Anhalt den ranghöchsten Politiker stellen. Das ist der Landtagspräsident. Als Kandidaten dafür hat die AfD Tobias Rausch aufgestellt. Der 35-Jährige hat schon viel Erfahrung im Landtag. Er ist seit 2016 Abgeordneter. Damit er tatsächlich Landtagspräsident wird, ist die AfD auf die Stimmen des BSW angewiesen. Das hat seine Zustimmung schon zugesagt. Mit Spannung wird nun erwartet, ob die Wahl tatsächlich reibungslos über die Bühne geht. Die AfD ist in Sachsen-Anhalt vom Verfassungsschutz als gesichert rechtsextrem eingestuft. Vor dem Landtag haben verschiedene Bündnisse Proteste angekündigt. Dörtheim, Nachrichtenredaktion.
1: Plastikverpackungen könnten für Unternehmen bald deutlich teurer werden. Union und SPD im Bundestag planen eine neue Steuer auf Kunststoff. Ab Juli 2027 sollen für jede Tonne Kunststoff in Verpackungen 550 Euro fällig werden. Das geht aus einem Entwurf für ein Kunststoffverpackungsgesetz hervor. Der Nobelpreis für Medizin geht in diesem Jahr auch nach Deutschland. Peter Hegemann von der Humboldt-Universität Berlin und Georg Nagel von der Uni Würzburg wurden zusammen mit einem US-Forscher ausgezeichnet, und zwar im Bereich der Optogenetik.
3: Durch die Arbeit der drei Wissenschaftler verstehen wir heute besser, wie unser Gehirn funktioniert. Die beiden Deutschen haben bei Experimenten mit Algen herausgefunden, dass bestimmte Proteine auf Licht reagieren und ein elektrisches Signal auslösen. Deiseros hat dieses Protein in einen lichtgesteuerten Schalter für Nervenzellen verwandelt. Damit kann man nun Schaltkreise im Gehirn sichtbar machen, die Erinnerungen, Gefühle und Verhaltensweisen steuern, was für die Behandlung von Krankheiten wie Schizophrenie und Depressionen relevant sein kann. Sigrid Ham, Skandinavien.
1: Die starke Nachfrage nach Elektroautos in Deutschland setzt sich fort. Mehr als 88.000 reine Elektroautos wurden im September neu zugelassen, wie das Kraftfahrtbundesamt in Flensburg mitteilte. Das sind rund 95% mehr als im Vorjahresmonat. Grund für die Entwicklung dürfte die E-Auto-Prämie des Bundes sein.
4: Das Wetter. Jetzt merkt man schon den Unterschied zwischen Nacht und Tag. Also jetzt in der Nacht wird es schon relativ frisch, muss man sagen. 6 bis 11 Grad. Hier und da gibt es ein paar Nebelfelder, aber nicht überall in NRW. Ansonsten nachher, da starten wir, wenn die Sonne aufgeht, erst ein bisschen nebelig, trüb, aber nachher wird es relativ sonnig, relativ schön und hier und da vielleicht mal ein paar Wolken, vor allen Dingen im Münsterland, aber das war's dann auch schon. Es wird auf jeden Fall trocken bleiben und warm wird es dann auch wieder. 20 bis 23 Grad, auch der Mittwoch wird ganz okay. Erst am Mittwochabend kommen ein paar Wolken zu uns, die dann auch Regen wieder mitbringen.
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5: A40 Duisburg-Venlo zwischen Kreuz Moers und Kerken 1 Kilometer Stau. Und A46 Düsseldorf-Heinsberg zwischen Erkelenz Süd und Dremmen 1 Kilometer stockender Verkehr, 11 Minuten Verzögerung. Wir wünschen allen unterwegs gute Fahrt.
4: Und damit haben wir schon den 6. Oktober. Goldener Oktober sozusagen. Sehen wir jetzt nicht so viel von, weil es dunkel. Maroon 5, damit starten wir. Girls Like You, euch eine schöne Nacht.
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0: tolles Wetter derzeit, oder? Alle sprechen davon, dass das wohl so golden ist, dieses Wetter. Goldener Oktober, goldener Herbst. Leute, das ist falsch.
1: Eigentlich müsste es ja überall glänzen, so golden wie der Herbst angeblich ist, ne?
2: Schöne Jahreszeit mit den Blättern, die sich verfärben.
1: Ja, wann werden die denn dann golden, frage ich mich. Dass das noch keinem aufgefallen ist, dass der Herbst uns farbtechnisch was als Gold verkauft, was weit von Gold entfernt ist. Aber brauner Herbst mag ja keiner sagen, außer vielleicht der ein oder andere AfD-Politiker in Thüringen. Ich sage euch was, Gold hat die Natur gar nicht als Farbe vorgesehen. Jetzt ist es raus.
3: Bunte, schöne, bunte Blätter fallen von den Bäumen ab.
1: Bunt kann man gar nicht oft genug sagen, merke ich gerade. Aber dadurch wird der Herbst nicht bunter oder goldener, schon mal gar nicht. Wenn, dann ist es ein Ocker. Wir können gerne sagen, der ockerne Herbst. Ja? Um ganz korrekt zu sein, ist es Rahl 1024 Herbst. Ja? Manchmal ist er auch Rahl 8001, also eher ockerbraun. Guckt mal genau hin. Ne? Ich kann kein Gold entdecken im Herbst.
4: Aus dem Fenster sieht die Welt auch gut aus.
1: Ja, bleib mal da oben, komm ja nicht runter, denn es ist da unten nicht alles Gold, was glänzt. Es ist braun und manchmal, wenn man so einen Tannenzapfen auf dem Bürgersteig wegtreten will, merkt man dann auch erst, dass es kein Tannenzapfen war. Ja? Ich erkenne nichts Goldenes im Herbst, aber ich erkenne auch nichts Weißes am weißen Hai. Vielleicht ist es mein Problem. Und wenn wir schon mal dabei sind, nicht nur der Herbst hat nichts Goldenes, wenn wir ehrlich sind, die meisten Deutschlandfahnen, jetzt wird's kritisch, sind ja auch nicht schwarz-rot-gold. Sondern wenn wir mal genau hingucken, sind die eher schwarz-rot-raps-gelb. Ja, aber das ist ein anderes Thema.

0: das Wetter.
1: So, jetzt merkt man in dieser Nacht schon, dass es so ein bisschen frischer wird. Temperaturen zwischen 6 und 11 Grad messen wir und es gibt hier und da ein bisschen Nebel. Also wenn ihr mit dem Auto jetzt noch in der Nacht unterwegs seid, fahrt vorsichtig. Nachher bekommen wir wieder einen relativ sonnigen Tag. Hier und da vielleicht mal ein paar Wolken, aber Regenschauer sind absolut die Seltenheit bei Temperaturen zwischen 20 und 23 Grad. Auch der Mittwoch, der startet erstmal ganz okay und dann ab dem Mittwochnachmittagabend kommen mehr Wolken. Und dann erst kommt Regen. Also, heute noch super, morgen auch erst nochmal okay, dann morgen Abend ein bisschen Regen.
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2: Zurzeit liegen uns keine Meldungen vor. Wir wünschen allen unterwegs gute Fahrt.
1: Gleich habe ich neue Musik für euch von Stella Lefty, Boston. Gleich hier von The Train und Drive By. Und ich habe einen 90er für euch. Den packe ich euch auch noch rein. Ace of Base and All That She Wants. Schöne Nacht.
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0: Adina und ihr Freund Nico sind gerade in New York unterwegs und wir haben das möglich gemacht.
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2: Hallöchen! Boah, das war total toll. Wir haben Shabusi getroffen. Also wir waren da mit ein paar anderen auch. Wir durften ein Foto mit ihm machen und haben ihn sogar auch umarmt. Das war richtig cool. Der ist auch super groß. Ich bin jetzt auch nicht gerade die Größte, aber ja. 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Hammerstimme. Ich freue mich schon mega auf das richtige Konzert gleich. Wir sind gespannt.

0: Wir sind jetzt zurück vom Konzert. Es war unglaublich. Ich hatte fast durchgehend Gänsehaut. Es war einfach nur mega. Der Shibuzi ist einfach sehr sympathisch, einfach nur toll. Der macht eine mega Stimmung. Einfach ist der ganze Saal ist eigentlich fast explodiert. Also es war echt geil. Danke nochmal. Tausend Dank, dass ihr mir diesen Wunsch erfüllt habt.
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2: Und Adina hat uns aus New York neue Musik von Shibuzi mitgebracht.
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1: Ich bin Dirk Zeitler. Plastikverpackungen könnten für Unternehmen bald deutlich teurer werden. Union und SPD im Bundestag planen eine neue Steuer auf Kunststoff. Das geht aus einem Entwurf für ein Kunststoffverpackungssteuergesetz hervor.
2: Ab Juli sollen für jede Tonne Kunststoff in Verpackungen 550 Euro fällig werden. Damit will die Regierung Anreize schaffen, weniger Plastik zu produzieren. Gleichzeitig will sie zusätzliche Einnahmen generieren. Schon für das kommende Jahr rechnet der Bund mit Steuereinnahmen von über 800 Millionen Euro. Unter das Gesetz sollen Verpackungen fallen, deren Kunststoffanteil mehr als 5% beträgt. Unter anderem bei Folien, Verschlüssen, Deckeln und Kapseln. Der Entwurf muss noch innerhalb der Regierung abgestimmt werden. Tanja Wagner, Nachrichtenredaktion.
1: Nach der Landtagswahl in Sachsen-Anhalt kommt das Parlament heute erstmals in Magdeburg zusammen. Gewählt werden soll der neue Landtagspräsident. Die AfD hat die Landtagswahl mit fast 44% der Stimmen deutlich gewonnen. Sie will nun den Landtagspräsidenten stellen. Deutschland muss aus Sicht der Geheimdienste vor allem mit Blick auf die Bedrohung durch Russland deutlich widerstandsfähiger werden, nicht nur militärisch. Russland führe einen Schattenkrieg gegen Deutschland, sagt der Präsident des Bundesnachrichtendienstes Jäger bei einer Anhörung im Bundestag.
3: Hinweise auf einen groß angelegten Angriff Russlands gegen NATO-Staaten gibt es demnach zwar aktuell nicht, denkbar sind aber wohl militärische Nadelstiche, besonders im Baltikum. Laut BND-Chef Jäger setzt der Kreml vor allem auf Einschüchterung. Moskau wettet auf unsere Schwäche, so Jäger wörtlich. Auch Verfassungsschutzchef Seelen warnt vor russischer Sabotage und Tötungsdelikten und auch vor Desinformation und Anschlagsversuchen, wie auf dem Flughafen Halle-Leipzig. Die Geheimdienste verstehen sich in diesem Schattenkrieg als erste Verteidigungslinie Deutschlands. Sie sollen künftig zusätzliche Befugnisse erhalten. Katrin Müller, Nachrichtenredaktion.
1: Die starke Nachfrage nach Elektroautos in Deutschland setzt sich fort. Mehr als 88.000 reine Elektroautos wurden im September neu zugelassen, wie das Kraftfahrtbundesamt mitteilte. Das seien rund 95% mehr als im Vorjahresmonat. Grund für die Entwicklung dürfte die E-Auto-Prämie des Bundes sein.
4: Das Wetter.
5: Passt ein bisschen auf, hier und da könnte es nebelig sein bei uns in NRW. Nicht überall in NRW, aber so gebietsweise. Also, falls ihr es merkt, Fuß vom Gas, wenn ihr gerade unterwegs seid. Ansonsten relativ frisch sind wir gerade unterwegs in dieser Nacht, 6 bis 11 Grad. Nachher wird's aber wieder, ich sag mal so, goldener Oktober, 20 bis 23 Grad. Sehr viel Sonnenschein im Tagesverlauf und am Mittwoch auch relativ schön. Erst Mittwochabend kommen dann Wolken mit Regen zu uns.
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7: A40, Dortmund-Essen, zwischen Dortmund-Hombruch und Dortmund-Barob, 1 Kilometer Stau.